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1: Am Mikrofon ist Rainer Hans. Es ist 3 Uhr. Österreichische Unternehmen erhoffen sich durch das Mercosur-Freihandelsabkommen jetzt große Aufträge in Brasilien, der wichtigsten Volkswirtschaft Südamerikas. Brasilien will Mercosur jetzt auch nutzen, um das Land zu modernisieren. Gerade in den Bereichen Infrastruktur, erneuerbare Energien und Umweltschutz rechnet man sich hierzulande große Chancen aus, zum Zug zu kommen, berichtet es unserer Wirtschaftsredaktion Volker Obermeier.
2: Mit dem Start des EU-Mercosur-Abkommens vor einem Monat sei das Interesse gestiegen, mehr nach Brasilien zu liefern, sagt Günter Sucher, der Wirtschaftsdelegierte in Sao Paulo. Gerade bei Sanierung und Erweiterung könnten österreichische Firmen leichter zum Zug kommen.
3: Die Industrie ist etwas veraltet und alles, was mit Modernisierung zu tun hat, ist sehr stark nachgefragt. Oder etwa auch Ausbau des Schienennetzes, Häfenausbau und eben auch Umweltinfrastruktur.
2: An die 1000 heimische Unternehmen beliefern derzeit Brasilien. Das Exportvolumen beträgt mehr als 1 Milliarde Euro. Das macht das Land zum mit Abstand wichtigsten Handelspartner in Südamerika. Mit dem Freihandelsabkommen samt Zoll- und Bürokratieerleichterungen sollen auch die Chancen steigen, sich gegen die Konkurrenz aus China sowie den USA durchzusetzen.
1: Das US-Militär hat im Ostpazifik erneut ein Schiff angegriffen und dabei 3 Menschen getötet. Das Schiff sei in Drogenschmuggelaktivitäten verwickelt gewesen, heißt es in einem Posting der Armee auf X. Nähere Details sind bisher nicht bekannt. Die Fußball-WM im kommenden Sommer könnte für einige ÖFB-Spieler zum großen Sprungbrett werden. Ein Drittel des WM-Kaders liebäugelt in den nächsten Monaten mit einem Vereinswechsel, berichtet Daniel Kulowitz.
4: David Alaba, Xaver Schlager oder Patrick Wimmer werden im Sommer definitiv einen neuen Club aufsuchen. Bei Sascha Kalajdzic steht eine Rückkehr in die deutsche Bundesliga im Raum. Transfergerüchte zu Schalke will der ÖFB-Stürmer derzeit aber nicht kommentieren.
5: Da jetzt auch nicht viel zum Sagen. Also für mich ist das Hier und Jetzt das Wichtigste und die WM mit Österreich und ich möchte sie so gut wie möglich abschließen. Ich möchte der Mannschaft helfen, mit der Mannschaft die Nation stolz machen und alles andere ist für mich jetzt uninteressant.
4: Auch die Aktie Marco Friedl ist derzeit im Aufwind. Der Werder Bremen-Legionär freut sich speziell im Nationalteam über ein gestiegenes Standing.
6: Weil man schon klar sagen muss, vor 1,5 Jahren war die Situation eine andere um mich. Unfassbar toller Moment dann, als der Kader verkündet worden ist. Und dementsprechend bin ich sehr happy, dass ich es jetzt geschafft habe.
4: Als Linksfuß in der Abwehr darf sich der Tiroler Marco Friedl berechtigte Hoffnungen machen, auch bei der WM in die Startelf von Ralf Rangnick zu rutschen.
1: Und jetzt zum Wetter und zu Nathalie Auer.
7: Bis zu 30 Grad wurden es gestern in Lienz. Und auch das Wochenende bringt uns Sommertemperaturen. An den Nachmittagen hat es meist so zwischen 24 und 30 Grad. Dazu gibt es zeitweise Sonnenschein. Schauer und Gewitter sind diesmal aber auch dabei. Heute kann euch vor allem von Salzburg bis ins Burgenland ein gewittriger Schauer erwischen. Morgen sind Schauer und Gewitter dann überall möglich. Stellenweise können die Gewitter auch heftig ausfallen, mit Starkregen und gefährlichen Sturmböen. Und unbeständig werden auch die ersten Junitage.
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1: Am Mikrofon ist Rainer Horns, es ist 4 Uhr. Top-Thema heute in Tirol und rundherum, die Blockade der Brenner-Autobahn ab dem späten Vormittag, mit der die Menschen im Wipptal gegen die massive Verkehrsbelastung protestieren wollen. Ab 11 Uhr wird der Brenner-Korridor für den gesamten Durchreiseverkehr gesperrt. Viele warnen vor einem Verkehrskollaps, berichtet Christiane Knapp.
2: Hunderte Polizeikräfte sind heute im Einsatz, um ein Verkehrschaos möglichst schon an den Tiroler Landesgrenzen abzuwenden. Ab dem Zeitpunkt der Sperre werden Autofahrer gestoppt, sie müssen umdrehen und großräumig ausweichen. Ausgenommen ist der Ziel- und Quellverkehr. Beispielsweise dürfen auch Urlauber weiterfahren, die eine Buchungsbestätigung im betroffenen Gebiet vorweisen. Ab 11 Uhr ist die gesamte Brennerroute, sowohl die Autobahn A13 als auch das niederrangige Straßennetz im Wipptal, komplett gesperrt. Die Blockade ist bis 19 Uhr anberaumt. Der Unmut darüber ist im benachbarten Ausland groß, aber auch im Bundesland Salzburg. Man befürchtet da wie dort ein Chaos im Reiseverkehr über den heutigen Tag hinaus.
1: Um einen Prozess abzuwenden, haben sich mehrere Social-Media-Unternehmen jetzt mit einem Schulbezirk im US-Bundesstaat Kentucky auf einen Vergleich geeinigt. Die Konzerne hinter Insta, YouTube, Snapchat und TikTok zahlen 27 Millionen Dollar. Ursprünglich hatte der Bezirk aber 60 Millionen gefordert. So viel brauche man, um den negativen Auswirkungen von Social Media auf die mentale Gesundheit der Kinder und Jugendlichen entgegenzuwirken. Novak Djokovic ist bei den Tennis French Open in Paris in der dritten Runde ausgeschieden. Er verliert gegen den brasilianischen Jungstar von Secker mit 5-7 im fünften Satz, berichtet Wolfgang Eichinger.
3: Novak Djokovic geht gegen den 19-jährigen Joao Fonseca zwar mit 2-0 in Führung, aber dann übernimmt der Brasilianer das Kommando, kann auf 2-2 ausgleichen. Und der entscheidende fünfte Satz dann hochdramatisch und nach fast 5 Stunden Spielzeit serviert der Brasilianer mit 3 Assen in Folge aus. Das perfekte Geburtstagsgeschenk von Fonseca an seine Mutter, die im Tennisstadion mitjubelt.
4: Happy birthday, Mom. Thank you very much.
3: Und für Novak Djokovic ist wieder mal der Traum vom 25. Grand-Slam-Turniertitel geplatzt. Aber der 39-jährige Serbe kann sich nach diesem Spiel nicht viel vorwerfen.
4: Yeah, I don't think I've done too much wrong. He was just better.
3: Novak Djokovic hat in seiner langen Karriere bis zu dieser Niederlage in 461 Grand-Slam-Spielen nur ein Spiel nach einer 2-0-Satzführung verloren. Und das gegen einen Österreicher. 2010 in Paris gegen Jürgen Melzer.
1: Wir kommen zu den Wetteraussichten. Das jetzt Nathalie Auer für Sie.
5: Zeitweise sonnig wird es heute und mit der Sonne steigen die Temperaturen kräftig nach oben. Am Nachmittag hat es 24 bis 31 Grad. Im Lauf des Tages ziehen aber auch Wolken durch und die bringen ab Mittag ein paar Regenschauer und Gewitter. Die meisten gewittrigen Schauer gibt es heute von Salzburg bis ins Burgenland. Außerdem kann in Schauer- und Gewitternähe starker bis stürmischer Wind auffrischen. Morgen geht es dann wechselhaft weiter mit Sonne, Wolken und teils heftigen Gewittern. Im Unterschied zu heute kann es morgen überall nass werden.
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1: Am Mikrofon Martin Balder. Ab nächster Woche kann man beim AMS eine sogenannte Weiterbildungszeit beantragen. Die löst die Bildungskarenz ab, die als zu teuer und nicht immer treffsicher abgeschafft worden ist. Das neue Modell ist deutlich strenger als die oftmals als zu lasch kritisierte Bildungskarenz. Mehr von Eva Haslinger.
2: Höhere Zugangshürden und strengere Anforderungen, das bringt die neue Weiterbildungszeit. AMS-Chef Johannes Kopf.
3: Ich glaube, es gibt sehr sinnvolle, wesentliche Einschränkungen, die diesen früheren Missbrauch doch massiv bekämpfen.
2: Um dieses Modell zu nutzen, muss man seit mindestens einem Jahr beim aktuellen Dienstgeber beschäftigt sein. Früher genügte ein halbes Jahr. Es wird nicht mehr möglich sein, unmittelbar nach einer Elternkarenz eine Weiterbildungsbeihilfe in Anspruch zu nehmen. Die Ausbildung muss mindestens 20 Wochenstunden umfassen. Bei Studien müssen 20 ECTS pro Semester absolviert werden. Außerdem hat man keinen Rechtsanspruch auf eine Beihilfe. Das AMS kann den Antrag ablehnen, wenn es eine Bildungsmaßnahme für nicht sinnvoll hält. Bei besser verdienenden Beschäftigten muss der Arbeitgeber 15% der Förderung übernehmen.
1: Der Brennerpass wird heute von 11 bis 19 Uhr wegen einer Demonstration gesperrt. Das umfasst die Autobahn und alle Nebenstrecken. Die Anrainergemeinden wollen mit der Kundgebung gegen die Belastung durch den überbordenden Transitverkehr protestieren. US-Präsident Donald Trump hat nach einer Lagebesprechung im Weißen Haus noch keine Entscheidung über eine Verlängerung der Waffenruhe mit dem Iran getroffen. Laut Medienberichten verließ Trump das Treffen nach 2 Stunden, nachdem er zuvor eine endgültige Entscheidung zu den Verhandlungen mit dem Iran angekündigt hatte. Trump werde einem Abkommen nur zustimmen, wenn es gut für die USA sei, hieß es aus dem Weißen Haus. Der Internationale Währungsfonds, die Weltbank und die Internationale Energieagentur warnen vor dem Treibstoffmangel im Sommer. Derzeit würden die weltweiten Ölvorräte in beispiellosem Tempo abgebaut, um den Ausfall der Lieferungen durch die Straße von Hormuz zu kompensieren. In Malta wird heute ein neues Parlament gewählt. Im kleinsten EU-Mitgliedsland sind rund 341.000 Menschen wahlberechtigt. Die Wahllokale schließen um 22 Uhr. Umfragen sagen einen Sieg der regierenden Sozialdemokraten von Premierminister Robert Abela voraus. Das waren die Nachrichten mit Martin Balder.
4: Willkommen zum Radio Niederösterreich. Wochenendwetter, einen schönen guten Morgen. Ja, es geht rein in den Tag, momentan bei 17 Grad in Retz. 15 messen wir in St. Pölten, 13 in Amstetten und Wien. 10 Grad sind es in Wiener Neustadt und 9 derzeit in Zwettl. Unbeständig geht es durch den Samstag. Zur Sonne mischen sich im Tagesverlauf immer mehr Wolken. Die ziehen dann von Tschechien und der Slowakei rein ins Land. Dazu sind Regenschauer samt Blitz und Donner dabei. Der Wind mischt wieder ordentlich mit und das bei Sommer Höchstwerten von 24 bis 29 Grad. Morgen Sonntag wird es wechselhaft, warm und schwül. Gewitterige Schauer sind ebenso dabei. Eine gute Fahrt wünsche ich Ihnen mit Radio Niederösterreich und dem schnellsten Verkehrsservice im Land. Eine Meldung für Niederösterreich von der S3 der Weinviertler Schnellstraße Richtung Wien. Sperre wegen Bauarbeiten zwischen Obermalebern und Stockerau Nord. Der Verkehr wird bis Montag ab Göllersdorf über die B19 und die B4 umgeleitet. Wenn Sie eine Verkehrsmeldung für uns haben, gerne durchgeben unter Stern 300. Und somit gehen wir's an, rein in den Samstag aufgewacht. Bald einmal die Sonne lacht. Also zumindest schiebt sie sich in Kürze über den Horizont drüber. Und dabei haben wir Cliff Richard im Ohr. Schönen Start ins Wochenende.
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Einen schönen guten Morgen, 11:05. Liebe Grüße in den LKW zu Ihnen. Viele sind schon unterwegs und beliefern die Supermärkte mit Frischware. Andere sperren die Tankstellen gerade auf und bereiten das Frühstückssemmel vor. Und wir sind dabei mit Musik aus Österreich hier auf Radio Niederösterreich. Waterloo und Robinson starten's gut rein ins Wochenende. Einen angenehmen Samstag.

Meine kleine Welt, ja, wenn die noch einen Kopfpolster und die Daunendecke irgendwie bereithält, einmal reinkuscheln geht noch. Dann geht's allerdings rein in den Samstag. Die Radlroute mit E-Bike entlang der Traisen ist heute schon möglich, aber Regenschutz und Routenplanung gut durchdenken, so eine Einkehrmöglichkeit bei Regen. Sollte auf alle Fälle dabei sein. Heute am Samstag ein Mix aus Sonne und Wolken. Im Tagesverlauf wird es blitzen und donnern. Es wird aber noch mal richtig sommerlich warm. Bis zu 29 Grad sind heute drinnen. Schönen guten Morgen wünsche ich Ihnen.

0: Der Mai geht in die Zielgerade. Was bringt der Samstag für uns? Wir schauen zum Horoskop.
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0: Zwillinge, was auch immer Sie sich vornehmen, Sie können Ihre Mitmenschen dafür begeistern. Krebs, Sie verstehen es, für sich und für Ihre Lieben einen gemütlichen Samstag zu gestalten. Löwe, es könnte Ihnen schwerfallen, alle Ihre Vorhaben zu koordinieren. Streichen Sie doch einiges und genießen Sie das Wochenende. Jungfrau, der Liebesstern strahlt hell. An dieses Wochenende werden Sie sich noch lange und vor allem auch gerne denken. Waage, auch wenn Sie sich über Kleinigkeiten ärgern, das sollte Ihnen die gute Laune nicht verderben. In einem Gespräch lässt sich alles klären. Skorpion, erwarten Sie sich nicht zu viel, freuen Sie sich doch auch über Kleinigkeiten. Schütze, überlassen Sie nichts dem Zufall, es könnten sonst eine unangenehme Überraschung erleben. Steinbock, freuen Sie sich auf ein harmonisches Wochenende. Wassermann, Ihr Freizeitprogramm sollte nicht zu dicht gedrängt sein, nehmen Sie sich auch Zeit für Ihre Lieben. Fische, nützen Sie das Wochenende, um einen Plan in aller Ruhe auszuarbeiten. Witter, machen Sie Ihrem Partner keine Vorschriften. Sie könnten dadurch einen Streit auslösen. Und Stier, lassen Sie sich nicht provozieren, reagieren Sie auf Kritik gelassen.

0: Einen wunderschönen guten Morgen mit Radio Niederösterreich um kurz vor 5:30. Wir begleiten Sie rein in den Tag mit dem schnellsten Verkehrsservice im Land. Und da gibt's eine Meldung für Niederösterreich und zwar von der S3 der Weinviertler Schnellstraße Richtung Wien. Sperre wegen Bauarbeiten zwischen Obermalebern und Stockerau Nord. Der Verkehr wird bis Montag ab Göllersdorf über die B19 und die B4 umgeleitet. 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
1: Schönen guten Morgen. Die Hitze lockt zahlreiche Badegäste an die Seen und in die Freibäder des Landes. Das oft noch sehr kühle Wasser belastet allerdings Herz und Kreislauf. Das Risiko für Badeunfälle sei derzeit besonders groß, warnt die Wasserrettung Niederösterreich. Gelsen können lernen, Insektenabwehrmittel zu tolerieren. Das zeigt jetzt eine neue Studie. Unter bestimmten Voraussetzungen werden sie sogar davon angezogen, sagen Forscher. Und Rekord-Grand-Slam-Sieger Novak Djokovic ist bei den Tennis French Open in Paris in der dritten Runde ausgeschieden. Der Serbe hat gegen den brasilianischen Jungstar Fonseca mit 5:7 im fünften Satz verloren.
0: Willkommen zum Radio Niederösterreich Wochenendwetter. Da bleibt das Wochenende zwar sommerlich warm, aber es wird unbeständiger. Heute ein Mix aus Sonne und Wolken. Spätestens ab Mittag mischen dann auch gewitterige Schauer mit. Der Wind wird kräftig bei 24 bis 29 Grad. Momentan 16 in Wieselburg, 14 messen wir in Bad Vöslau, 13 Grad in Gänserndorf und 9 sind es in Zwettl. Morgen dann recht ähnlich. Sonne, Wolken, Gewitter, die fallen dann aber zum Teil kräftig aus. Das Ganze bei Höchstwerten von bis zu 30 Grad.
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0: Das ist Ihr Wochenende und so früh am Morgen. Puh, keinen Stress. Wir genießen den ruhigen Augenblick mit Clouds. Hier auf Radio Niederösterreich. Guten Morgen.

0: Aufstehen mit Schwung, das ist Radio Niederösterreich um 6:07. Schönen guten Morgen. Glauben auf der einen Seite, Zweifel auf der anderen. Manchmal sind die Standpunkte bei diesem Thema sehr weit auseinander. Das ist aber kein Grund, nicht trotzdem im Gespräch darüber zu bleiben, erzählt Pater Sebastian Hacker in den heutigen Morgengedanken.
1: Guten Morgen, grüß Gott. Jeder Christ braucht seinen Atheisten. Einer meiner Freunde, ich kenne ihn noch aus der Tanzschulzeit, ist Biologe, ich bin Theologe. Das ist noch kein Widerspruch, aber er ist nicht gläubig. Und immer wieder kommt unser Gespräch auf den Glauben. Er schätzt die ethischen Prinzipien der Kirche hoch, aber Gott kann er nicht akzeptieren. Erbarmt euch derer, die zweifeln, sagt der Apostel Judas seinen Lesern. Vielleicht weiß er aus eigener Erfahrung, dass der Zweifel den Glauben noch stärken kann. Wenn jemand meinen Glauben hinterfragt, ist es schon ein Zeichen des Interesses. Viel schlimmer ist die Gleichgültigkeit, wenn die Wahrheit überhaupt keine Rolle mehr spielt. Wir sollen stets bereit sein, jedem Rede und Antwort zu stehen und das bescheiden und ehrfürchtig, denn wir haben ein reines Gewissen.
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Klopf, klopf. Schönen guten Morgen. Radio Niederösterreich ist hier. Wir begleiten Sie rein in den Samstag. 10 Minuten nach 5:30, 5:41 Uhr. Wir haben für Sie den schnellsten Verkehrsservice im Land mit einer Meldung für Niederösterreich. Von der S3 der Weinviertler Schnellstraße Richtung Wien, Sperre wegen Bauarbeiten zwischen Obermalebern und Stockerau Nord. Der Verkehr wird ab Göllersdorf über die B19 und die B4 umgeleitet. Das Ganze dauert bis übermorgen Montag. Und zum Wetter schauen wir auch. Das wird mit Pfiff. Geht's da heute rein in den Samstag. Windböen von über 60 km/h momentan bei der Buchbergwarte oder auch auf der Rax. Dazu heute ein Hin und Her aus Sonne und Wolken und untertags kommen dann ein paar Regentropfer dazu. Außerdem kann es regional blitzen und donnern und dann dreht der Wind erst recht auf. Es wird stürmisch. Allerdings auch sommerlich warm. 24 bis 29 Grad sind drinnen.

0: Mit Kultmusik geht's rein in den Samstag. Einen schönen guten Morgen wünsche ich Ihnen mit Radio Niederösterreich. Grafeneck, wenn wir diesen Namen hören, da fällt uns schon einiges dazu ein. Stimmungsvolle Konzerte, sei es jetzt im Advent oder auch im Frühling und im Sommer. Und jetzt in der Jubiläumssaison, 20 Jahre Festival Grafeneck, gibt es eine weitere architektonische und musikalische Attraktion, nämlich den Rudolf Buchbinder Saal. Und Rudolf Buchbinder ist jetzt nicht irgendwer, das ist ein Ausnahmepianist, der Grafeneck in der Musikwelt erst berühmt gemacht hat. Unser Radio Niederösterreich-Reporter Hannes Steindl hat sich bei der Eröffnung ein Bild vom Saal gemacht und sein Urteil: Dieser Saal spielt alle Stücke, genauso wie Maestro Buchbinder selbst.
1: Die ersten Konzerttöne im neuen Saal in der ehemaligen Reithalle des Schlosses Grafeneck gehören Maestro Buchbinder selbst und seinem Klavierspiel. Die Töne gehen Rudolf Buchbinder an diesem Abend leichter von der Hand als die Worte.
2: Heute hier zu stehen, bewegt mich mehr, als ich es in Worte fassen kann. Dass einem zu Lebzeiten ein Saal gewidmet wird, ein Ort der Musik, der Begegnung und der Zukunft, das ist etwas, das tief ins Herz geht.
1: Architekt Ernst Maurer hat mit dem Buchbindersaal einen überzeugenden Bau hingelegt. Das moderne, hölzerne Kreuzrippengewölbe besticht optisch ungemein, aber...
3: Die Herausforderung war insbesondere die Dachform, die akustisch sehr schwierig zu beherrschen ist,
1: sagt der weltweit renommierte Akustiker Michael Wahl, der gemeinsam mit Karl-Heinz Müller schon am Sydney Opera House gearbeitet hat und auch den Wolkenturm akustisch hervorragend gestaltet hat. So wurden jetzt beim Buchbindersaal eine gläserne Zwischendecke und dezente kegelförmige Elemente eingebaut, um den Schall in die richtige Richtung zu lenken. Karl-Heinz Müller:
4: Wir sind sehr zufrieden, weil die Resonanz der Musiker so gut war, dass man nichts mehr dazu sagen konnte und keinerlei Verbesserungswünsche aufkamen.
1: Und Rudolf Buchbinder abschließend:
2: Möge dieser Saal immer ein Ort bleiben, an dem die Kraft der Musik Menschen verbindet. Ich danke von ganzem Herzen.
0: Danke. Radio Niederösterreich, da bin ich daheim. Gibt es

0: Einen angenehmen Samstag, das ist Ihr Wochenende. Dazu das Wichtigste aus Niederösterreich, Österreich und der Welt mit Birgit Zeiss-Brammer. Es ist 6 Uhr.
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2: Das heiße Wetter lockt wohl auch heute wieder zahlreiche Badegäste an die Seen und in die Freibäder des Landes. Das Wasser ist aber oft noch relativ frisch und das sei eine Belastung für Herz und Kreislauf, sagt die Wasserrettung Niederösterreich und warnt vor Badeunfällen. Simon Baumberger berichtet.
3: Die perfekte Badeidylle am See kann durch einen Moment der Unachtsamkeit schnell zur Katastrophe werden. Erst am Donnerstag muss ein 4-jähriger Bub bewusstlos aus dem Ratzersdorfer See in St. Pölten gerettet werden, weil ihn sein Vater kurz aus den Augen verloren hatte. Erst ein paar Tage zuvor ist ein 21-Jähriger in einem Badeteich in Gerersdorf verunfallt und gestorben. Das Risiko für Badeunfälle ist derzeit besonders groß, warnt Rudolf Horvath, Vizepräsident der Wasserrettung Niederösterreich.
4: Weil der Temperaturunterschied zwischen Luft und Wasser sehr groß ist, wenn ich rechne, ich habe jetzt 30 Grad heraus und das Wasser hat ca. 20 Grad, dann habe ich einen 10 Grad Unterschied und das ist für einen Körper, auch wenn er, gerade wenn er es nicht gewohnt ist, sehr beschwerlich.
3: Und wer mal selbst einen Notfall im Wasser beobachtet, sofort den Notruf wählen, einen Rettungsring oder eine andere Schwimmhilfe zuwerfen und sich selbst nicht in Gefahr bringen.
2: Millionen Menschen schützen sich vor Gelsenstichen mit Mückensprays, die den chemischen Wirkstoff DEET enthalten. Eine neue Studie zeigt nun, dass die Insekten lernen können, das Abwehrmittel zu tolerieren. Sie werden davon unter bestimmten Voraussetzungen sogar angezogen, Raphael Kapscher.
5: Ein Forschungsteam hat es geschafft, Gelbfiebermücken zu trainieren. Die Insekten durften zuerst an einem Beutel mit warmem Blut saugen und rochen dabei den in Insektenschutzmitteln gängigen Wirkstoff DEET. Danach wurde das Blut entfernt und nur noch DEET gesprüht, der Verhaltensforscher Claudio Lazzari erklärt.
6: Nach nur 4 Durchgängen versuchten fast 60% der mit DEET trainierten Gelsen trotzdem zu stechen, sobald sie den Wirkstoff rochen. 4 Durchgänge haben gereicht, um diese Verhaltensänderung auszulösen.
5: Die Gelsen haben offenbar gelernt, den Wirkstoff mit Futter in Verbindung zu bringen und wurden sogar von ihm angezogen. Lazzari gibt trotzdem Entwarnung. Für diese Konditionierung brauche es spezielle Laborbedingungen, die in der Natur kaum vorkommen. Gelsenschutzmittel mit DEET bleiben also weiterhin wirksam, solange man die Packungsanleitung befolgt.
2: Novak Djokovic ist beim Tennisturnier in Paris Roland Garros in der 3. Runde ausgeschieden. Wolfgang Aichinger, Djokovic verliert gegen den brasilianischen Jungstar von Secker mit 5:7 im 5. Satz.
7: Novak Djokovic geht gegen den 19-jährigen Joao von Secker zwar mit 2:0 in Führung, aber dann übernimmt der Brasilianer das Kommando, kann auf 2:2 ausgleichen. Und der entscheidende 5. Satz dann hochdramatisch und nach fast 5 Stunden Spielzeit serviert der Brasilianer mit 3 Assen in Folge aus. Das perfekte Geburtstagsgeschenk von Fonseca an seine Mutter, die im Tennisstadion mitjubelt.
8: Happy Birthday, Mom. Thank you very much.
7: Und für Novak Djokovic ist wieder einmal der Traum vom 25. Grand-Slam-Turniertitel geplatzt. Aber der 39-jährige Serbe kann sich nach diesem Spiel nicht viel vorwerfen.
8: Yeah, I don't think I've done too much wrong. He was just better.
7: Novak Djokovic hat in seiner langen Karriere bis zu dieser Niederlage in 461 Grand-Slam-Spielen nur ein Spiel nach einer 2:0-Satzführung verloren. Und das gegen einen Österreicher. 2010 in Paris gegen Jürgen Melzer.
2: Unbeständig geht's durch den heutigen Samstag. Tanja Kassemeyer mit den Radio Niederösterreich Wetteraussichten.
0: Zur Sonne mischen sich im Tagesverlauf immer mehr Wolken. Die ziehen von Tschechien und der Slowakei rein ins Land. Dazu sind Regenschauer samt Blitz und Donner dabei. Der Wind mischt ordentlich auf, aber es bleibt sommerlich warm, 24 bis 29 Grad die Höchstwerte. Morgen Sonntag, da wird es dann wechselhaft, warm und schwül, auch da sind gewitterige Schauer dabei. Aktuell ist es wolkig in St. Pölten bei 16 Grad, bedeckt in Lilienfeld bei 19 und in Ternitz-Potschach bei 15 Grad. Heiter ist es in Mistelbach bei 11 und wolkenlos. Die Morgensonne genießen wir in Horn bei 13. Heiter Wien bei 14 Grad und bedeckt ist es in Eisenstadt bei 17, Linz 14 und in Graz aktuell bei 12 Grad. 4:06, eine gute Fahrt. Wir starten rein in den Samstag mit dem schnellsten Verkehrsservice im Land. Niederösterreich S3 Weinviertler Schnellstraße Richtung Wien, Sperre wegen Bauarbeiten zwischen Obermallebern und Stockerau Nord. Der Verkehr wird ab Göllersdorf über die B19 und die B4 bis Montag umgeleitet. Gute Fahrt wünsche ich.
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0: Wie heißt es so schön? Die guten alten Zeiten. Und ja, sie kommen wieder. Was in den 90ern in war, damit läuft die Jugend heute auch wieder rum. Baggy Pants, bauchfreie Tops und okay, so weit sind wir noch nicht. Die Buffalos, die Plateauschuhe waren angesagt, während wir uns mit Pokémon und Tamagotchi beschäftigt haben. Und währenddessen ist dieser Hit im Radio gelaufen. Cher, Believe, geht auch heute noch und gibt's gleich nach den Bengals. Einen schönen guten Morgen wünsche ich Ihnen.
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0: willkommen im Wochenende. 11:06. Ein wunderschönes Aufstehen mit Radio Niederösterreich. Guter Tipp für heute, wenn Sie noch nichts vorhaben: Freibad. Auch wenn es im Wasser noch ein bisschen kalt ist, wir gehen ja nicht nur zum Schwimmen hin.
1: Ja, die Kinder freuen sich aufs Rutschen und aufs Wellenbad und aufs Eisessen.
2: Gemütlich mit Bekannten, mit Freunden zusammen, ein bisschen Poker, ein bisschen Wasser, ein bisschen liegen, Zeitung lesen, einmalig.
3: Ja, wenn auf jeden Fall mal nicht zu viele Menschen da sind und dass man Platz hat zum Sonnen, schöne Stimmung, Freunde, gutes Essen.
0: Pommes und Hotdog, das Einser-Menü. Allerdings jetzt fürs Frühstücken vielleicht doch ein bisschen deftiger. Dann lieber ein Butterbrot mit Schnittlauch, jetzt schon aus dem Kräuterkistl vom Balkon. Und dazu Musik aus Österreich. Chris Steger für Immer und für die setzt sich zum Frühstückstisch dazu. Lassen Sie sich den Kaffee schmecken und ich wünsche Ihnen einen schönen Samstag mit Radio Niederösterreich.

0: Während wir mal munter werden, einen schönen guten Morgen um 6.19 Uhr ist die Vorfreude und die Aufregung bei den Fußballdamen schon recht groß. Einen Titel Showdown in der Frauenfußball-Bundesliga hat seit 13 Jahren nicht mehr gegeben. Austria Wien gegen St. Pölten. Ein Match entscheidet heute darüber, wer die Meisterschale holt und für wen der Traum vom Titel am letzten Spieltag platzt. Die SKN-Frauen sind nach einer spektakulären Aufholjagd in den vergangenen Wochen heiß auf ein spannendes Finale, Matthias Essmeister.
1: Ja, und eine, die ist ganz besonders heiß. SKN-Torfrau Carina Schlüter kann es gar nicht mehr erwarten, bis der Showdown um den Titel endlich angepfiffen wird.
2: Das ist das, was auch ganz Frauenfußball Österreich schon seit Jahren haben wollte, dass wir endlich mal wirklich solche Topspiele noch am Ende der Saison haben. Ich freue mich riesig, die ganze Mannschaft ist heiß und das ist ja auch das, irgendwie, wo es zu kribbeln anfängt.
1: Mit 6 Punkten Rückstand auf die Austria schien das Meisterrennen vor wenigen Wochen schon entschieden. Dank einer Aufholjagd ist der Titel nun wieder in Griffweite. Für Kapitänin Jennifer Klein liegt der mentale Vorteil sogar beim SKN.
3: Weil wir jetzt einfach von hinten kommen, sie haben den Druck bei sich, sie haben die Punkte liegen lassen. Ich glaube, auf mentaler Seite kann das schon sehr positiv für uns sein. Das wird einfach ein richtiges Kampfspiel und darauf kommt es dann an.
1: Die Ausgangsposition vor dem direkten Duell in der Generali Arena ist klar. Der Austria erreicht für den Titelgewinn schon einen Punkt. St. Pölten muss gewinnen.
3: Es wird sicher extremer Fight, das ist ja ein mentales Spiel. Ich glaube, es geht gar nicht darum, wer die bessere Taktik hat, sondern einfach, wer es mehr will.
1: 10-mal in Folge sind die St. Pöltenerinnen Meister geworden. Eine Serie, die Carina Schlüter und Co. heute nicht reißen lassen wollen.
2: Ich finde, wir sind jetzt von Woche zu Woche mehr zusammengewachsen und haben jetzt mittlerweile auch eine echt starke Performance auf dem Platz, haben einen richtig guten Team-Spirit und sind auch in den letzten Wochen immer gefährlicher geworden. Somit muss sich die Austria warm anziehen.
1: Wird es der 11. Meistertitel für St. Pölten oder der 1. für Austria Wien? Die Entscheidung fällt ab 14 Uhr. ORF 1 und Radio Niederösterreich berichten live.
0: Oh, das wird spannend. Das wird spannend. Es geht um den Willen und ich glaube, das hat der Wien genauso wie Niederösterreich. Daumen drücken heißt's.

Schönes Aufstehen mit den größten Hits aller Zeiten hier auf Radio Niederösterreich. In 4 Minuten haben wir es 6:30. Kommen Sie gut rein in den Samstag.

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2: Einen angenehmen guten Morgen mit Radio Niederösterreich um 6:30. Es geht rein ins Wochenende mit dem schnellsten Verkehrsservice im Land. Niederösterreich, S3 Weinviertler Schnellstraße Richtung Wien. Sperre wegen Bauarbeiten zwischen Obermalebern und Stockerau Nord. Der Verkehr wird bis Montag ab Göllersdorf über die B19 und die B4 umgeleitet. Sonst kommen Sie gut voran. 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
3: Schönen guten Morgen. In Tirol wird ab dem späten Vormittag die Brenner-Autobahn blockiert. Die Bewohner im Wipptal, die entlang der Transitroute leben, protestieren gegen die massive Verkehrsbelastung. Die heutige Blockade werde für einen Verkehrskollaps sorgen, warnen Experten. Die Justizanstalt Gerersdorf im Bezirk Neunkirchen wird zu einem forensisch-therapeutischen Zentrum. Künftig sollen dort zurechnungsfähige Straftäter mit schwerwiegenden und nachhaltigen psychischen Störungen untergebracht werden. Zusätzliche Kosten sollen keine entstehen. Ob es mehr Personal braucht, ist noch offen. Und heute Abend steigt das Finale der Fußball-Champions League. Titelverteidiger Paris Saint-Germain trifft auf die bisher ungeschlagene Mannschaft Arsenal London. Anpfiff in Budapest ist um 18 Uhr.
2: Das Radio Niederösterreich Wochenendwetter. Ja, den Kaffee mit Sonnenschein auf der Terrasse oder am Balkon genießen. Das geht momentan schon bei 21 Grad in Gumpolskirchen, 18 in Mönchkirchen, 15 messen wir in Poisdorf und 11 Grad derzeit in Gasamkamp und Kernhof St. Igit. Heute ein Mix aus Sonne und Wolken. Spätestens ab Mittag mischen sich dann auch gewittrige Schauer dazu. Der Wind kräftig bei 24 bis 29 Grad maximal. Morgen ähnlich. Sonne, Wolken, Gewitter, die fallen dann zum Teil kräftig aus. Das Ganze bei Höchstwerten von bis zu 30 Grad.
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2: Schönes Wochenende.

0: Es wäre angerichtet. Schönen guten Morgen. Die Starnacht am Neusiedlersee. Gestern war Generalprobe. Das Wetter hätte besser nicht sein können. Und die Künstler einfach super drauf. Die Meierin zum Beispiel. Und die letzten Tropfen schimmern. Dazu ist Cosmo mit Applaus begrüßt worden. Und die Stimmung, die war einfach genial. Schönen guten Morgen.
1: Guten Morgen. Es hat sich ein bisschen angefühlt wie Urlaub. Nicht nur hinter der Bühne bei den Stars, sondern auch unter den Gästen, die sich auf die Starnacht gefreut haben.
2: Hat uns vor dem Jahr gefallen, darum sind wir heuer wieder hergefahren.
3: Ich komme hierher, weil mich meine Töchter heute eingeladen haben, dass ein Geburtstagsgeschenk ist, auf das ich mich freue.
4: Das ist jetzt schon die dritte Starnacht. Wir waren schon im Starnacht-Wörthersee und letztes Jahr in der Wachau. Und heuer wollten wir unbedingt Neusiedlersee machen.
1: Was ist denn das Besondere an den Starnacht?
3: Es ist einfach, die Starnacht ist sowieso immer super.
4: Ja, die ganze Atmosphäre, die Musik, vor allem kommen wir eigentlich wegen den Künstlern noch.
1: Auf wen freuen Sie sich?
4: Auf Cosmo und Julien Le Play.
0: Also Generalprobe, check, alles super gelaufen. Barbara Schöneberger und Hans Siegel sind die Gastgeber. Und wenn auch Sie dabei sein wollen, ist möglich, gemütlich auf der Fernsehcouch. Die Starnacht am Neusiedlersee heute um 20.15 Uhr in ORF 2. Caro Fuchs übrigens auch auf der Bühne, ist gerade mit dem Amadeus für die beste Songwriterin des Jahres ausgezeichnet worden. Und so klingt sie. Hund und Bam. 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

zur Cutting Crew mische ich gleich Musik aus Österreich, die Seher mit Wützwasser, davor allerdings der Blick auf die Straßen um 6.48 Uhr. 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Niederösterreich, S3 Weinviertler Schnellstraße Richtung Wien, Sperre wegen Bauarbeiten zwischen Obermalebern und Stockerau Nord. Der Verkehr wird ab Göllersdorf über die B19 und die B4 bis Montag umgeleitet. Niederösterreich gerade ziemlich zweigeteilt im Westen, also im Wald- und im Ostviertel ziehen die Wolken übers Land, zum Teil auch schon dichter. In der Osthälfte spricht nichts dagegen, schon einmal die Badetasche zu packen. Rein geht's dann mit Sonnenschein in den Samstag. Heute generell ein Schlagabtausch zwischen Wolken und Sonne. Dazu mischen sich dann untertags auch ein paar Regenschauer samt Blitz und Donner. Aber es wird nochmal richtig sommerlich warm mit 24 bis 29 Grad. Und jetzt gehen wir es mal gemütlich an. Rein in den Samstag, einen schönen guten Morgen.

Außer jetzt zum Frühstück einen schönen guten Morgen. Das ist Radio Niederösterreich und ja, einer Grillerei steht heute nichts im Weg. Die geht sich aus, dann vielleicht nicht mit Wassen, sondern einem gepflegten Bierchi für den Grillmeister. Ja, neben Würstel und Grillkäse ist das Steak der Klassiker. Und ums Fleisch geht's heute nach 11 auch bei unserer Radio Niederösterreich-Köchin Andrea Karrer. Da klären wir zum einen, was heißt jetzt wirklich abgehangen? Hört man ja immer wieder im Zusammenhang mit Fleisch. Muss es außerdem immer Rind sein und gibt es das perfekte Steak überhaupt tatsächlich? Was wir mit Steak alles machen können? Sie sind dabei, Sie sind informiert hier auf Radio Niederösterreich nach 11 Uhr. Einen schönen guten Morgen. Es geht rein ins Wochenende. In 7 Minuten ist es

0: Aufnahme mit Alice Herzog.
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3: Es geht rein in den Samstag mit Radio Niederösterreich. Die Informationen zum Start ins Wochenende hat Birgit Seiß-Brammer für uns. Es ist 7 Uhr.
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5: Wegen der Blockade der Brenner Autobahn wird heute im Westen Österreichs ein Verkehrskollaps befürchtet. Und die Justizanstalt Gerersdorf wird ein forensisch-therapeutisches Zentrum für Straftäter mit schwerwiegenden psychischen Störungen. Das Wetter wird heute warm und teilweise gewittrig. Schönen guten Morgen. Mit einer Blockade der Brenner Autobahn wollen die Menschen im Tiroler Wiebtal heute gegen die massive Verkehrsbelastung protestieren. Ab 11 Uhr wird der Brenner Korridor für den gesamten Durchreiseverkehr gesperrt. Viele warnen vor einem Verkehrskollaps. Christiane Knapp.
6: Hunderte Polizeikräfte sind heute im Einsatz, um ein Verkehrschaos möglichst schon an den Tiroler Landesgrenzen abzuwenden. Ab dem Zeitpunkt der Sperre werden Autofahrer gestoppt. Sie müssen umdrehen und großräumig ausweichen. Ausgenommen ist der Ziel- und Quellverkehr. Beispielsweise dürfen auch Urlauber weiterfahren, die eine Buchungsbestätigung im betroffenen Gebiet vorweisen. Ab 11 Uhr ist die gesamte Brennerroute, sowohl die Autobahn A13 als auch das niederrangige Straßennetz im Wipptal, komplett gesperrt. Die Blockade ist bis 19 Uhr anberaumt. Der Unmut darüber ist im benachbarten Ausland groß, aber auch im Bundesland Salzburg. Man befürchtet da wie dort ein Chaos im Reiseverkehr über den heutigen Tag hinaus.
5: Die Justizanstalt Gerersdorf im Bezirk Neunkirchen wird zu einem forensisch-therapeutischen Zentrum umstrukturiert, dem sechsten in ganz Österreich. Künftig sollen dort zurechnungsfähige Straftäter mit schwerwiegenden und nachhaltigen psychischen Störungen untergebracht werden. Theresa Freudenthaler informiert.
7: Die Umstrukturierung soll in mehreren Projektphasen erfolgen und schrittweise umgesetzt werden. Das werde mindestens 18 Monate in Anspruch nehmen, heißt es aus dem Justizministerium. Bis Ende 2026 will man in der Justizanstalt Gerersdorf bereits 2 bis 3 spezifische Abteilungen für zurechnungsfähige Straftäter mit schwerwiegenden und nachhaltigen psychischen Störungen im Maßnahmenvollzug errichten. Mit Untergebrachten im Maßnahmenvollzug habe man schon in der Zeit, in der die Justizanstalt noch für den Jugendvollzug zuständig war, viel Erfahrung gesammelt, wird betont. Die Belagssituation soll sich durch die Umstrukturierung jedenfalls nicht ändern. Es sollen außerdem keine zusätzlichen Kosten entstehen. Ob es mehr Personal brauche, werde noch ermittelt.
5: Das Grafenegg-Festival für klassische Musik hat mit der ehemaligen Reithalle jetzt einen wettersicheren Konzertsaal mittlerer Größe. Der Saal, der nach Rudolf Buchbinder benannt ist, wurde gestern Abend eröffnet. Hannes Steindl war für uns mit dabei.
8: Zum markanten Wolkenturm als Freiluftarena, dem Auditorium als wetterfeste Alternative für 1300 Besuchende, ist nun der Rudolf Buchbinder-Saal hinzugekommen, in dem 500 Zuschauer Platz finden. In diesen budgetär schwierigen Zeiten sei dieser Saal ein besonderes Ausrufezeichen, sagt Landeshauptfrau Johanna Mickel-Leitner bei der Eröffnung.
9: Denn gerade jetzt müssen wir der Kunst und Kultur Raum geben. Raum geben, weil Kultur Orientierung und Haltung gibt.
8: 16 Millionen Euro haben die Sanierung der Reitschule und der Einbau des neuen Saales in Grafenegg gekostet.
10: Möge hier gelacht, geprobt, entdeckt, gefeiert und vor allem musiziert werden.
8: Ergänzt Rudolf Buchbinder, der Namensgeber des neuen Saales.
5: Für Fußballfans heute Abend ein Muss, das Champions-League-Finale. Wolfgang Eichinger, Titelverteidiger Paris Saint-Germain, trifft auf die bisher ungeschlagene Mannschaft Arsenal London.
11: Es ist das Duell Tormaschine gegen Bollwerk, die effektivsten Torjäger gegen die beste Abwehr. 44 Tore konnte PSG in dieser Champions-League-Saison schießen, aber Arsenal hat nur 6 Gegentreffer zugelassen. Und Arsenal kann unter Trainer Mikel Arteta zum ersten Mal die Champions League gewinnen und damit Vereinsgeschichte schreiben.
12: We're gonna prepare that game with their intention. To win and write a new story in the club's history, that's for sure.
11: Es ist auch das Duell zweier spanischer Trainer. Luis Enrique greift mit Paris Saint-Germain nach dem zweiten Titel in Folge.
13: Das Raumfinale Es wird ein schwieriges Finale, wenn beide Teams unterschiedliche Stärken haben. Aber ich denke, es wird ein schönes Finale.
11: Anpfiff zum Champions League-Finale in Budapest ist heute Abend 18 Uhr.
14: Und wenn auch bei Ihnen heute Sport ansteht, dann besser jetzt in der Früh rein in die Laufschuhe. Es wird nämlich wieder sehr warm heute. Tanja Kasemeier mit den Radio Niederösterreich-Wetteraussichten.
3: Höchstwerte von 24 bis 29 Grad. Allerdings, es wird jetzt auch zunehmend unbeständiger. Zur Sonne mischen sich im Tagesverlauf immer mehr Wolken. Die ziehen von Tschechien und der Slowakei rein ins Land. Mit dabei haben sie Regenschauer samt Blitz und Donner. Der Wind mischt vor allem wieder ordentlich auf. Morgen Sonntag wird es wechselhaft warm und schwül. Gewitter sind ebenso dabei. Aktuell ist es wolkig in Poisdorf bei 17 Grad, in St. Pölten bei 16 und in Amstetten bei 14 Grad. Heute in Wiener Neustadt bei 16 und in Zwettl heute bei 11 Grad. Und jetzt schauen wir auch noch ins restliche Land. Überwiegend sonnig starten wir da in den Tag, in Eisenstadt bei 20, in Wien bei 17, Klagenfurt 14 Grad und Innsbruck 13. Bedeckt ist es in Linz bei 15, in Graz bei 14 Grad, heiter in Bregenz bei 14 und wolkig in Salzburg bei aktuell 12 Grad. 7:05, eine gute Fahrt wünsche ich Ihnen mit Radio Niederösterreich und dem schnellsten Verkehrsservice im Land. Eine Meldung habe ich, und zwar Niederösterreich S3 Weinviertler Schnellstraße Richtung Wien. Sperre wegen Bauarbeiten zwischen Obermalebern und Stockerau Nord bis Montag. Der Verkehr wird ab Göllersdorf über die B19 und die B4 umgeleitet. Gute und sichere Fahrt wünsche ich Ihnen.
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3: Und einen schönen guten Morgen. Ich bin Tanja Kasemeier. Wir starten in den 30. Mai 2026. Grande Finale des Bonnemont.

0: Den Schwung von den Gibson Brothers nehmen wir mit rein ins Wochenende. Einen schönen guten Morgen um 7.13 Uhr mit Radio Niederösterreich. Und wir sind auch dieses Wochenende wieder auf Tour. Radio für Viertel kommt heute aus der buckligen Welt. Wir feiern 15 Jahre Eiskreisler in Grumbach. Und da lockt jetzt uns nicht nur das gute Erdbeereis und die schöne Landschaft in der Gegend. Für Stimmung sorgt auch sie.
1: Ein neues Leben.
0: Renate ist dabei und auch er gibt Gas. Andy Leland bei Radio für Viertel dabei und Tom Schwarzmann plaudert mit seinen Gästen über die Eiskreisler-Geschichte und Ausflugsthemen.

bei Radio für Viertel dabei und Tom Schwarzmann plaudert mit seinen Gästen über die Eiskreisler-Geschichte und Ausflugstipps für die bucklige Welt

0: Der Wochenendplan, der steht. Schönen guten Morgen, Radio Niederösterreich hier um kurz nach 7:45. Ja, wenn nicht arbeiten heute am Samstag, der Radlausflug entlang der Donau, Wandern durch die Ötschergräben oder Weine verkosten im Rätselland. Das Ganze wird dann meistens noch so ein Tagesausflug abgerundet beim Besuch vom Lieblingswinzer oder beim Lieblingswinzer und Wirten, wenn er denn überhaupt offen hat. Am Wochenende geschlossen, kleinere Speisekarten, mehr Ruhetage unter der Woche. Ja, es geht um einen Personalmangel. Der macht sich in der Gastronomie ja schon seit Jahren bemerkbar und Sarah Prankl hat ein Gasthaus in Klosterneuburg besucht, das dringend Unterstützung benötigt.
1: Dieses Gasthaus in Klosterneuburg sucht seit einem Jahr einen Koch oder eine Köchin und es bewerben sich schon Leute, aber die sind eher aus anderen Gründen da. Das vermutet zumindest der Wirt Klaus Döller.
2: Die meisten wollen nicht arbeiten. Da ist mir als Antwort ist gegeben worden, wegen 200 Euro im Monat arbeite ich nicht. Was heißt das? Er kriegt nur um 200 Euro mehr, als wie er von AMS kriegt.
1: Nicht nur dieses Gasthaus sucht dringend Personal. Viele Gasthäuser reduzieren jetzt ihre Öffnungszeiten oder kürzen ihre Speisekarte. Das hat uns auch die Wirtschaftskammer Niederösterreich bestätigt. Und ich habe mich umgehört, ob das die Lokalbesucher stört.
3: Bei der Speisekarte nicht, weil es gibt immer Alternative. Aber mit der Zeit, das ist schon sehr bequem, wie sie haben. Weil sie haben jeden Tag eigentlich offen.
4: Früher oder später muss man damit rechnen, dass die Betriebe das machen müssen, natürlich. Ja.
5: Ich habe mein Leben lang in der Gastronomie gearbeitet. Ich finde, das ist der beste Job, den man haben kann. Man ist zu Zeiten zu Hause, wo alle anderen arbeiten und arbeitet halt am Wochenende vielleicht. Aber ich habe immer mehr Zeit für meine Kinder gehabt.
0: Ja, so kann man es auch sehen. Kommt aber leider immer seltener vor.
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Mouth und McNeil begleiten uns am Weg zum Bäcker für Semmel, Kipferl und vielleicht den Kornspitz. Darf an nichts fehlen. Und dazu Hits, die Musikgeschichte geschrieben haben. Michael Jackson. Zwischen Genie und Wahnsinn nur ein kleiner Spalt, aber der ist super.

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5: 7.31 Uhr, einen angenehmen guten Morgen am Samstag. 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Niederösterreich, S3 Weinviertler Schnellstraße Richtung Wien. Sperre bis Montag wegen Bauarbeiten zwischen Obermalebern und Stockerau Nord. Der Verkehr wird ab Göllersdorf über die B19 und die B4 umgeleitet. 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
6: Schönen guten Morgen. Die Hitze lockt zahlreiche Badegäste an die Seen und in die Freibäder des Landes. Das oft noch sehr kühle Wasser belastet jedoch Herz und Kreislauf. Das Risiko für Badeunfälle sei derzeit besonders groß, warnt die Wasserrettung Niederösterreich. Die neue Bildungskarenz, jetzt Weiterbildungszeit, steht in den Startlöchern. Sie ist deutlich strenger geregelt als ihre als zu lasch kritisierte Vorgängerin. Aber ab übernächster Woche kann man sie beim AMS beantragen. Es ist das spannendste Saisonfinale in der Frauenfußball-Bundesliga seit langem. Zum ersten Mal seit 13 Jahren wird der Meistertitel erst am allerletzten Spieltag vergeben. Der SKN St. Pölten kann heute mit einem Sieg bei Austria Wien zum 11. Mal in Folge den Titel holen.
5: Wer neugierig, wie die Damen heute Nacht geschlafen haben. Wir drücken auf alle Fälle die Daumen und schauen jetzt zum Radio Niederösterreich Wochenendwetter. Temperatur Spitzenreiter jetzt um 7:30. Bad Vöslau mit knapp 23 Grad und Sonnenschein. Und das Wochenende bleibt sommerlich warm, aber jetzt wird es eine Spur unbeständiger. Heute ein Mix aus Sonne und Wolken. Spätestens ab Mittag mischen dann auch gewittrige Schauer mit. Der Wind vor allem kräftig bei 24 bis 29 Grad. Morgen recht ähnlich. Sonne, Wolken, Gewitter, die fallen dann zum Teil kräftig aus. Dazu Höchstwerte von bis zu 30 Grad.
7: Fühlt sich gut an.
5: Und wenn Sie nicht gerade ein Kaffeeheferl in der Hand haben, dann Hands up, wir lassen die 80er hochleben. Ich bin Tanja Kassemeier, freue mich, dass Sie dabei sind. Haben Sie einen schönen guten Morgen.

0: Mit den größten Hits aller Zeiten geht's durchs Wochenende. Einen schönen Samstag, guten Morgen wünsche ich Ihnen mit Radio Niederösterreich. Jetzt um 10 Minuten nach 7:30. Ja, Grafeneck, wenn wir diesen Namen hören, da fällt uns schon einiges dazu ein. Stimmungsvolle Konzerte, sei es jetzt im Advent oder auch im Frühling und im Sommer. Und jetzt in der Jubiläumssaison, 20 Jahre Festival Grafeneck, gibt es eine weitere architektonische und musikalische Attraktion, nämlich den Rudolf Buchbinder Saal. Und Rudolf Buchbinder ist jetzt nicht irgendwer, das ist ein Ausnahmepianist, der Grafeneck in der Musikwelt erst berühmt gemacht hat. Unser Radio Niederösterreich-Reporter Hannes Steindl hat sich bei der Eröffnung ein Bild vom Saal gemacht und sein Urteil: Dieser Saal spielt alle Stücke, wie auch Maestro Buchbinder selbst.
1: Die ersten Konzerttöne im neuen Saal in der ehemaligen Reithalle des Schlosses Grafeneck gehören Maestro Buchbinder selbst und seinem Klavierspiel. Die Töne gehen Rudolf Buchbinder an diesem Abend leichter von der Hand als die Worte.
2: Heute hier zu stehen, bewegt mich mehr, als ich es in Worte fassen kann. Dass einem zu Lebzeiten ein Saal gewidmet wird, ein Ort der Musik, der Begegnung und der Zukunft, das ist etwas, das tief ins Herz geht.
1: Architekt Ernst Maurer hat mit dem Buchbindersaal einen überzeugenden Bau hingelegt. Das moderne, hölzerne Kreuzrippengewölbe besticht optisch ungemein, aber...
3: Die Herausforderung war insbesondere die Dachform, die akustisch sehr schwierig zu beherrschen ist,
1: sagt der weltweit renommierte Akustiker Michael Wahl, der gemeinsam mit Karl-Heinz Müller schon am Sydney Opera House gearbeitet hat und auch den Wolkenturm akustisch hervorragend gestaltet hat. So wurden jetzt beim Buchbindersaal eine gläserne Zwischendecke und dezente kegelförmige Elemente eingebaut, um den Schall in die richtige Richtung zu lenken. Karl-Heinz Müller:
4: Wir sind sehr zufrieden, weil die Resonanz der Musiker so gut war, dass man nichts mehr dazu sagen konnte und keinerlei Verbesserungswünsche aufkamen.
1: Und Rudolf Buchbinder abschließend:
2: Möge dieser Saal immer ein Ort bleiben, an dem die Kraft der Musik Menschen verbindet. Ich danke von ganzem Herzen. Danke.
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0: Aufstehen und Wissen, kurze Hose, Sommerkleid, heute wird's heiß, heute scheint die Sonne. Ja, damit ist es jetzt erst einmal vorbei. Einen schönen guten Morgen um 8:11. Radio Niederösterreich ist hier. Es wird zwar heute wirklich warm mit bis zu 29 Grad, aber nach und nach mischen sich immer mehr gewitterige Schauer dazu. Der Wind generell schon kräftig und dann blitzt und donnert es phasenweise auch noch. Und mit den gewitterigen Schauern kann es auch stürmisch werden. Morgen Sonntag starten wir dann mit Sonnenschein in den Tag, aber recht rasch kommen die Wolken dazu. Auch gewitterige Schauer sind morgen dabei. Die können sogar heftig ausfallen. Bis zu 30 Grad die Höchstwerte. In die neue Woche geht's mit Wolken und zwischendurch regnet es auch immer wieder, eine Spur kühler bei maximal 24 Grad. Am Dienstag gehen sich dann ein paar Sonnenstunden aus bei bis zu 28 Grad und der Mittwoch mehr nass und trüb, bringt dann am Nachmittag allerdings auch Sonnenschein. Und jetzt geht's einmal rein in den Samstag. 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Eine Infomeldung für Niederösterreich, fürs Weinviertel, S3, Weinviertel-Schnellstraße Richtung Wien, Sperre wegen Bauarbeiten zwischen Obermalebern und Stockerau Nord. Der Verkehr wird bis Montag ab Göllersdorf über die B19 und B4 umgeleitet, sonst kommen Sie gut voran.
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0: Minuten vor 8. Glitzer, Lederhose und pinke Knopfharmonika, so kennen wir Melissa Naschenweng. Sie hat bereits den 8. Amadeus-Preis erhalten, ist sogar als Wachsfigur bei Madame Tussauds in Wien verewigt. 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
1: 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Und ja, das war schon echt eine zache Zeit, weil teilweise während dem Auftritt ist mir vorgekommen, ich kriege keine Luft. Das war, ja, ich habe immer gedacht, ich muss jetzt einfach sterben.
0: Und sie hat nicht aufgegeben, macht heute vieles anders, um erfolgreich zu sein. Und warum sie die Alpenpapi bleiben möchte, darüber spricht Melissa Naschenweng morgen am Sonntag ab 9 Uhr hier bei uns auf Radio Niederösterreich.

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0: Einen entspannten Samstagmorgen wünsche ich Ihnen. Das ist Radio Niederösterreich. Im Schnallstudio ist Birgit Zeiss-Brammer. Es ist 8 Uhr.
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4: Die Gefahr von Badeunfällen ist derzeit besonders hoch, warnt die niederösterreichische Wasserrettung. Und die SKN-Frauen könnten heute zum 11. Mal in Folge den Meistertitel in der Fußball-Bundesliga holen. Das Wetter wird warm und teilweise auch gewittrig. Schönen guten Morgen. Das schöne Wetter lockt wohl auch heute wieder zahlreiche Badegäste an die Seen und in die Freibäder des Landes. Das Wasser ist aber oft noch relativ frisch. In Kombination mit der Hitze sei das eine Belastung für Herz und Kreislauf, sagt die Wasserrettung Niederösterreich und warnt vor Badeunfällen. Simon Baumberger berichtet.
5: Die perfekte Badeidylle am See kann durch einen Moment der Unachtsamkeit schnell zur Katastrophe werden. Erst am Donnerstag muss ein vierjähriger Bub bewusstlos aus dem Ratzersdorfer See in St. Pölten gerettet werden, weil ihn sein Vater kurz aus den Augen verloren hatte. Erst ein paar Tage zuvor ist ein 21-Jähriger in einem Badeteich in Gerersdorf verunfallt und gestorben. Das Risiko für Badeunfälle ist derzeit besonders groß, warnt Rudolf Horvath, Vizepräsident der Wasserrettung Niederösterreich.
6: Weil der Temperaturunterschied zwischen Luft und Wasser sehr groß ist, wenn ich rechne, ich habe jetzt 30 Grad heraus und das Wasser hat ca. 20 Grad, dann habe ich einen 10 Grad Unterschied und das ist für einen Körper, auch wenn er, gerade wenn er es nicht gewohnt ist, sehr beschwerlich.
5: Und wer mal selbst einen Notfall im Wasser beobachtet, sofort den Notruf wählen, einen Rettungsring oder eine andere Schwimmhilfe zuwerfen und sich selbst nicht in Gefahr bringen.
4: Schwerer Verkehrsunfall am Abend bei Kottingbrunn im Bezirk Baden. Ein Firmentransporter ist auf der Auffahrt zur A2 von der Fahrbahn abgekommen und gegen eine Betonwand geprallt. Das Fahrzeug hat sofort Feuer gefangen. Nachkommende Autolenker haben den schwer verletzten Autofahrer aus dem brennenden Wagen gezogen und erste Hilfe geleistet. Der Mann wurde dann vom Notarzt-Hubschrauber ins Spital geflogen. Sven Hergovich stellt sich heute beim Landesparteitag in Vösendorf der Wiederwahl zum Vorsitzenden der SPÖ Niederösterreich. Nachdem Gesundheitsstaatssekretärin Ulrike Königsberger-Ludwig ihre Kandidatur zurückgezogen hat, wird es keine Kampfabstimmung geben. Hergovich hofft auf ein Ergebnis von über 70%. Die neue Bildungskarenz, jetzt Weiterbildungszeit, steht in den Startlöchern. Sie ist deutlich strenger geregelt als ihre als zu lasch kritisierte Vorgängerin. Ab übernächster Woche kann man sie beim AMS beantragen. Eva Haslinger.
7: Höhere Zugangshürden und strengere Anforderungen, das bringt die neue Weiterbildungszeit. AMS-Chef Johannes Kopf.
8: Ich glaube, es gibt sehr sinnvolle, wesentliche Einschränkungen, die diesen früheren Missbrauch doch massiv bekämpfen.
7: Um dieses Modell zu nutzen, muss man seit mindestens einem Jahr beim aktuellen Dienstgeber beschäftigt sein. Früher genügte ein halbes Jahr. Es wird nicht mehr möglich sein, unmittelbar nach einer Elternkarenz eine Weiterbildungsbeihilfe in Anspruch zu nehmen. Die Ausbildung muss mindestens 20 Wochenstunden umfassen. Bei Studien müssen 20 ECTS pro Semester absolviert werden. Außerdem hat man keinen Rechtsanspruch auf eine Beihilfe. Das AMS kann den Antrag ablehnen, wenn es eine Bildungsmaßnahme für nicht sinnvoll hält. Bei besser verdienenden Beschäftigten muss der Arbeitgeber 15% der Förderung übernehmen.
4: Die Frauenfußball-Bundesliga geht heute in ihr spannendstes Saisonfinale seit 13 Jahren. Zum ersten Mal seit 2013 wird der Meistertitel erst am letzten Spieltag vergeben. Der SKN St. Pölten kann mit einem Sieg bei Austria Wien zum 11. Mal in Folge den Titel holen, Matthias Esmeister.
9: Dass St. Pölten überhaupt noch die Chance hat, Meister zu werden, damit haben vor wenigen Wochen die wenigsten gerechnet. 6 Punkte Rückstand hatte der SKN auf Austria Wien, jetzt sind es nur noch 2. Und so kommt es für das Team um Kapitänin Jennifer Klein in der Generali Arena heute zum Showdown um den Titel.
10: Vorfreude ist riesig. Klar, ich glaube, von außen hat niemand gedacht, dass es noch passieren könnte. Jetzt am letzten Spieltag nochmal so ein Finale zu haben, ist natürlich extrem cool.
9: Die Austria hat im Titelrennen zuletzt Nerven gezeigt und einige Punkte liegen lassen. Für Torfrau Carina Schlüter liegt das Momentum deshalb klar beim SKN.
10: Natürlich sind die vielleicht auch ein Stück weit nervös. Wir haben da vielleicht doch ein bisschen mehr Erfahrung, was die Titelrennen angeht. Und jetzt sind wir heiß, das Ding dann wieder nach St. Pölten zu holen und uns doch wieder als Meister zu krönen.
9: Um zum 11. Mal in Folge Meister zu werden, muss St. Pölten das Spiel gewinnen. ORF 1 überträgt das Duell um den Titel ab 14 Uhr live.
4: Und mit einem Mix aus Sonne und Wolken geht's durch den Samstag. Tanja Kasemeier mit den Wetteraussichten.
11: Die Wolken schieben sich von Tschechien und der Slowakei rein ins Land, bringen Regenschauer samt Blitz und Donner mit. Der Wind mischt ordentlich auf, es bleibt aber sommerlich warm heute. Höchstwerte 24 bis 29 Grad. Morgen Sonntag wird's wechselhaft warm und schwül, gewitterige Schauer sind ebenso dabei. Momentan messen wir in Wiener Neustadt 22 Grad. Es ist wolkenlos, Gänserndorf 20 Grad. Ebenso wolkenlos St. Pölten 17 Grad, stark bewölkt. In Krems ist es heiter bei 17 Grad und in Waidhofen ist es bedeckt bei 14 Grad. Schauen wir noch in die weiteren Landeshauptstädte. In Eisenstadt wolkenlos, der Himmel bei 22 Grad. In Wien ist es heiter bei 21 Grad, wolkenlos bei 17 und in Linz aktuell bedeckt bei 16 Grad. Eine gute Fahrt. Radio Niederösterreich ist hier um 6 Minuten nach 8 mit dem schnellsten Verkehrsservice im Land. Niederösterreich, S3 Weinviertler Schnellstraße Richtung Wien. Sperre wegen Bauarbeiten zwischen Obermarlebern und Stockerau Nord. Der Verkehr wird ab Göllersdorf bis Montag über die B19 und die B4 umgeleitet.
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12: Guten Morgen!
11: Tanja Kasemeier. Mach den Garten zu deinem Freund mit Liebe und Muße. Sprießt und gedeiht alles. Immer samstags zwischen 8 und 9 geht es bei uns ums Garteln. Und lieber Franz Gabesam, ja, wenn die Technik am Samstag in der Früh nicht mitspielen möchte, dann greifen wir zum Telefon. Du hörst mich, oder?
13: Ich höre dich perfekt, Tanja. Wunderschönen guten Morgen.
11: Ja, guten Morgen. Du lieber Franz, wir haben gesagt, wir greifen nicht nur aufs Handy, sondern auch zur Gartenschere. Den Rosen geht's schon ein bisschen an den Kragen.
13: Ja, du sagst es. Und der Juni ist eigentlich dann jetzt der beginnende Juni, das Rosenmonat der Excellence. Und da gibt es einiges zu machen, damit die Rosen auch weiterhin über die Sommermonate schön blühen. Und darüber werden wir ja dann in Kürze plaudern, Tanja.
11: So ist es. Alles rund um Rosen, rund ums Garteln. Das klingt nach einem Plan. Dazu mixen wir die größten Hits aller Zeiten. Die Cowboy-Stiefeln sind geputzt. Auf Line Dance geht's los.

für Flatlos. Das ist im Zweiteinstieg so. Nur müssen wir aufpassen, wenn wir mit Telefon das machen, nämlich mit den Anrufen, was das jetzt heißt, weil du mir auch anrufst dann. Ne? Ja, und dann müssen wir halt das stoppen, dass ich keine Anrufe eigentlich, vor allem bei

also das ist, weil jetzt die Rosen sind jetzt die volle Verblüte und man sollte halt die Verblüten, die Blütenreste wegschneiden, dass sich keine Samenbildung, also dass sie die Hagebutten bilden. Das kostet der Rose extrem viel Kraft, ne? Dass man das macht. Just don't think it understand. And if you tell my heart, my achy breaky heart, he ja, Tanja, das hört mein Radio, wo sie mir reden.

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0: Einen wunderschönen guten Morgen mit Radio Niederösterreich, 17 Minuten nach 8 und immer die Stunde zwischen 8 und 9. Da widmen wir uns dem lieben Garten und wenn man da jetzt in der Früh schon mal durchspazieren, es duftet herrlich nach Rosen. Lieber Franz Gabesam, dürfen wir das jetzt einfach nur genießen oder müssen wir ein bisschen Hand anlegen auch?
1: Tanja, ich kann da ganz offen und ehrlich sagen, wir genießen jetzt. Solange sie duften und mit der Blüte erfreuen, die Rosen. Es gibt ja, ich sag, die Rose ist die Königin der Blumen. Und das muss man wirklich genießen. Aber, und es beginnt, durch die enorme Hitze, was wir gehabt haben, verblüht dieser Rosenblütenflor relativ rasch. Das schrumpelt zusammen, fallen dann die Blütenblätter ab. Und hier gilt es eigentlich, dass der Gärtner einschreitet. Wir müssen die Rosen, die verblühten Blütenreste abschneiden. Das ist ganz entscheidend. Und zwar bis zum ersten vollentwickelten Blatt. Mhm. Das ist entscheidend.
0: Was heißt jetzt vollentwickeltes Blatt? Was können wir uns darunter vorstellen?
1: Folgendes kannst du dir vorstellen. Ein vollentwickeltes Blatt ist ein Blatt, das aus 5 Einzelblätter besteht. Also nicht, wenn da nur 2, 3 Einzelblätter sind, sondern es müssen 5 Teilblätter sein. Das ist ein vollentwickeltes Blatt und bis dorthin schneiden sie zurück. Das heißt, es wird nicht tief zurückgeschnitten, eher nur kurz. Und vor allem, wenn schon Hagebutten drauf sind, also von den Blütenresten, gehören unbedingt weg. Dann ist eigentlich schon der Rückschnitt vollzogen und vor allem die Rose wird wieder aktiviert, wieder einen neuen Blütenflor für den Sommer zu bilden. Also das ist relativ einfach.
0: Können wir das jetzt, ich meine, wir stärken uns gerade mit Frühstück und Kaffee. Wie schaut es da bei der Rose aus? Braucht die auch irgendwie einen Dünger?
1: Ja, du sagst es, du bringst es an den Punkt, die braucht auch einen Kaffee, die braucht ein Frühstück und zwar eine Düngergabe. Und zwar ist es die zweite Düngergabe in dieser Saison zu verabreichen und da ist es ganz entscheidend, einen organischen Dünger zu verwenden, wie gut verrotteter Kompost oder Pferdemist oder spezielle Rosenlangzeitdünger auf biologischer Basis. Das bringt sehr viel und vor allem, das gibt der Rose wieder Kraft, durchzustarten, wieder einen neuen Blütenflor zu bilden. Zurückgeschnitten haben wir es, jetzt hat es praktisch ihr Frühstück bekommen, jetzt kannst du richtig loslegen. Und dann noch ein Tipp, Tanja, das ist ganz entscheidend, oft sind die Rosen über die Wintermonate ausgefroren, die haben vor allem die Leiden dahin, die sind so richtige, ich sage es, Kränkeln, wenn man so im Volksmund sagt, die kann man jetzt ohne weiteres rausnehmen, den

0: Boden, wo sie gestanden hat, etwas austauschen, also ein bisschen frische Erde reingeben. Und es gibt jetzt überall in jedem Fachhandel wunderschöne Rosenstöcke in Töpfen zu kaufen. Und mit so, wir nehmen es aus dem Topf raus und pflanzen es ein. Wir können jetzt die ganze Zeit eigentlich noch rangieren damit und unser Rosenbeet wieder ergänzen mit neuen Rosen und haben dann in weiterer Folge viel Freude über die Sommermonate mit unserem Rosenbeet.
1: Du lieber Franz, eine Frage. Die Rosen, wenn sie jetzt blühen, ich denke da jetzt an meine Pfingstrose, ja, die hat zwar wunderschön begonnen, eine Knospe zu bilden und war dann relativ rasch eingeschrumpelt. Brauchen sie jetzt extra viel Wasser oder wie schaut es da aus?
0: Naja, es ist schon, ich muss sagen, Wasserverbrauch ist jetzt natürlich sehr hoch durch die hohen Temperaturen, was wir haben. Und du kannst rechnen, also so um die 15 Liter pro Quadratmeter, wenn man es einmal in der Woche ordentlich gießt. Mhm. Und das ist eine beträchtliche Menge. Das hilft den Pflanzen weiter. Wichtig bei den Rosen, immer unten gießen, nicht, dass das Laub immer feucht wird. Da komme ich ja später dann drauf noch zu sprechen. Das ist total schädlich, nämlich da handelst du irrsinnig viel Pilzkrankheiten ein. Also immer unten im Wurzelbereich gießen, oft so eine Tropfschlange aufgeben und an den Morgenstunden das laufen lassen einige Zeit, dass ich wirklich so 10, 15 Liter pro Quadratmeter Wasser raufbringe, dann fühlt sich die Rose wohl und wir fühlen uns auch wohl, wenn wir wieder schöne blühende Pflanzen haben.
1: Oh ja, das genießen wir. Und was mit den Schädlingen wirklich an der Hand ist, darüber sprechen wir um kurz nach halb hier auf Radio Niederösterreich. Schönes Wochenende!

Wir drehen eine Runde durch den Garten, holen uns Frühlingsgelüste, vielleicht auch schon die eine oder andere Erdbeere zum Frühstücken. Und dazu servieren wir die größten Hits aller Zeiten. Dream Academy, hier im guten Morgen Niederösterreich. Schönen Samstag.

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3: Es geht rein in den Samstag, rein ins Wochenende. Ein wunderschönes wünsche ich Ihnen. Es ist 8:30. Wir haben für Sie den schnellsten Verkehrsservice im Land mit einer Meldung. S3 Weinviertler Schnellstraße Richtung Wien. Sperre wegen Bauarbeiten zwischen Obermallebern und Stockerau Nord. Bis Montag, der Verkehr wird ab Göllersdorf über die B19 und die B4 umgeleitet. 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
4: Die Justizanstalt Gerersdorf im Bezirk Neunkirchen wird zu einem forensisch-therapeutischen Zentrum. Künftig sollen dort zurechnungsfähige Straftäter mit schwerwiegenden und nachhaltigen psychischen Störungen untergebracht werden. Zusätzliche Kosten sollen kein entstehen. Ob es mehr Personal braucht, ist noch offen. Eine Demonstration auf der Tiroler Brenner-Autobahn gegen den überbordenden Transitverkehr hat heute eine Totalsperre des Brenner-Korridors für den Durchzugsverkehr zur Folge. Die Wiebtaler Bevölkerung will bei der Kundgebung auf die Verkehrsbelastung im Tal aufmerksam machen. Es wird ein Verkehrschaos auf den Straßen dies und jenseits des Brenners befürchtet. Und juristische Niederlage für US-Präsident Donald Trump. Das große Kulturzentrum in Washington, das seit Dezember Trump Kennedy Center heißt, muss wieder zu seinem ursprünglichen Namen zurückkehren. Ein Bundesgericht hat entschieden, dass es wieder nur Kennedy Center heißen muss.
3: Das Radio Niederösterreich Wochenendwetter. 24 Grad, der Blick aufs Thermometer in Ternitz-Potschach. 22 messen wir schon in Retz, 17 derzeit in Litschau und 15 Grad in Weidhofen an der Ips. Das Wochenende bleibt sommerlich warm, aber es wird jetzt zunehmend unbeständiger. Heute ein Mix aus Sonne und Wolken. Spätestens ab Mittag mischen dann auch gewitterige Schauer mit. Der Wind kräftig bei 24 bis 29 Grad. Morgen dann recht ähnlich. Sonne, Wolken, Gewitter. Die fallen dann zum morgigen Tag zum Teil recht heftig aus. Dazu Höchstwerte von bis zu 30 Grad. Ja, um den Rosenschnitt geht's heute in unserer Gartelrunde hier auf Radio Niederösterreich. Gleich plaudern wir über die Schädlinge und wie wir die im Griff behalten. Die Tipps und Tricks gibt's in Kürze wieder von Gärtner Franz Gabesam. Da plaudern wir weiter nach Elvis Presley und Hot Chocolates.
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0: mit den Lieblingshits geht's durchs Wochenende hier auf Radio Niederösterreich. Einen schönen Samstag, guten Morgen um 8.37 Uhr. Bei mir ist Franz Gabesam. Lieber Franz, es geht um die Rosen und vor allem geht's auch um die Schädlinge. Jetzt bei so einer wechselhaften und manchmal auch doch ein bisschen feuchteren Witterung, da gibt's einige Probleme bei den Rosen im Garten. Wer ärgert uns denn da?
1: Ja, zum Beispiel der Sternruß, Tanja. Das ist so eine typische Rosenkrankheit. Da genügt oft so ein kurzer Regenschauer drauf, dann ist wieder warm und schon legt er los. Wie beginnt er? Er beginnt mit so unregelmäßigen Punkten, so strahlenförmig ausgefranste dunkle Flecken. Die erkrankten Blätter werden gelb, fallen dann richtig gehend ab. Und das kann oft so weit führen, dass der Rosenstock sich komplett entkahlt. Das heißt, du am Ende hast nur mehr ein paar Rosen oben und keine Blätter. Er beginnt dann wieder von Neuem auszutreiben, aber dasselbe ist so eine Art Perpetuum mobile. Das beginnt wieder von vorne. Also man muss da schon irgendwas machen gegen diese Krankheit. Und ganz entscheidend ist diese Rosenblätter, was da abfallen. Bitte nicht liegen lassen. Penibelgenau aus dem Rosenbeet rausgeben und nicht am Kompost irgendwie im Biomüll entsorgen. Wenn man es am Kompost gibt, hat den Infektionsherd pur im Garten. Und okay, das sollte man nicht tun.
0: Gut, Bekämpfung generell. Das eine ist jetzt einmal das Ganze wegzusammeln, wenn es abgefallen sind. Du hast aber noch eine andere Möglichkeit.
1: Ja, es gibt eine muss ich sagen, ungiftige Möglichkeit, und zwar mit der Magermilchlösung. Ein Viertel Liter Magermilch auf 2 Liter Wasser gut vermischen und unverdünnt aufsprühen, und das sollte man mehrmals anwenden, also ich sage wöchentlich. Und jetzt kommt die Gretchenfrage, warum Magermilch? Es wird auf Vollmilch auch gehen. Nur was das mit Vollmilch immer wächst, 3-4 Mal hintereinander, und das bei diesen hohen Temperaturen, man riecht dann nachher nichts mehr von den Rosen, sondern dann schmirgelt der ganze Stock, und das wollen wir ja nicht. Also wir müssen schon schauen, mit Magermilch, da ist ein geringer Fettgehalt, kann da nichts passieren.
0: Okay, das ist jetzt aber nicht das Einzige, was uns segieren könnte im Garten. Die Rosenblattrollwespe ist auch so ein Gefrast, das uns das Leben schwer macht.
1: Ja, das ist auch sein. Was macht die Rosenblattrollwespe? Die sticht die Blätter an, saugt sie aus und sie steht wie so eine kleine Zigarette und die legt in dieses Röhrchen ihre Eier rein. Da bilden sie dann drinnen Larven. Die sind oft sehr klein, die sind oft nur maximal 10 mm groß. Am Anfang sind sie so grünlich, man sieht sie kaum. Und das ist ein richtiges Fraß. Was soll ich dagegen tun? Also eine chemische Bekämpfung ist fast unmöglich, muss ich sagen, weil der Schädling komplett geschützt in diesem Röhrchen ist. Mein Tipp, sollte man das sehen, dass sie so Blätter so zusammenrollen, runterzwicken, weg damit und entsorgen. Wieder im Biomüll, nicht am Kompost, damit wir da keine weiteren Blattrollwespen produzieren. Also du siehst, es funktioniert einfach. Will man es wirklich bekämpfen? Es gibt so Leute, die sind da sehr penibelgenau. Es gibt einen Auszug aus der afrikanischen Margarite, sogenannte Pyrethroide. Die kann man dazu anwenden. Und aber natürlich, der Erfolg ist sehr, sehr gering, weil der Schädling ja wirklich geschützt in den Röllchen drinnen sitzt und da hat er wirklich einen guten Schutz.
0: Okay, und die Blattlaus ist ja auch immer wieder mal dabei?
1: Die Blattlaus, die hat es natürlich sehr, bei diesen hohen Temperaturen fühlt sie sich förmlich wohl. Und wenn man mal freut sich über ein Rosenbeet, wenn man rausgeht und dann siehst du dann, am Stiel oben vor der Knospe, da sitzen sie oben ganz dick. Was kann ich dagegen tun? Ich sage, ich mag es halt so persönlich, mit einem scharfen Wasserspeuer mal kräftig abspritzen. Das vernichtet schon einige dieser Läuse. Ohne Chemie, ohne was, wenn du das 2-3 Mal magst, kann man oft so einen Rosenstock wieder reinbekommen. Sollte das nicht wirken, dann kann ich noch allerweil eine Schmierseifenlösung drauf sprühen und dann habe ich eigentlich, muss ich sagen, einen Pflanzenschutz getätigt. Und jetzt sage ich da noch kurz das Rezept dieser Schmierseifenlösung. 1 Liter heißes Wasser, das soll fast kochen. Da rühren wir 20 Milliliter Schmierseife ein, lassen das komplett kalt werden. Und wenn es kalt ist, geben wir nochmal 20 Milliliter Spiritus dazu. Und das Ganze mischen wir durch ordentlich und das sprühen wir unverdünnt auf den Schädling auf. Nachteil, es wirkt nicht vorbeugend. Es wirkt nur immer in Verbindung, wenn du es direkt am Schädling aufspülst. Dort wirkt es und ich habe eigentlich diesen Blattläusen ein Chaos gemacht, also ohne Chemie, weil Schmierseife ist überhaupt nicht giftig. Also das ist, es geht ganz einfach, kann ich eigentlich meinen Rosenstock, mein Rosenbeet wirklich genießen, ohne Chemie, mit einfachen Mitteln kann ich das gesund erhalten.
0: Ja, großartig. Lieber Franz, ich höre, du hast für sämtliche Problemchen auch die passende Lösung. Wenn Sie irgendwelche Fragen, Tipps und Tricks von unserem Gärtner brauchen, gern anrufen. Ich mache jetzt die Leitung frei, 0820 990 990. Gern durchrufen und du, lieber Franz, bist bis 9 noch auf alle Fälle erreichbar.
1: Gerne, ich freue mich schon auf die Anrufe.

0: Mit Musik aus Österreich geht's durch diesen Samstag. Einen schönen guten Morgen. Was bringt denn der Tag?
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0: Zwillinge, was auch immer Sie sich vornehmen, Sie können Ihre Mitmenschen dafür begeistern. Krebs, Sie verstehen es, für sich und für Ihre Lieben einen gemütlichen Samstag zu gestalten. Löwe, es könnte Ihnen schwerfallen, alle Ihre Vorhaben zu koordinieren. Streichen Sie doch einiges und genießen Sie das Wochenende. Jungfrau, der Liebesstern strahlt hell. An dieses Wochenende werden Sie sich noch lange und gerne denken. Waage, auch wenn Sie sich über Kleinigkeiten ärgern, das sollte Ihnen nicht die gute Laune verderben. In einem Gespräch lässt sich alles klären. Skorpion, erwarten Sie nicht zu viel, freuen Sie sich doch auch über Kleinigkeiten. Schütze, überlassen Sie nichts dem Zufall, Sie könnten sonst eine unangenehme Überraschung erleben. Steinbock, freuen Sie sich auf ein harmonisches Wochenende. Wassermann, Ihr Freizeitprogramm sollte nicht zu dicht gedrängt sein. Nehmen Sie sich auch Zeit für Ihre Lieben. Fische, nützen Sie das Wochenende, um einen Plan in aller Ruhe auszuarbeiten. Witter, machen Sie Ihrem Partner keine Vorschriften. Sie könnten dadurch einen Streit auslösen. Und Stier, lassen Sie sich nicht provozieren. Reagieren Sie auf Kritik gelassen. Es geht durchs Wochenende mit den Lieblingshits hier auf Radio Niederösterreich.

Einen angenehmen guten Morgen mit Radio Niederösterreich. In wenigen Minuten, in 3 Minuten, ist es 9 Uhr und bis dahin gibt's noch die größten Hits aller Zeiten und der gehört definitiv dazu. Nancy Sinatra, You Only Live Twice. Kommen Sie gut rein ins Wochenende. Schönen Vormittag.

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2: Einen feinen Samstagmorgen wünsche ich Ihnen. Das Wichtigste aus Niederösterreich, Österreich und der Welt mit Birgit Zeiss-Brammer. Es ist 9 Uhr.
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5: Die Justizanstalt Gerersdorf im Bezirk Neunkirchen wird zu einem forensisch-therapeutischen Zentrum umfunktioniert, dem sechsten in ganz Österreich. Künftig sollen dort zurechnungsfähige Straftäter mit schwerwiegenden und nachhaltigen psychischen Störungen untergebracht werden. Theresa Freudenthaler informiert.
6: Die Umstrukturierung soll in mehreren Projektphasen erfolgen und schrittweise umgesetzt werden. Das werde mindestens 18 Monate in Anspruch nehmen, heißt es aus dem Justizministerium. Bis Ende 2026 will man in der Justizanstalt Gerersdorf bereits 2 bis 3 spezifische Abteilungen für zurechnungsfähige Straftäter mit schwerwiegenden und nachhaltigen psychischen Störungen im Maßnahmenvollzug errichten. Mit Untergebrachten im Maßnahmenvollzug habe man schon in der Zeit, in der die Justizanstalt noch für den Jugendvollzug zuständig war, viel Erfahrung gesammelt, wird betont. Die Belagssituation soll sich durch die Umstrukturierung jedenfalls nicht ändern. Es sollen außerdem keine zusätzlichen Kosten entstehen. Ob es mehr Personal brauche, werde noch ermittelt.
5: Eine Demonstration auf der Tiroler Brenner-Autobahn gegen den überbordenden Transitverkehr hat heute eine Totalsperre des Brenner-Korridors für den Durchzugsverkehr zur Folge. Die Wiebthaler Bevölkerung will bei der Kundgebung auf die Verkehrsbelastung im Tal aufmerksam machen. Es wird ein Verkehrschaos auf den Straßen dies und jenseits des Brenners befürchtet. Herber Rückschlag für Donald Trump. Das Trump Kennedy Center, das von ihm umbenannte große Kulturzentrum in Washington, muss den Trump im Namen wieder streichen. Die neuen Schilder müssen runter, Markus Müller.
7: Die Umbenennung war illegal und muss rückgängig gemacht werden. Das derzeitige Trump Kennedy Center muss also wieder nur Kennedy Center heißen. Der große Kulturkomplex im Zentrum der Hauptstadt Washington mit Opernsaal, Konzertsaal und Theaterbühne muss außerdem weiterhin geöffnet bleiben. Das Weiße Haus hat angekündigt, das Zentrum im Sommer für unbestimmte Zeit schließen zu wollen, offiziell für Renovierungsarbeiten. Tatsächlich hatten nach der Umbenennung aber viele Künstler ihre Auftritte abgesagt und es war schwer, überhaupt ein Programm erstellen zu können. Auch die geplante Errichtung eines Ballsaals beim Weißen Haus war vor kurzem durch ein Gerichtsurteil untersagt worden. Die Regierung hat den Bau bisher aber trotzdem aus, wie es heißt, Sicherheitsgründen fortgesetzt.
5: Donald Trump hat übrigens noch keine Entscheidung über eine Verlängerung der Waffenruhe mit dem Iran getroffen. Der Präsident werde nur einem Abkommen zustimmen, das gut für die USA sei, heißt es aus dem Weißen Haus. Trump wolle nun mit seinen Sicherheitsberatern zusammenkommen, um eine endgültige Entscheidung zu treffen. Warm, aber zunehmend unbeständig geht's durch den Samstag. Tanja Kasemeier mit den Wetteraussichten.
2: Ja, zur Sonne mischen sich im Tagesverlauf immer mehr Wolken. Die ziehen von Tschechien und der Slowakei rein ins Land. Dazu sind Regenschauer samt Blitz und Donner dabei. Der Wind mischt ordentlich mit. Es bleibt aber sommerlich mild, 24 bis 29 Grad die Höchstwerte. Momentan messen wir in Wiener Neustadt 23, in Wien 21. In Langenlois und Misselbach sind es 18 Grad und in St. Pölten derzeit 17. Morgen Sonntag wird es wechselhaft warm und schwül. Gewitterige Schauer sind genauso dabei, die können dann morgen eine Spur heftiger ausfallen. Eine gute Fahrt wünsche ich Ihnen um 9:04. 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S3 Weinviertler Schnellstraße Richtung Wien, Sperre wegen Bauarbeiten zwischen Obermalebern und Stockerau Nord bis Montag. Der Verkehr wird ab Göllersdorf über die B19 und die B4 umgeleitet.
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2: Mit den größten Hits aller Zeiten geht's durchs Wochenende. Schönen guten Morgen.
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2: Und da starten wir mit Sommerfeeling, The Four Tops, Loco in Acapulco. Ich bin Tanja Kasemeier. Schön, dass Sie dabei sind.

0: Mit dem Motor kommt man weiter. Einen schönen Samstagvormittag wünsche ich Ihnen. 9:10. Ja, mit dem Motor kommt man weiter. Ist eh ein gutes Argument. Wird auch immer wieder vorgebracht für E-Bikes. Man sieht mehr von der Gegend. Stimmt so? Heute das passende Wetter zum Radeln. Sind Sie bereit?
1: Nein, ich fahre ja alle Tag mit dem Rad spazieren.
2: Von uns nach Wieselburg geht es circa eine Stunde, von Wieselburg bis Böchern wieder eine Stunde, sind zwei Stunden. Na und wieder zurück.
3: Meine inzwischen haben wir schon geschaut, ob er Luft in die Pneu ist. Nicht? Wir werden demnächst einmal starten.
0: Also, der Vorsatz ist da, das passt und die Temperaturen, die passen heute auch, nämlich fürs Eis am Nachmittag. Also zuerst radeln und dann lassen wir es uns gut schmecken. Mit Genuss durchs Wochenende, auch für die Ohren. Rosenstolz, Liebe ist alles, hier auf Radio Niederösterreich.

0: Die einen arbeiten fleißig, auch am Wochenende. Wir sind dabei und die anderen genießen die Auszeit. Sind wir auch gern dabei. Vielleicht auch mit einem Besuch beim Lieblingswirten. Naja, wenn der überhaupt offen hat. Am Wochenende geschlossen, kleinere Speisekarte, mehr Ruhetage unter der Woche. Der Personalmangel macht sich in der Gastronomie schon seit Jahren bemerkbar. Sarah Branke hat ein Gasthaus in Klosterneuburg besucht, das dringend Unterstützung benötigt.
1: Dieses Gasthaus in Klosterneuburg sucht seit einem Jahr einen Koch oder eine Köchin und es bewerben sich schon Leute, aber die sind eher aus anderen Gründen da. Das vermutet zumindest der Wirt Klaus Döller.
2: Die meisten wollen nicht arbeiten. Da ist mir als Antwort ist gegeben worden, wegen 200 Euro im Monat arbeite ich nicht. Was heißt das? Er kriegt nur um 200 Euro mehr, als wie er von AMS kriegt.
1: Nicht nur dieses Gasthaus sucht dringend Personal. Viele Gasthäuser reduzieren jetzt ihre Öffnungszeiten oder kürzen ihre Speisekarte. Das hat uns auch die Wirtschaftskammer Niederösterreich bestätigt. Und ich habe mich umgehört, ob das die Lokalbesucher stört.
3: Bei der Speisekarte nicht, weil es gibt immer Alternative. Aber mit der Zeit, das ist schon sehr bequem, wie sie haben. Weil sie haben jeden Tag eigentlich offen.
4: Früher oder später muss man damit rechnen, dass die Betriebe das machen müssen, natürlich. Ja.
5: Ich habe mein Leben lang in der Gastronomie gearbeitet. Ich finde, das ist der beste Job, den man haben kann. Man ist zu Zeiten zu Hause, wo alle anderen arbeiten und arbeitet halt am Wochenende vielleicht. Aber ich habe immer mehr Zeit für meine Kinder gehabt.
0: Also, so kann man es auch sehen. Perfekt. Kommt halt leider immer seltener vor.

Wir öffnen das Fenster. Jetzt ist die Luft noch so schön frisch. Lassen Sie rein, holen uns Sauerstoff und Energie für den Tag. Das klingt mindestens genauso gut wie Peter Allen. Einen angenehmen Vormittag, 3 Minuten vor 9:30. The Morgen.

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2: 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Ein schönes Wochenende mit Radio Niederösterreich. Wir begleiten Sie durch den Samstag mit dem schnellsten Verkehrsservice jetzt um 9:30. Eine Meldung habe ich für Niederösterreich von der S3 der Weinviertler Schnellstraße Richtung Wien. Sperre wegen Bauarbeiten zwischen Obermallebern und Stockerau Nord. Der Verkehr wird bis Montag ab Göllersdorf über die B19 und die B4 umgeleitet. Und wenn Sie eine Verkehrsmeldung für uns haben, dann bitte Stern 300 ins Handy eintippen. Damit sind Sie direkt in der Verkehrsredaktion. 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
3: Der Internationale Währungsfonds, die Weltbank und die Internationale Energieagentur warnen vor einem Treibstoffmangel im Sommer. Derzeit würden die weltweiten Ölvorräte in beispiellosem Tempo abgebaut, um den Ausfall von Lieferungen durch die Straße von Hormus auszugleichen, heißt es. Sven Hergovich stellt sich heute beim Landesparteitag in Vösendorf der Wiederwahl zum Vorsitzenden der SPÖ Niederösterreich, nachdem Gesundheitsstaatssekretärin Ulrike Königsberger-Ludwig ihre Kandidatur zurückgezogen hat, wird es keine Kampfabstimmung geben. Hergovich hofft auf ein Ergebnis von über 70%. Und wegen des Ebola-Ausbruchs in Zentralafrika verhängen die Fußball-WM-Gastgeber USA, Kanada und Mexiko Einreiseverbote. Ein Monat lang dürfen Menschen nicht in die USA einreisen, wenn sie in den vergangenen 3 Wochen in Uganda, der Demokratischen Republik Kongo oder im Südsudan waren. In Mexiko sind es sogar 60 Tage. Damit wolle man Fans und Sportler schützen, heißt es.
2: Sommerfrische vom Feinsten, Frühstücken auf der Terrasse bei Sonnenschein, 24 Grad und Blick auf die Berge. Ihr Temperaturspitzenreiter momentan Reichenau an der Rax. Sommerlich warm bleibt es auch dieses Wochenende, aber es wird auf Spur unbeständiger. Heute ein Mix aus Sonne und Wolken, spätestens ab Mittag mischen dann auch ein paar gewitterige Schauer mit. Der Wind kräftig bei 24 bis 29 Grad. Morgen recht ähnlich, Sonne, Wolken, Gewitter, die fallen zum Teil kräftig aus. Das Ganze bei Höchstwerten von bis zu 30 Grad.
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2: Musik triggert unsere Gefühle und die Erinnerungen, das wissen wir. Schnelle Lieder mit raschem Beat, da poppen fröhliche Ereignisse bei uns im Kopf auf. Mit ruhigen Songs verbinden wir eher romantische Ereignisse und Erlebnisse. Und was ist jetzt damit? Cool and the Gang, fresh, wir tauchen ein in die 80er.
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0: einen angenehmen Samstag. Wir bremsen auch für Tiere, das ist wichtig. Wir schauen auf die Straßen, bitte aufpassen. Auf der A22 Donauuferautobahn Richtung Wien, kurz vor Strebersdorf, hat sich eine Entenfamilie auf die Fahrbahn verirrt. Da bitte besonders gut aufpassen. Und jetzt sind wir drinnen im Samstag. Einkaufsliste ist geschrieben. Sie frage, was steht drauf am Speiseplan bei doch sommerlichen Temperaturen heute?
1: Leichte Kost, Gemüse der Saison, also was es jetzt gibt.
2: Salat und Gemüse.
3: Mozzarella, Tomate.
4: Ein Eis, weil es mich abkühlt.
5: Ja, Salat oder Melonen.
4: Wurstsalat.
0: Da ist viel dabei. Perfekt für schnelles Essen auf der Terrasse ist auch ein saftiges Steak. Tipps dazu bekommen Sie heute von Radio Niederösterreich-Köchin Andrea Karrer nach 11 Uhr hier bei uns auf Radio Niederösterreich.

0: Samstagabend, heute Abend, Zeit für Hits. Oh ja, schon lange nicht gehört. Chubby Checker ist dabei, oder Minisex? Das ist der Hit Samstag hier bei uns. Und wir genießen das Wochenende vielleicht mit einer Grillerei, mit ein paar Freunden oder bei einem Festl. Wir sind auch dabei mit dem Hit Samstag. Los geht's um 18 Uhr und bis dahin gibt's Sommerstimmung.
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3: Schönen Samstagvormittag, das Wichtigste aus Niederösterreich, Österreich und der Welt. Jetzt mit Birgit Zeiss-Brammer. Es ist 10 Uhr.
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5: In Tirol wird in einer Stunde die Brenner-Autobahn blockiert. Die Menschen im Wipptal, die entlang der Transitroute leben, protestieren gegen die massive Verkehrsbelastung. Seit Tagen schon wird vor einem Verkehrskollaps gewarnt. Christiane Knapp.
6: Hunderte Polizeikräfte sind heute im Einsatz, um ein Verkehrschaos möglichst schon an den Tiroler Landesgrenzen abzuwenden. Ab dem Zeitpunkt der Sperre werden Autofahrer gestoppt, sie müssen umdrehen und großräumig ausweichen. Ausgenommen ist der Ziel- und Quellverkehr, beispielsweise dürfen auch Urlauber weiterfahren, die eine Buchungsbestätigung im betroffenen Gebiet vorweisen. Ab 11 Uhr ist die gesamte Brennerroute, sowohl die Autobahn A13 als auch das niederrangige Straßennetz im Wipptal, komplett gesperrt. Die Blockade ist bis 19 Uhr anberaumt.
5: Aktuell ist die Verkehrslage am Brenner sehr ruhig. Urlauber und Durchreisende scheinen sich die Warnungen und Appelle der Behörden zu Herzen genommen zu haben. Schwerer Verkehrsunfall am Abend bei Kottingbrunn im Bezirk Baden. Ein Firmentransporter ist auf der Auffahrt zur A2 von der Fahrbahn abgekommen und gegen eine Betonwand geprallt. Das Fahrzeug hat sofort Feuer gefangen. Nachkommende Autofahrer haben den schwer verletzten Lenker aus dem brennenden Wagen gezogen und erste Hilfe geleistet. Der Mann wurde dann vom Notarzthubschrauber ins Spital geflogen. Juristische Niederlage für US-Präsident Donald Trump. Das große Kulturzentrum in Washington, das seit Dezember Trump Kennedy Center heißt, muss wieder zu seinem ursprünglichen Namen zurückkehren. Ein Bundesgericht hat entschieden, dass es wieder Kennedy Center heißen muss. Gelsen können lernen, Insektenabwehrmittel zu tolerieren. Das zeigt jetzt eine neue Studie. Unter bestimmten Voraussetzungen werden sie sogar davon angezogen, Raphael Krapscher.
7: Ein Forschungsteam hat es geschafft, Gelbfiebermücken zu trainieren. Die Insekten durften zuerst an einem Beutel mit warmem Blut saugen und rochen dabei den in Insektenschutzmitteln gängigen Wirkstoff DEET. Danach wurde das Blut entfernt und nur noch DEET gesprüht. Der Verhaltensforscher Claudio Lazzari erklärt:
8: Nach nur 4 Durchgängen versuchten fast 60% der mit DEET trainierten Gelsen trotzdem zu stechen, sobald sie den Wirkstoff rochen. 4 Durchgänge haben gereicht, um diese Verhaltensänderung auszulösen.
7: Die Gelsen haben offenbar gelernt, den Wirkstoff mit Futter in Verbindung zu bringen und wurden sogar von ihm angezogen. Lazzari gibt trotzdem Entwarnung. Für diese Konditionierung brauche es spezielle Laborbedingungen, die in der Natur kaum vorkommen. Gelsenschutzmittel mit DEET bleiben also weiterhin wirksam, solange man die Packungsanleitung befolgt.
5: Es wird zunehmend gewittrig, Alice Herzog mit den Wetteraussichten.
3: Ja, wir sind beim Wochenendwetter, da wechseln Sonne und dichtere Wolken und zwar von Tschechien und der Slowakei ziehen da im Tagesverlauf einige intensive Regenschauer und Gewitter durch, vor allen Dingen im Weinviertel. Der Wind sehr lebhaft aus West bis Nordwest im Tagesverlauf und mit den Gewittern sind heute sogar kurzzeitig Sturmböen möglich. Die Temperaturen, die fühlen sich nach Sommer an, 24 bis 29 Grad und morgen am Sonntag ganz ähnlich. Wechselhaft warm, teils schwül und am Nachmittag gewittrig. Vor den Gewittern auch morgen wieder bis zu 30 Grad. Aktuell hat es in Horn und Wien 22, Stockerau und Bruck an der Leiter melden 21, St. Pölten und Melk 19 Grad. Es ist 3 nach 10. Gute Fahrt in Richtung Wochenende. 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Bitte aufpassen auf der A22 Donauuferautobahn. Kurz vor Strebersdorf, da ist nach wie vor eine Entenfamilie auf der Fahrbahn unterwegs. S3 Weinviertler Schnellstraße Richtung Wien, da gibt es eine Sperre übers Wochenende wegen Bauarbeiten zwischen Obermalleebahn und Stockerau Nord. Der Verkehr wird da ab Göllersdorf über die B19 und die B4 umgeleitet. Geblitzt wird auch schon, zum Beispiel auf der A1 der Westautobahn Richtung Wien beim Knoten St. Pölten. Und das ist tricky, auf der S33, Achtung, gleich zweimal hintereinander, Kremser Schnellstraße Richtung St. Pölten zwischen dem Knoten Jetzdorf und Traismauer wird ihre Geschwindigkeit doppelt kontrolliert. Danke fürs Anrufen und Stern 300 und gute Fahrt.
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3: Na dann starten wir los, rein ins letzte Wochenende im Mai. So schnell geht's. Klingt gleich so bei uns. Mit den Harrys oder auch mit der deutsch-österreichischen Freundschaft. Oh. Ja, neue deutsche Welle gibt's gleich zum Wiederhören. Ed Sheeran ist auch mit dabei und die Doobie Brothers. Wir spielen sie, die größten Hits aller Zeiten.

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0: Schönen Samstag mit den Doobie Brothers, gleich auch noch mit Alan O'Day oder Tina Turner.
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0: Was tut sich am letzten Wochenende im Mai? Die Freiwillige Feuerwehr im Burgstall an der Erlauf im Bezirk Scheibs feiert. David Pissen, was ist da los?
2: Heute ist Tag 2, weil es gestern schon losgegangen ist. Um 11.30 Uhr startet der Festbetrieb. Um 21 Uhr live auf der Bühne die Kaiserwälder. Auch die Kellerdisco hat offen. Morgen beginnt das Fest um 10 Uhr mit einer Messe und einem Frühschoppen. Auch die Feuerwehr in Kaltstetten im Bezirk St. Pölten feiert, heute ab 12 Uhr. Um 18 Uhr findet die Festmesse mit Fahrzeugsegnung statt. Anschließend lädt die Feuerwehr zum Dämmershoppen ein. Der Sonntag beginnt ab 10 Uhr mit dem traditionellen Frühschoppen. Rock Open Air heute am Sportplatz in Stixneusiedl im Bezirk Bruck an der Leiter. Mit den Bands

nach Wien der Peter Kern Band, Jenna Ham und Risi Bisi. Um 14 Uhr geht's los. In der Kellergasse in Schöngraben im Bezirk Hollerbrunn wird an diesem Wochenende der Weinfrühling gefeiert. Heute ab 16 Uhr und morgen ab 15 Uhr. Weitere Veranstaltungshinweise finden Sie auf noe.orf.at unter den Tipps.

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2: Schönen Samstag. Es ist 10:30, Radio Niederösterreich halbstündlich mit den wichtigsten Infos. Wir schauen auf die Straßen im schnellsten Verkehrsservice im Land. Die S3, die Weinviertler Schnellstraße, ist Richtung Wien an diesem Wochenende gesperrt wegen Bauarbeiten und zwar zwischen Obermalebahn und Stockerau Nord. Der Verkehr wird da ab Göllersdorf über die B19 und die B4 umgeleitet. Und geblitzt wird zahlreich heute A1 Westautobahn Richtung Wien, zum Beispiel beim Knoten St. Pölten oder gleich zweimal hintereinander auf der S33 Richtung St. Pölten zwischen dem Knoten Jetzdorf und Dreistmauer. Damit der Blick zum Wochenendwetter. Es ist sehr warm an diesem letzten Maiwochenende. Es ist aber auch zunehmend windig und gewittrig. Von Norden her ziehen heute Regenschauer und Gewitter ins Land. Da kann es teilweise Sturmböen gehen am Nachmittag und auch lebhaften Wind und Gewitter, vor allen Dingen im nördlichen Wald- und Weinviertel. Die Temperaturen steigen auf 24 bis 29 Grad und auch morgen Sonntag ist es warm, aber gewittrig.
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2: Spielen an Austria 3 zum Wiederhören. Das Beste aus Österreich. Hier sind Sie mit Ihrer Version von Zwickt's Me. Willkommen im Wochenende!

0: So, Lust auf ein bisschen Sommerstimmung, Urlaubsfeeling? Bitte gerne. Auf der Seebühne in Mörbisch wäre alles angerichtet bei der Starnacht am Neusiedlersee. Immer wieder ein tolles Open-Air-Erlebnis für alle Fans.
1: Das ist jetzt schon die dritte Starnacht. Wir waren schon in Starnacht Wörthersee und letztes Jahr in der Wachau. Und heuer wollten wir unbedingt Neusiedlersee machen.
2: Es ist einfach, die Starnacht ist sowieso immer super.
1: Ja, die ganze Atmosphäre, die Musik, vor allem kommen wir eigentlich in den Künstler noch.
3: Auf wen freuen Sie sich?
1: Auf Cosmo und Julien Le Play.
0: Genau, unser Cosmo Song Contest Starter heuer zum ersten Mal dabei bei der Starnacht. Hat die Stimmung in Mörbisch bei der Generalprobe schon richtig genießen können, oder? Hallo!
4: Beim ESC waren zwar viele österreichische Fans, aber es war doch eine sehr große und so europäische Veranstaltung und jetzt ist es mal so ein Burgenland-Heimspiel und das fühlt sich einfach toll an.
0: Ja, lässig. Sie kommt auch immer wieder gerne zur Starnacht, auch Burgenländerin, die Meierin ist mit dabei.
5: Ich liebe den Facettenreichtum an KünstlerInnen, die sich auf der Bühne einfach bewegen. 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
0: Und ob da Persönlichkeiten heute auf der Bühne stehen werden. Nick P., Julien Le Play, Peter Kraus mit Sohn Mike und Liz Mitchell von der legendären Gruppe Bonnie M., alle sind so mit dabei. Heute für Sie auf der Starnacht-Bühne am Neusiedlersee. Erste Reihe fußfrei, 20.15 Uhr, ORF 2.

0: unterwegs zum Wochenendeinkauf oder schon zum Erdbeerfeld ihrer Wahl. Ja, da machen viele auf. Und wir sehen in der Früh schon im Weinviertel Menschen am Erdbeerfeld gesehen, um die süßesten Früchte zu bekommen. Ja, jetzt geht's rein in diese Zeit der frühen Mai-Ernte, Juni, dann kommen die Kirschen dazu. Freuen wir uns schon. Radio Niederösterreich, ja, wir begleiten Sie gern bei all Ihren Vorhaben an diesem Wochenende. Zum Beispiel mit Mr. Neil Diamond. Oder auch mit den 80ern. Susan Vega kommt gleich. My name is Luca. I live on the second floor. Davor machen wir einen Abstecher in den 70ern. Wir sind Bonnie M.
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3: Schönen Samstagvormittag, das Wichtigste aus Niederösterreich, Österreich und der Welt, jetzt mit Birgit Seiß-Brammer. Es ist 11 Uhr.
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5: Österreichische Unternehmen erhoffen sich durch das Mercosur-Freihandelsabkommen jetzt große Aufträge in Brasilien, der wichtigsten Volkswirtschaft Südamerikas. Gerade in den Bereichen Infrastruktur, erneuerbare Energien und Umweltschutz rechnet man sich hierzulande große Chancen aus, zum Zug zu kommen, Volker Obermayr.
6: Mit dem Start des EU-Mercosur-Abkommens vor einem Monat sei das Interesse gestiegen, mehr nach Brasilien zu liefern, sagt Günter Sucher, der Wirtschaftsdelegierte in Sao Paulo. Gerade bei Sanierung und Erweiterung könnten österreichische Firmen leichter zum Zug kommen.
7: Die Industrie ist etwas veraltet und alles, was mit Modernisierung zu tun hat, ist sehr stark nachgefragt. Oder etwa auch Ausbau des Schienennetzes, Häfenausbau und eben auch Umweltinfrastruktur.
6: An die 1000 heimische Unternehmen beliefern derzeit Brasilien. Das Exportvolumen beträgt mehr als 1 Milliarde Euro. Das macht das Land zum mit Abstand wichtigsten Handelspartner in Südamerika. Mit dem Freihandelsabkommen samt Zoll- und Bürokratieerleichterungen sollen auch die Chancen steigen, sich gegen die Konkurrenz aus China sowie den USA durchzusetzen.
5: Der Internationale Währungsfonds, die Weltbank und die Internationale Energieagentur warnen vor einem Treibstoffmangel im Sommer. Derzeit würden die weltweiten Ölvorräte in beispiellosem Tempo abgebaut, um den Ausfall von Lieferungen durch die Straße von Hormuz auszugleichen, heißt es. US-Präsident Donald Trump hat noch keine Entscheidung über eine mögliche Verlängerung des Waffenstillstandes mit dem Iran getroffen. Das hat ein Sprecher des Weißen Hauses bekannt gegeben. Dabei hatte Trump selbst eine klare Entscheidung angekündigt, nachdem er sich gestern im Weißen Haus mit seinen Sicherheitsberatern getroffen hatte. Katharina Wagner berichtet.
8: Rund 2 Stunden lang dauerte das gestrige Treffen im Weißen Haus zwischen dem US-Präsidenten und dessen Sicherheitsberatern. Doch eine endgültige Entscheidung bleibt aus. Trumps sogenannter Kriegsminister Pete Hegseth beteuert,
9: Any deal will be a good one.
8: Jeder Deal, den die USA eingehen werden, werde ein guter, ja ein großartiger sein. Der US-Präsident sei geduldig, aber ohne Abmachung werde es der Iran mit dem Kriegsministerium zu tun bekommen. Trotz zuletzt positiver Worte scheinen USA und Iran weiter uneins darüber, ob der Iran bei einer Öffnung der Meerenge von Hormuz Gebühren einheben darf oder nicht. Ebenso darüber, was genau mit Irans angereichertem Uran geschehen soll. Teheran pocht außerdem auf die Freigabe eingefrorener Gelder.
5: Eine Sauerstoffpatientin ist in der Nacht auf heute in Pottenstein im Bezirk Baden beim Anzünden einer Zigarette durch eine Stichflamme schwer verletzt worden. Die Tochter der Patientin hat sofort erste Hilfe geleistet und den Notruf verständigt. Die Mutter wurde dann mit Gesichtsverletzungen in eine Spezialklinik geflogen. Und ein Waldbrand in der Nähe von Zwettl hat gestern mehrere Feuerwehren gefordert. Bei Unterrabentan haben an die 3000 Quadratmeter Waldfeuer gefangen. Mit Hilfe einer Drohne wurden Glutnester aufgespürt und gezielt gelöscht. Erst nach 3 Stunden war der Waldbrand dann komplett gelöscht. Dichtere Wolken wechseln heute mit Sonnenschein. Alice Herzog mit den Wetteraussichten.
10: Ja, dazu wird es am Nachmittag auch noch gewittrig. Da können auch Sturmböen dabei sein. Die Gewitter, die kommen heute von Norden, Slowakei, Tschechien. Von Norden ziehen die Wolken herein und da wird es vor allen Dingen im Wald und Weinviertel einmal nass. 24 bis 29 Grad. Es ist also nach wie vor sommerlich. Morgen Sonntag ganz ähnlich, wechselhaft, warm, zunächst viel Sonne, teilweise auch schwül mit bis zu 29 Grad. Am Nachmittag gibt es erneut Gewitter. Aktuell schon jetzt 26 Grad in Wien, in Wiener Neustadt sind es 25, Zwettl und Gensandorf 24 Grad und St. Pölten und Wieselburg 22 Grad. 11.04 Uhr, gute Fahrt durch den Vormittag, Radio Niederösterreich mit dem schnellsten Verkehrsservice im Land. Vorsicht, das ist unübersichtlich, A1 Westautobahn Richtung Wien, kurz nach Haag, stehen im Baustellenbereich 2 Busse. Außerdem befinden sich hier Personen auf der Fahrbahn, bitte vorsichtig fahren. Die S3, die Weinviertler Schnellstraße, ist an diesem Wochenende gesperrt wegen der Bauarbeiten zwischen Obermalebahn und Stockerau Nord. Der Verkehr wird hier ab Göllersdorf über die B19 und B4 umgeleitet. Und geblitzt wird aktuell zum Beispiel auf der S33 gleich zweimal Kremser Schnellstraße Richtung St. Pölten. Achtung, zwischen dem Knoten Jetzdorf und Treismauer wird zweimal geblitzt.
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10: Wir schauen mal aus. Grillerei geplant für heute. Dann einmal lieber wetterfest. Wobei, ein Garagengrill war immer noch lustig, oder? Wie das perfekte Steak dazu gelingt, das verrät Ihnen unsere Radio Niederösterreich-Köchin Andrea Karrer gleich hier. Schönes Wochenende.

0: fühlt sich nach Sommer an, an diesem Samstag, am Ende des Wonnenmonats Mai. Schön, dass Sie Radio Niederösterreich haben.
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0: Ja, herzlich willkommen, Andrea Karrer, unsere Radio Niederösterreich-Köchin.
2: Einen wunderschönen Samstagvormittag wünsche ich allen.
0: Ja, ein Rezept für Fleischliebhaber haben wir heute, nämlich das perfekte Steak. Da haben viele eine Grillerei geplant am Wochenende. Man braucht schon ein besonderes Stück Fleisch, nehme ich an.
2: Es ist ein besonderes Stück natürlich. Es ist wirklich ein saftiges, zartes Steak, ist bei allen Fleischtigern heiß begehrt. Mhm. Es ist wirklich nach wie vor das Beef- oder Filetsteak und das wird aus dem edelsten Stück vom Rind, nämlich dem Lungenbraten, geschnitten. Und ja, und das ist natürlich das Steak.
0: Mhm. Man kennt ja den Ausdruck abgehangen, ne? Also das Fleisch soll ordentlich abgehangen sein. Warum eigentlich?
2: Weil nur abgehangenes, also gut abgelegenes Fleisch dann beim Braten oder Dünsten weich wird, mürb wird. Es wird hellrotes Fleisch wird beim Braten hart. Mhm. Das geht nicht. Also man muss wirklich aufpassen, dass man wirklich beim Fleisch ein abgehangenes, gut abgehangenes Rindfleisch kauft. Das ist ganz, ganz wichtig, sonst wird es nichts.
0: Mhm. Und wenn man jetzt sagt, es muss nicht immer Rindfleisch sein, gibt es auch andere gute Teile zum Kurzbraten für ein Steak?
2: Ja, es ist auch der Lunge, der Schweinslungenbraten und natürlich die Schweinsnuss, ebenso beim Kalb, okay. Genau das Gleiche. Beim Lamm ist es wunderbar, der Lammrücken ausgelöst in geschnitten, zu Tranchen, also zu Stücken geschnitten, auch wunderbar. Bei der Pute die Brust und natürlich in der Wild, beim Wild der Hirsch und Reh, der ausgelöste Rücken, ergibt ein wunderbares Steak.
0: Ja, jetzt ist nur die Frage aller Fragen. Wie bereitet man ein gutes Steak dann auch wirklich zu, damit es so schmeckt, wie es schmecken soll? Medium oder medium rare? Oder

0: well done. Da gibt es ja unterschiedliche Philosophien. Unsere Köchin ist gleich zurück, jetzt aber mal für Sie am Telefon da. Sie erreichen Andrea Karrer unter 0820 990 990 für Ihre persönlichen Tipps fürs perfekte Steak.
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4: Ja, gute Fahrt zu Ihrem Samstags-Ausflugsziel Radio Niederösterreich. Wir begleiten Sie im schnellsten Verkehrsservice im Land. Es ist 11.30 Uhr, halb zwölf jetzt. Und das sieht soweit ganz gut aus auf den Straßen. Gesperrt ist am Wochenende die S3, die Weinviertler Schnellstraße Richtung Wien zwischen Obermalebahn und Stockerau Nord. Da wird der Verkehr ab Göllersdorf über die B19 und B4 umgeleitet. Grund sind Bauarbeiten. Bei Drasenhofen momentan 15 Minuten plus bei der Einreise nach Österreich. Und die neueste Radarwarnung, die kommt von der A1 der Westautobahn in Richtung Wien, direkt beim Knoten St. Pölten, wird geblitzt. Das Radio Niederösterreich Wochenendwetter. Noch scheint verbreitet die Sonne. Der Wind, der frischt jetzt auf und im Laufe des Tages wird es gewittrig, vor allen Dingen in den nördlichen Landesteilen kann es auch Sturmböen gehen am Nachmittag. Es ist sehr schwül, 24 bis 29 Grad. Nach morgen Sonntag zunächst sonnig, sehr warm, wieder bis zu 29 Grad, sehr schwül und am Nachmittag auch morgen wieder gewittrig.
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4: Willkommen im Wochenende.

0: So, ist der Griller startklar? Gut so.
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0: Wir wollen heute das perfekte Steak braten. Und es muss heiß sein, das Fett zum Steak braten und das Fleisch am besten mariniert. Und weitere Tipps kommen jetzt gleich von unserer Radio Niederösterreich-Köchin Andrea Karrer. Du meinst, ein bisschen Cognac zum Ablöschen wäre gut?
2: Das ist ein Geschmack natürlich, das schmeckt sehr gut. Man könnte natürlich auch einen Rotwein nehmen, aber so für einen Pfeffersteak geht der Cognac sehr gut. Es kann bitte unter uns ein Weinbrand auch sein.
0: Mhm. Passt, dann gehen wir es an. Das perfekte Steak, wie gelingt das?
2: Ganz wichtig, bei dieser Rezeptur sind die Steaks 180 Gramm schwer und ungefähr 3 cm dick. Das ist auch wichtig, wie dick das Fleisch ist. 3 cm dick, dass wir ungefähr wissen, wie die Zeiten dann sind. Und zugeputzt natürlich. Das nehmen wir eine Stunde, ganz wichtig, vor dem Zubereiten aus dem Kühlschrank. Dann wird das Fleisch beidseitig mit grünen Pfefferkörnern, auch ganz wichtig, gut geschwemmt und abgetrocknet. Beidseitig mit diesen Pfefferkörnern bestreut und die werden mit den Handflächen ein bisschen in das Fleisch gedrückt. Dann werden die Steaks in heißem Öl auf beiden Seiten jeweils etwa 3 Minuten gebraten. So sind sie englisch rosa, also medium. Mhm. Nehmen sie aus der Pfanne, 5 Minuten warm stellen.
0: Okay.
2: Das überschüssige Fett abgießen, diesen Bratrückstand mit Cognac ablöschen, mit einer milden Rindsuppe aufgießen, auf die Hälfte einkochen lassen, diese Sauce durch ein Sieb sein und jetzt wird die Sauce durch Einrühren voll kalten Butterflocken gebunden. Die Steaks mit der Pfeffersauce anrichten. Dazu gibt's Bratäpfel, Erdäpfelgratin, im Sommer Fisolen.
0: Okay, ja, das war jetzt ein Rezept für die Pfanne. Perfekt für schnelles Essen auf der Terrasse, ne?
2: Ja, und es ist ein richtiger Klassiker. Man kann natürlich stattdessen, ich selber habe lieber Beiriet, ich gebe es gleich offen zu.
0: Okay.
2: Man kann das Gleiche mit der Beiriet machen, man kann es mit einem Höferscherzel machen, genauso. Mhm. Das ist Geschmackssache.
0: Ja, vielen Dank dir, Andrea Karrer, für deine Tipps.
2: Ich danke auch, dass ich wieder da sein konnte und freue mich wie immer auf die nächste Woche.
0: Ich wünsche mal guten Appetit mit dem perfekten Steak. Die Tipps finden Sie wie immer online bei uns, noe.orf.at. Die Tipps und Rezepte unserer Radio Niederösterreich-Köchin Andrea Karrer.
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Schönen Samstag, in 10 Minuten ist es Mittag mit einem der größten Entertainer aller Zeiten, ja, Barry Manilow, und gleich noch zwei Großmeister der Musik für Sie, Rod Stewart mit Sailing und davor noch eine riesengroße Portion Sommer für Ihren Samstag mit Bryan Adams, die größten Hits aller Zeiten.

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3: Es ist 12 Uhr. Sie hören die Glocken der Kirche zum heiligen Antonius in Mellau in Vorarlberg. Die Gemeinde Mellau liegt im Bregenzer Wald in Vorarlberg. Mitte des 15. Jahrhunderts wurde in Mellau eine erste Kirche erbaut. In der Barockzeit und nach dem großen Dorfbrand Ende des 19. Jahrhunderts erfolgten jeweils Neubauten. Diese Kirche wurde dann zu klein, nachdem Mellau im 20. Jahrhundert von einem Bauerndorf zu einem Fremdenverkehrsort wurde. Bis heute ist Mellau ein Tourismusort, sowohl im Winter wie auch im Sommer. 1980 wurde die alte Kirche mit Ausnahme des Turmes abgebrochen und ein neuer Kirchenbau zu Ehren des heiligen Antonius dem Einsiedler errichtet. In dieser Kirche ist eine eindrucksvolle Deckenkonstruktion aus Fichtenholz zu sehen.
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5: Beim Landesparteitag der SPÖ Niederösterreich schwört Landesparteivorsitzender Hergovich seine Partei auf mehr Einigkeit ein. Die Sperre der Brennerautobahn ist bisher ohne Zwischenfälle verlaufen und zunehmend gewitterig wird es am Nachmittag. Aus dem Journalstudio grüßt Sie Ursula Köhler. Sven Hergovich stellt sich heute beim Landesparteitag der SPÖ Niederösterreich in Vösendorf der Wiederwahl zum Vorsitzenden der Landespartei. Eine kurzzeitig mögliche Kampfabstimmung ist nach dem Rückzieher von Gesundheitsstaatssekretärin Königsberger Ludwig ausgeblieben. Dementsprechend ist Hergovich heute um Einigkeit bemüht. Er spricht von Kräften, die ein Interesse hätten, die SPÖ zu spalten. Und er betont:
6: Während wir uns streiten, warten Menschen auf dringend notwendige Operationen. Während bei uns Kandidaturen lanciert werden, hoffen Pflegekräfte auf faire Löhne. Und während wir uns gegenseitig die Schlagzeilen erklären, haben die Schwarzen in Niederösterreich seit Jahrzehnten das Sagen. Wir sind eine Partei, wir haben eine Geschichte und wir haben vor allem einen Auftrag. Diejenigen zu vertreten, die keine starke Lobby haben. Jene Menschen, die nicht von ihrem Vermögen, sondern von ihrer Arbeit leben, liebe Genossinnen und Genossen.
5: Sagt Hergovich vor kurzem beim Parteitag in Vösendorf. Mit der Sozialdemokratie sei wieder zu rechnen, hat er betont. Katharina Bernhardt, 2023 ist Hergovich mit 96,2% Zustimmung offiziell zum Nachfolger von Franz Schnabel gewählt worden. Welche Zustimmung ist denn da heute in Vösendorf zu erwarten?
7: Unter minutenlangen Applaus ist Sven Hergovich gemeinsam mit Andreas Babl an der Spitze heute am späten Vormittag in den Saal eingezogen. Zur Wochenmitte aber hat Hergovich noch betont tief gestapelt und mit einem Ergebnis von mehr als 70% gerechnet. Die Wahl, die findet jetzt in Kürze statt. Ein Ergebnis wird nicht vor 14 Uhr erwartet. Davor wird noch SPÖ-Bundesparteivorsitzender und Vizekanzler Andreas Babler zu Wort kommen im Rahmen eines bundespolitischen Talks. Ebenfalls nach Vösendorf gekommen sind Finanzminister Markus Matterbauer und Gesundheitsministerin Corinna Schumann und natürlich Gesundheitsstaatssekretärin Ulrike Königsberger-Ludwig, die sich ja erneut der Wahl als eine von Hergovichs Stellvertretern stellt. Auch dieses Ergebnis wird mit Spannung erwartet. Könnte so mancher in der Partei ihr die dann zurückgezogene Gegenkandidatur übel genommen haben.
5: Danke, Katharina Bernhardt. Und wir schauen jetzt von Vösendorf nach Tirol, wo die angekündigte Totalsperre der Brennerautobahn läuft. Seit einer Stunde ist die wichtigste Transitroute zwischen Österreich und Italien in beide Richtungen gesperrt. Bis dato ist es relativ ruhig, berichtet mein Kollege Benedikt Kapferer direkt von der Autobahn.
8: Ja, aktuell ist es hier sehr ruhig auf der Brennerautobahn. Ungewöhnlich ruhig, muss man sagen. Das große Verkehrschaos ist heute Vormittag ja ausgeblieben. Die komplette Sperre der Straße ist seit genau einer Stunde in Kraft und die angekündigte Großdemonstration hat noch nicht angefangen. Derzeit laufen noch die letzten Vorbereitungen für die Versammlung. Einige Einsatzkräfte von Polizei, Rettung und ASFINAG sind hier noch beschäftigt. Um 13 Uhr also in genau einer Stunde soll es losgehen. Die Kundgebung unter dem Motto Stopp den Verkehr. Den Verkehr stoppen ist also schon einmal gelungen. Wie laut dieser Hilferuf der verkehrsgeplagten Bevölkerung dann aber wirklich ausfällt, hängt vor allem davon ab, wie viele Menschen sich an der Demonstration beteiligen.
5: Mit dieser Demonstration wollen ja Anrainer und Bürgermeister eben auf die Verkehrsbelastung im Wipptal aufmerksam machen. Lebenslange Haft für das Attentat von Villach, 15 Jahre Haft für den Hauptangeklagten im Fall des geplanten Anschlags auf ein Taylor Swift-Konzert. Die Schuldsprüche in den beiden Terrorprozessen diese Woche werden in der islamistischen Szene Signalwirkung haben, sagt Musa Al-Hassan Diaw vom Verein Derat. Das geplante Social-Media-Verbot für unter 14-Jährige, das die Regierung ja umsetzen will, das sieht er aber skeptisch.
9: Es ist sicher irgendwo hilfreich und auch notwendig. Das Internet ist der Teufel, ja, um das so zu sagen, in jeder Beziehung. Ich befürchte nur, dass die Leute auf jeden Fall Wege finden, sich trotzdem über das Internet auszutauschen. Es gibt wahrscheinlich kaum eine Chance, das zu verhindern. Das ist so wie ein Zigarettenverbot ab 16, also die kommen trotzdem dran. Ja. Die einzige Lösung wäre, ähnlich wie in China, eine große Firewall, wo nichts mehr durchdringt, aber das geht nicht in einer liberalen, demokratischen, pluralistischen Gesellschaft ist natürlich diese Form von Zensur nicht vorgesehen.
5: Sagt der Deradikalisierungsexperte in der Radioreihe im Journal zu Gast. In St. Pölten wird morgen die Triathlon-Challenge ausgetragen. 2.500 Athletinnen und Athleten sind am Start und das hat natürlich auch Auswirkungen auf den Straßenverkehr, die Klaus Fischer für uns zusammenfasst.
10: Um 7 Uhr früh beginnt die lange sportliche Reise durch St. Pölten und die Wachau für alle Triathlon-Asse mit dem 1,9 Kilometer langen Schwimmen im Viehhofener und im Ratzersdorfer See. Nach dem Schwimmen geht es dann von St. Pölten auf die 90 Kilometer lange Radstrecke Richtung Wachau, erklärt Veranstalter Christoph Schwarz.
11: Ich schätze, dass der erste Athlet gegen 7.30 Uhr auf die S33 auffährt. So eine halbe Stunde später werden die bei Großstetten Richtung Furtwald dann kommen und ab dem Zeitpunkt ist dann die Totalsperre der Strecke in dem Bereich rund um Krems.
10: Die S33 ist zwischen St. Pölten Nord und Treismauer Nord von 7 bis 11 Uhr gesperrt, die B33 bis Axbachdorf von 8 bis 12.30 Uhr. Den Abschluss bildet der Halbmarathon durch St. Pölten. Hier muss man in der Stadt mit Verkehrsbehinderungen rechnen.
5: Und teilweise recht kräftige Gewitter bringt uns der Nachmittag. Alice Herzog hat die Radio Niederösterreich Wetteraussichten für Sie.
12: Ja, im Waldviertel hat es teilweise schon zugezogen, auch bei uns in St. Pölten. Erste Regentropfen in Krems und im Laufe des Nachmittags muss man von Norden her mit Gewittern rechnen. Die können kräftig ausfallen, später auch in den anderen Landesteilen. Davor noch einmal 24 bis 29 Grad. Am wärmsten ist es jetzt zu Mittag in Berndorf mit 28 Grad. Es ist sehr schwül. Auch morgen Sonntag wechselhaft warm, sehr schwül, bis zu 29 Grad, am Nachmittag wieder gewittrig. Die aktuellen Temperaturen, Wiener Neustadt meldet wolkenlosen Himmel bei 27 Grad, St. Pölten und Amstetten wolkenlos 25, Zwettl stark bewölkt 25, Poisdorf wolkig und ebenfalls 25 Grad. Der Blick in die anderen Bundesländer, wolkenlos ist es noch in Wien und Linz bei 26, Eisenstadt und Salzburg wolkenlos 27, Innsbruck bedeckt 25 Grad, Bregenz wolkenlos 23, Graz wolkenlos 28 und auch in Klagenfurt. Wolkenloser Himmel bei 26 Grad. Gute Fahrt durch Ihren Samstagmittag. Es ist 12 Uhr und 7 Minuten. Radio Niederösterreich hier mit dem schnellsten Verkehrsservice im Land. A4 Ostautobahn Richtung Wien zwischen Fischerment und dem Flughafen steht ein Auto mit Panne auf der Überholspur. Bitte vorsichtig fahren. Und die S3, die Weinviertler Schnellstraße, ist am Wochenende Richtung Wien gesperrt wegen Bauarbeiten zwischen Obermalebahn und Stockerau Nord. Der Verkehr wird da ab Göllersdorf über die B19 und die B4 umgeleitet. So, das waren die Infos. Und das heißt, jetzt ist wieder richtig viel Zeit und Platz für richtig lässige Wochenendmusik.
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12: Spielen Wet, Wet, Wet und Irene Cara. Mahlzeit am Samstag.

Udo Lindenberg hat erst vor 2 Wochen seinen 80er gefeiert, war danach noch mit seiner Freundin auf Kurzurlaub in Schottland und dann plötzlich jetzt die Meldung, dass Udo Lindenberg ins Spital gebracht wurde. Da wird er auch von oben bis unten durchgecheckt. Der Laden soll schließlich noch ein bisschen durchhalten, schreibt er da seinen Fans, und mindestens bis 100 hat er sich vorgenommen. Den 80er hätte er schon lautstark verkündet. Nutzt aber alles nichts. Die Ärztinnen und Ärzte haben ihm eine mehrwöchige Auszeit verordnet. Alle Konzerttermine von Udo Lindenberg vorläufig abgesagt. Dann lieber umso lauter und immer wieder gern bei uns auf Radio Niederösterreich ist Udo Lindenberg mit einem seiner größten Hits.

Hat da jemand zu viel gefeiert? Oder was ist da los? Rocker Udo Lindenberg schreibt uns aus dem Krankenhaus. Soweit alles okay? Mich hat eine lästige Gastritis erwischt.

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3: Schönen Samstag, es ist kurz nach 12:30, halbstündlich das Wichtigste hier auf Radio Niederösterreich. Zunächst der Blick auf die Straßen. A4 Ostautobahn Richtung Wien zwischen Fischerment und dem Flughafen sind wieder alle Fahrspuren frei. Das defekte Auto befindet sich mittlerweile auf dem Pannenstreifen. Gesperrt ist jetzt am Wochenende die S3, die Weinviertler Schnellstraße Richtung Wien zwischen Obermalebahn und Stockerau Nord. Da gibt es eine Umleitung über Göllersdorf, also ab Göllersdorf über die B19 und die B4. Und falls Sie in die Wachau unterwegs sind, die Donaubrücke beim Mautern ist auch nach wie vor gesperrt für Pkw, Lkw und Motorräder. Fußgänger und Mopeds können die Donaubrücke in Mautern benutzen. Der Verkehr wird über die Donaubrücke bei Krems umgeleitet. Damit der Blick zum Wetter. Noch ist es freundlich und es geht auch kräftig bergauf mit den Temperaturen. Wir sind schon bei 29 Grad im Industrieviertel, im Wiener Raum, da ist es richtig heiß. Und der Winter kommt jetzt auf im Laufe des Nachmittags, dann von Norden her die ersten Gewitter. Die sind momentan in Tschechien unterwegs und werden bald das Waldviertel und auch das Weinviertel erreichen. Die Gewitter können heute Nachmittag noch kräftig ausfallen. Morgen Sonntag wird es ebenfalls wechselhaft warm und teils schwül mit bis zu 29 Grad. Daher am Nachmittag erneut Gewitter.
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0: Wir brauchen noch all Ihre Daumen heute Nachmittag. Ja, es ist Titel-Showdown in der Frauenfußball-Bundesliga. Wer holt sich die Meisterschale? Austria Wien gegen St. Pölten und die SKN-Frauen sind nach einer spektakulären Aufholjagd in den vergangenen Wochen so richtig heiß auf ein spannendes Finale und natürlich auch auf den Meistertitel Matthias Essmeister.
1: Ja, und eine, die ist ganz besonders heiß. SKN-Torfrau Carina Schlüter kann es gar nicht mehr erwarten, bis der Showdown um den Titel endlich angepfiffen wird.
2: Das ist das, was auch ganz Frauenfußball Österreich schon seit Jahren haben wollte, dass wir endlich mal wirklich solche Topspiele noch am Ende der Saison haben. Ich freue mich riesig, die ganze Mannschaft ist heiß und das ist ja auch das, wo es zu kribbeln anfängt.
1: Mit 6 Punkten Rückstand auf die Austria schien das Meisterrennen vor wenigen Wochen schon entschieden. Dank einer Aufholjagd ist der Titel nun wieder in Griffweite. Für Kapitänin Jennifer Klein liegt der mentale Vorteil sogar beim SKN.
3: Weil wir jetzt einfach von hinten kommen, sie haben den Druck bei sich, sie haben die Punkte liegen lassen. Ich glaube, auf mentaler Seite kann das schon sehr positiv für uns sein. Das wird einfach ein richtiges Kampfspiel und darauf kommt es dann an.
1: Die Ausgangsposition vor dem direkten Duell in der Generali Arena ist klar. Der Austria erreicht für den Titelgewinn schon einen Punkt. St. Pölten muss gewinnen.
3: Es wird sicher ein extremer Fight, das ist ja ein mentales Spiel. Ich glaube, es geht gar nicht darum, wer die bessere Taktik hat, sondern einfach, wer es mehr will.
1: 10-mal in Folge sind die St. Pöltenerinnen Meister geworden. Eine Serie, die Carina Schlüter und Co. heute nicht reißen lassen wollen.
2: Ich finde, wir sind jetzt von Woche zu Woche mehr zusammengewachsen und haben jetzt mittlerweile auch eine echt starke Performance auf dem Platz, haben richtig guten Teamspirit und sind auch in den letzten Wochen immer gefährlicher geworden. Somit muss sich die Austria warm anziehen.
1: Wird es der 11. Meistertitel für St. Pölten oder der 1. für Austria Wien? Die Entscheidung fällt ab 14 Uhr. ORF1 und Radio Niederösterreich berichten live.
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0: Sascha, gleich auch noch die 80er. Mit Gazebo auf Radio Niederösterreich. Oder auch die ganz frühen 70er. Singer-Songwriter Lobo. Ja, das war sein größter Fock-Hit. Me and You and a Dog Named Boo. Und davor spielen wir nochmal Musik aus Österreich. Gerne zum Mitsingen jetzt. Lass mal den Sommer rein mit Josh und Expresso und Chanti.
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3: Einen schönen Samstagmittag wünsche ich Ihnen. Das Wichtigste aus Niederösterreich, Österreich und der Welt gibt's jetzt mit Ursula Köhler. Es ist 13 Uhr. Ich wünsche Ihnen einen schönen Samstagmittag.
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5: Riesenglück haben zwei Männer in Obertratnach im Bezirk Grieskirchen in Oberösterreich gehabt. Sie konnten sich gerade noch rechtzeitig aus ihrem Auto zwischen zwei Bahnschranken retten, berichtet Martina Großfurtner.
6: Warum das Auto stehen geblieben ist, ist unklar. Der 60-jährige Autofahrer hat aber noch versucht zurückzuschieben. Nachdem das Fahrzeug aber immer noch über die Gleise gestanden ist, sind er und sein Beifahrer aus dem Auto gesprungen. Einer der beiden hat noch versucht, den Lokführer zu warnen. Dieser hat auch gebremst, das Auto aber trotzdem erfasst. Der Zug ist erst einige hundert Meter weiter stehen geblieben. Die 600 Gäste im Zug sind genauso wie der Autofahrer und sein Beifahrer unverletzt. Generell gilt, wer zwischen zwei Schranken eingesperrt ist, soll sofort Gas geben und durch den geschlossenen Schranken fahren. Es gibt für diesen Notfall nämlich Sollbruchstellen, die leicht nachgeben. Wenn das nicht klappt, unbedingt das Auto verlassen und weit von den Gleisen weglaufen, denn durch einen möglichen Aufprall können Teile des Autos meterweit weggeschleudert werden.
5: Die SPÖ Niederösterreich hält derzeit in Vösendorf einen Parteitag ab, bei dem sich Sven Hergovich ohne Gegenkandidat erneut der Wahl zum Vorsitzenden stellt. Nach internen Diskussionen und einer dann doch zurückgezogenen Gegenkandidatur von Gesundheitsstaatssekretärin Ulrike Königsberger-Ludwig ist man um Einigkeit bemüht.
7: Und deshalb richte ich heute all denjenigen in ÖVP und FPÖ, die schon gehofft haben, die Sozialdemokratie würde sich heute hier selber zerlegen, Folgendes aus. Die Sozialdemokratie lebt und mit uns ist wieder zu rechnen, liebe Freundinnen und Freunde.
5: So Hergovich in seiner Rede. Derzeit findet beim Landesparteitag der SPÖ gerade der Wahlgang statt. Der Spritpreisrechner zeigt jetzt automatisch die günstigsten Tankstellen in der Nähe an. Darüber informiert Wirtschaftsminister Hartmannsdorfer in einer Aussendung. Wer die Preismeldung auf der Homepage abonniert, der bekommt künftig regelmäßig E-Mails, wo die günstigsten Tankstellen in der gewünschten Region sind. Derzeit liegen die Netto-Treibstoffpreise in Österreich übrigens rund 10% unter dem Durchschnitt des Euroraums. Morgen läuft aber die Spritpreisbremse aus und ob und in welcher Form sie fortgesetzt wird, das wird derzeit noch in der Regierung verhandelt. Und in Bayern hat eine Wohnung gebrannt und die Brandstifter dürften zwei Katzen gewesen sein. Die Tiere waren allein in der Wohnung, sie dürften beim Spielen an die Knöpfe der Herdplatten geraten sein. Auf dem Herd stand dann eine Plastikflasche, die Feuer gefangen hat und schon war das Unglück komplett. Zum Radio Niederösterreich Wetter, das wird warm, aber zunehmend gewitterig am Nachmittag, Alice Herzog.
3: Ja, die ersten Gewitter, die sind jetzt in Tschechien Richtung österreichische Grenze unterwegs. Da wird es demnächst im Raum Gmünd losgehen mit den ersten Schauern. Das kann auch noch heftig werden heute Nachmittag im Waldviertel und Weinviertel. Die Regenfälle kommen von Norden diesmal. Da sind auch Sturmböen und Starkregen möglich. Momentan ist es überall noch sommerlich, 29 Grad. Die Höchstwerte zur Stunde in Wiener Neustadt oder auch in Seibersdorf. Krems und Wien melden 28, Lahnder, Theier und Kumpolskirchen 27, St. Pölten und Weidhofen an der Ips aktuell 26 Grad. In der Nacht auf morgen beruhigt sich das Wetter dann wieder. Das heißt, morgen Sonntag gibt es zunächst viel Sonne. Es ist sehr schwül nach dem Regen und wieder bis zu 30 Grad. Aber auch morgen am Nachmittag wird es wieder verbreitet gewitterig. Gute Fahrt durch Ihren Samstagmittag, 13.04 Uhr jetzt, Radio Niederösterreich hier mit dem schnellsten Verkehrsservice im Land. Gesperrt ist an diesem Wochenende die S3 Richtung Wien zwischen ab Göllersdorf und zwar wird da der Verkehr über die B19 und B4 umgeleitet. Die Sperre wegen Bauarbeiten aktuell zwischen Obermalleebahn und Stockerau Nord. Das Ganze in Richtung Wien. Und gesperrt auch noch, falls Sie in die Wachau-Auto unterwegs sind, die Donaubrücke beim Mautern. Da gibt es Sanierungsarbeiten, momentan nicht befahrbar für Pkw, Lkw und Motorräder. Mopeds und Radfahrer können die Donaubrücke beim Mautern aber benutzen. Alle anderen Verkehrsteilnehmer werden über Krems umgeleitet.
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3: Begleite Sie gern. Vielleicht gerade beim Mittagessen auf der Terrasse oder schon unterwegs zum Wochenendausflug mit den Bee Gees zum Beispiel, mit Eddie Grant, Tom Petting oder auch Gilbert O'Sullivan.

0: Was ist das? Gebückte Menschen stehen auf einem Feld. Erdbeerzeit. Ja, es ist eröffnet. Die Erdbeerfelder im Land machen nach und nach auf. Weinviertel schon ein paar gesehen. Heute in der Früh sind schon Erdbeeren gepflückt worden. Warum macht man das?
1: Weil man mehr braucht, zahlt sie sich aus. Ne? So wenn es. Sie 4 Kilo braucht, naja, rentiert sie sich ein bisschen. Ne?
2: Ja, selber pflücken ist ein Erlebnis. Ist beim schönen Wetter ist ja das eine tolle Freizeitgestaltung. Wir brocken da Erdbeeren für die Marmelade. Die wird dann nachher gleich eingekocht. Die haben ein besonders gutes Aroma da.
0: Genau, der Duft nach frischer Erdbeermarmelade, oder? Kann fast nichts toppen in diesen Tagen. Wir Niederösterreicher sind übrigens Erdbeerland Nummer 1 mit 520 Hektar Anbaufläche. Ja. Hauptanbaugebiete bei uns im Machfeld, im Tulner Becken, auch rund um die Landeshauptstadt St. Pölten gibt es viele Erdbeerfelder. Und jetzt tippen wir mal, wie viel wir Österreicher im Jahr wirklich davon essen. Wie viel glauben Sie, wie viel Kilo Erdbeeren verspeisen wir jährlich? Ist mir viel vorgekommen. 3,5 Kilo sind es pro Österreicherin und Österreicher. Lassen Sie sich schmecken. Die Erdbeeren sind rein.

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3: Schönen Samstag, es ist 13.30 Uhr, halb zwei, Radio Niederösterreich hier mit dem schnellsten Verkehrsservice im Land. Es geht soweit gut voran, auf den Straßen gesperrt ist jetzt am Wochenende die S3, die Weinviertler Schnellstraße Richtung Wien, wegen Bauarbeiten zwischen Obermalebahn und Stockerau Nord. Da wird der Verkehr ab Göllersdorf über die B19 und B4 umgeleitet. Wir schauen zum Wetter. Da sind bereits die ersten Gewitter unterwegs. Jetzt im oberen Waldviertel von Litschau bis Zwettl hat schon zugezogen, da gibt es schon Blitze. Und am Nachmittag breiten sich die Gewitter weiter aus. Es können durchaus heftige Regenschauer dabei sein, Sturmböen, Starkregen. Also man muss sich jetzt auf Gewitter einstellen in den nächsten Stunden. Momentan noch sommerlich in den östlichen Landesteilen, da hat es an die 30 Grad. Über Nacht beruhigt sich das Wetter dann wieder und morgen Sonntag gibt es zunächst viel Sonne. Es ist aber noch schwüler als heute nach den Gewittern, wieder bis zu 30 Grad morgen und am Nachmittag stehen uns neue Gewitter ins Haus.
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0: Schönen Samstagnachmittag. Das ist leider wirklich heftig momentan.
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0: Das ist eine Wetterwarnung für die Bezirke Gmünd, Zwettl, Weidhofen an der Thaya, Horn und Krems. Hier ziehen gerade von Nordwesten her rasch kräftige Gewitterzellen durch. Im Umfeld der Gewitter ist mit gefährlichen Windspitzen zu rechnen. Böen bis zu 100 km/h sind möglich. Mögliche Auswirkungen: Windböen reißen Äste ab, Bäume können entwurzelt oder geknickt werden, auch Dächer beschädigt werden. Bringen Sie bitte lose Gegenstände und Gartenmöbel sicher unter. In den vom Unwetter betroffenen Gebieten kann es jetzt auch zu Beeinträchtigungen des Verkehrs oder zu Stromausfällen kommen. Ich wiederhole, das ist eine Wetterwarnung für die Bezirke Gmünd, Zwettl, Weidhofen an der Thaya, Horn und Krems. Hier ist in den nächsten Minuten mit heftigen Gewittern zu rechnen.

0: Der Samstagnachmittag gleich auch noch mit Musik von John Denver und André Heller hier.
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0: Ja, heute mal lieber alles dicht machen im Garten, aber es war natürlich schon sommerlich warm und viele Rosen sind tatsächlich schon wieder verblüht. Und damit der Rosenstock dann wieder in Schwung kommt und vielleicht noch einmal zu blühen beginnt, wird bis zum ersten voll entwickelten Blatt zurückgeschnitten, sagt unser Radio Niederösterreich-Gärtner Franz Gabesam.
2: Vollentwickeltes Blatt ist ein Blatt, das aus 5 Einzelblätter besteht. Also nicht, wenn da nur 2, 3 Einzelblätter sind, sondern es müssen 5 Teilblätter sein. Das ist ein vollentwickeltes Blatt und bis dorthin schneiden sie zurück. Das heißt, es wird nicht tief zurückgeschnitten, eher nur kurz und vor allem, wenn schon Hagebutten drauf sind, also von den Blütenreste, gehören unbedingt weg, dann ist eigentlich schon der Rückschnitt vollzogen und vor allem die Rose wird wieder aktiviert, wieder einen neuen Blütenflor für den Sommer zu bilden.
0: Nach dem Rückschnitt gibt es für die Rosen auch eine große Portion Dünger.
2: Und zwar ist es die zweite Düngergabe in dieser Saison zu verabreichen. Und da ist es ganz entscheidend, einen organischen Dünger zu verwenden. Wie gut verrotteter Kompost oder Pferdemist oder spezielle Rosenlangzeitdünger auf biologischer Basis. Das bringt sehr viel und vor allem das gibt der Rose wieder Kraft.
0: Ja, Tipps rund um unsere Rosen im Garten gibt's übrigens auch jederzeit zum Nachhören für Sie auf sound.orf.at mit unserem Radio Niederösterreich-Gärtner Franz Gabesam.

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3: Schönen Samstagnachmittag, das Wichtigste aus Niederösterreich, Österreich und der Welt, jetzt mit Ursula Köhler. Es ist 14 Uhr.
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5: Sven Hergovich ist vor kurzem als Landesparteivorsitzender der SPÖ Niederösterreich wiedergewählt worden. Er hat mehr als 86% der Stimmen bekommen. Zuvor hat die Partei intensiv um Einheit geworben. Werner Fetz mit den Einzelheiten.
6: Die 334 Delegierten in Vösendorf haben entschieden, genau 86,27% haben Sven Hergovich wiedergewählt. 2023 ist Hergovich mit 96,2% Zustimmung offiziell zum Nachfolger von damals Franz Schnabel gewählt worden. Er hatte zuletzt tief gestapelt und sich ein Ergebnis über 70% gewünscht. Aber da muss man wohl auch sagen, weil es nach kurzer Zeit so ausgesehen hat, als ob es eine Gegenkandidatin für den Landesparteitag gibt. Gesundheitsstaatssekretärin Königsberger Ludwig hat dann aber schlussendlich zurückgezogen. Es sind unterm Strich 86,3% Zustimmung. Auch der Parteivorsitzende Babler ist beim Parteitag Sozialministerin Schumann und auch Finanzminister Markus Matterbauer und er hat dort vor wenigen Augenblicken angekündigt.
7: Ich kann hier verkünden, die Öffentlichkeit weiß das noch gar nicht. Wir sind fertig. Wir haben heute Vormittag das letzte Ministerium zugemacht. Das heißt, wir haben das Budget in trockenen Tüchern. Das ist ein Sparpaket und ein Sparbudget, überhaupt keine Frage. Es ist notwendig, weil eben das Defizit, das uns hinterlassen wurde, so enorm hoch ist und wir jetzt die Dinge sanieren müssen.
5: Sagt Finanzminister Markus Matterbauer, Werner Fetz hat berichtet. In Wien fordert die ÖVP jetzt eine verpflichtende Fahrradprüfung, sowie fürs Auto oder fürs Mopedfahren. Voriges Jahr haben nur knapp ein Drittel der Volksschülerinnen und Schüler in Wien die freiwillige Radfahrprüfung abgelegt. Doris Manola.
8: Rund 7000 Volksschülerinnen und Volksschüler besuchen in Wien jedes Jahr Radkurse, bei rund 20.000 Kindern in den vierten Klassen. Es gäbe zu wenige Kurse, die Nachfrage sei groß, kritisiert Radlobby-Sprecher Roland Romano.
9: Wir sehen hier den Bund, aber auch Wien in der Pflicht, mehr Radkurse anzubieten, damit wirklich jedes Schulkind einen Radfahrkurs und die Prüfung machen kann.
8: Die freiwillige Radfahrprüfung wird in Wien von der Polizei durchgeführt. Sie erlaubt Kindern schon vor dem 12. Geburtstag im Straßenverkehr selbstständig Rad zu fahren. Im vergangenen Schuljahr wurden laut Polizei mehr als 5.600 Prüfungen abgelegt. Aber nur knapp die Hälfte hat sie auch bestanden. Für die Wiener ÖVP zu wenig. Sie fordert nun verpflichtende Radfahrprüfungen. Dafür fehlt laut Stadt aber das Personal bei der Polizei. Für einen Ausbau der Radkurse braucht es außerdem mehr Geld vom Bund.
5: In Sachen Verlängerung der Wehrpflicht wird der Ruf nach einer baldigen Entscheidung lauter. Laut mehreren Zeitungsberichten will die Plattform Wehrhaftes Österreich bei einem für Montag angekündigten Termin auf eine Entscheidung drängen. Auch Verteidigungsministerin Claudia Tanner von der ÖVP drängt auf eine solche Entscheidung. In einem Interview meint sie hinsichtlich des laufenden parlamentarischen Prozesses, sie frage sich, wann der endlich fertig sei. Auf der dänischen Insel Arnold ist der Kadaver des Timmy genannten Buckelwals an Land gebracht worden. Via Livestream war heute zu sehen, wie ein Fahrzeug das Tier mit einem Seil aus dem flachen Wasser langsam auf den Strand zieht. Im Sand hat der aufgeblähte Kadaver eine riesige Furche hinterlassen. Einheimische und Badegäste sind aufgerufen, sich dem Tier nicht zu nähern, wegen möglicher Ansteckungsgefahr. Und es gibt eine Wetterwarnung. Alice Herzog hat die Details.
3: Ja, das ist eine Wetterwarnung aktuell für die Bezirke Gmünd, Zwettl, Weidhofen an der Theier, Horn und Krems. Hier ziehen gerade von Nordwesten rasch kräftige Gewitterzellen durch. Die sind jetzt dann Richtung Tullnerfeld und Neulenkbach unterwegs. Im Umfeld der Gewitter ist mit gefährlichen Windspitzen zu rechnen, bis zu 100 km/h. Auch im nördlichen Weinviertel ziehen die ersten Gewitterzellen herein, etwa in Preußdorf regnete schon. Im Laufe des Nachmittags muss man verbreitet mit heftigen Gewittern rechnen. Momentan noch sonnig in den östlichen und südlichen Landesteilen, etwa in Bad Vöslau oder Wiener Neustadt, da hat es noch 29 Grad im strahlenden Sonnenschein. Wien meldet 28, Stockerau und St. Pölten 26 und Lilienfeld-Taschberg aktuell bei 22 Grad. In der Nacht auf morgen beruhigt sich das Wetter wieder. Morgen Sonntag wird sehr schwül, sonnig und noch einmal sehr warm. Erst am Nachmittag kommen die nächsten Gewitter. Wir schauen auf die Straßen im schnellsten Verkehrsservice im Land. 14:04, Radio Niederösterreich mit dem schnellsten Verkehrsservice im Land. S3 Weinviertler Schnellstraße Richtung Wien. Da gibt es eine Sperre wegen Bauarbeiten zwischen Obermalebahn und Stockerau Nord. Hier wird der Verkehr ab Göllersdorf über die B19 und die B4 umgeleitet. Und für alle Ausflüger, die Donaubrücke beim Mautern ist wegen Sanierungsarbeiten für Pkw, Lkw und Motorräder gesperrt. Radfahrer und Mopeds können die Brücke benutzen. Die restlichen Verkehrsteilnehmer werden über die Donaubrücke bei Krems umgeleitet. Ich wünsche Ihnen sichere und gute Fahrt hinein in den Samstagnachmittag. Das waren die Infos. Und jetzt gerne wieder viel Zeit und Platz für Musik. Natalie Imbruglia macht schon ihre Aufwartung. Ina Regen ist mit dabei. Musik aus Österreich, Louis Armstrong. Und das ist ein echter Sir. Phil Collins. Viel Spaß mit den größten Hits.

Nach dem Song Contest ist vor der Fußball-WM. Ja. Übernächste Woche geht's los. Der 26-Mann-Kader von ÖFB-Teamchef Ralf Rangnick steht fest und Österreich darf sich gern auch schon ein bisschen warm singen. Ja? Es gibt den offiziellen österreichischen WM-Song, beigesteuert von Paul Pizera, Stripes and Stars. Hört sich so an. 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

0: Ja, Rhythmus passt schon, oder? Sind wir bereit für die WM? Ob auch die USA bereit sind für das große Fußballereignis? Das schauen wir uns gleich noch genauer an.
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1: 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Schönen Samstag, es ist 14.30 Uhr. Hier die wichtigsten Infos. 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Gesperrt ist an diesem Wochenende die S3, die Weinviertler Schnellstraße Richtung Wien, wegen Bauarbeiten zwischen Obermalleebahn und Stockerau Nord. Der Verkehr wird da ab Göllersdorf über die B19 und B4 umgeleitet, und zwar bis Montag früh. Und die Donaubrücke beim Mautern ist auch gesperrt für Pkw, Lkw und Motorräder. Radfahrer und Mopeds dürfen die Brücke benutzen. Alle anderen werden über die Donaubrücke Krems umgeleitet. Wir schauen zum Wetter. Die Gewitterfront, die zieht jetzt weiter vom Waldviertel in Richtung Baden und Treskirchen bzw. auch in den Süden Richtung St. Pölten. Da hat es gerade zu regnen begonnen und dort überall wird es in den nächsten Minuten stürmisch und nass. Auch im oberen Weinviertel sind bereits Gewitterzellen unterwegs. Und heute Nachmittag muss man noch verbreitet mit Gewittern, teilweise auch mit Unwettern rechnen. Am längsten trocken bleibt es ganz im Osten. Am Abend und in der Nacht beruhigt sich das Wetter dann wieder. Morgen Sonntag wird sehr schwül, zunächst viel Sonne und an die 30 Grad, und am Nachmittag kommen die nächsten Gewitter. So, wir brauchen noch alle Daumen heute. Dieser Samstag steht ganz im Zeichen der Entscheidung. Champions League Finale heute Abend zwischen Paris und Arsenal. Und jetzt schon im Gang die St. Pöltener Frauen gegen die Austria um den Meistertitel in der Bundesliga. Nico Kainz.
3: Ja, und nach einer halben Stunde steht es noch 0:0. Beide Mannschaften beginnen temporeich. Die beste Torschance hat bislang die Austria. Tatjana Weiß köpft nach einer Flanke den Ball knapp über das Tor. Für die St. Pöltenerinnen ist Gewinnen heute Pflicht, um die Meisterschaft nach Hause zu holen. Dass die SKN-Frauen überhaupt in dieser Position sind, liegt an der starken Meisterschaftsschlussphase. 4 Siege in Folge hat der amtierende Meister feiern können. Also derzeit noch keine Tore gefallen. Wir halten Sie auf Radio Niederösterreich weiter auf dem Laufenden. 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

0: Schon am Samstagnachmittag. Jetzt geht's dann geschwind. Ja, in 1,5 Wochen beginnt die Fußball-Weltmeisterschaft in den USA, Mexiko und Kanada. Während man davon ausgehen könnte, dass die Euphorie in den Gastgeberländern steigt, kommt immer häufiger Kritik auf. Vor allen Dingen auch an den Ticketpreisen. Die sind ziemlich geschmolzen. Markus Müller berichtet für uns aus den USA.
1: Wir sind gut vorbereitet. Das ist die Botschaft bei der Veranstaltung für ausländische Medien in New Jersey. Lieutenant Colonel David Sirotowitz, Einsatzleiter der Polizei, führt durch die Sicherheitszentrale für die Weltmeisterschaft.
2: Es gibt im Moment keine ernsthafte Sicherheitsbedrohung, aber wir haben ständig Sitzungen mit den anderen Behörden und sollte etwas aufkommen, können wir das in Echtzeit auflösen.
1: Offiziell ist die Begeisterung groß. Das hat auch Präsident Donald Trump vor wenigen Tagen noch einmal bekräftigt. Es werde die erfolgreichste Weltmeisterschaft aller Zeiten.
3: It's turned out to be the most successful World Cup from the standpoint of what's happening than they've ever had.
1: Die Realität sieht etwas anders aus. Noch gibt es keine offiziellen Zahlen, aber die Tourismusbranche ist unzufrieden. Die Buchungszahlen liegen in vielen Austragungsstätten unter denen eines normalen Jahres, also auch ohne Weltmeisterschaft. Und für viele Spiele gibt es auch weiterhin Karten. Für die FIFA werde die WM sicher trotzdem ein Erfolg, erklärte Jules Boykoff. Anfang der 1990er war er Spieler in der Olympia-Fußballmannschaft der USA. Heute unterrichtet er Politikwissenschaft an der Pacific University in Oregon. Bei der Bewerbung für die Weltmeisterschaft vor 10 Jahren hatte es noch geheißen, dass kein Ticket mehr als $1,550 kosten werde.
2: Aber inzwischen hat die Giermaschine der FIFA voll eingesetzt. In den USA gibt es keine Preisbegrenzungen für den Weiterverkauf von Tickets. Und die FIFA schneidet auch bei jedem Weiterverkauf mit. Deshalb wird dieses Turnier das profitabelste der WM-Geschichte, ja aller Sportveranstaltungen überhaupt.
1: Die billigsten Tickets für das Finale sind derzeit am freien Markt, um mindestens $9,000 zu haben. Nach oben weitgehend offen.
0: Oh, Ticketpreise, die unter den Fußballfans natürlich keine gute Stimmung machen. Aber vielleicht überzeugen uns ja wieder die Fußballer. Übernächste Woche geht's los. Ankick zur Fußball-Weltmeisterschaft.

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2: Das ist sehr unangenehm heute Nachmittag. Jetzt die Wetterwarnung für die Bezirke Hollerbrunn, Tulln, Korneuburg und St. Pölten-Land. Hier erstreckt sich derzeit eine intensive Gewitterlinie, die sich weiter in Richtung Osten und Süden ausbreitet. Die Gewitter, die treffen demnächst im Großraum Wien ein. Es kann hier wolkenbruchartig regnen, hageln und auch Sturmböen geben.

auf Ihr Samstagnachmittag fühlt sich noch gut an. Da sind viele Gewitter unterwegs. Ja, lieber mal alles Wetter festmachen. Wobei ganz im Süden, da strahlt noch die Sonne vom Himmel. Und von dort kommt auch gleich unser Radio 4 Viertel, heute ab 15 Uhr. Direkt aus Krumbach, da feiert der Eiskreisler sein 15-jähriges Bestehen. Auf unserer Radio Niederösterreich Showbühne unterhalten Sie Andy D. Lang und auch Renate. Thomas Schwarzmann begrüßt Sie in wenigen Augenblicken. Würde uns freuen, wenn Sie mit dabei sind.

0: 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Schönen Samstagnachmittag, das Wichtigste aus Niederösterreich, Österreich und der Welt, jetzt mit Ursula Köhler. Es ist 15 Uhr.
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2: Die Grünen stellen heute beim Bundeskongress in Graz die Weichen für die Zukunft der Partei. Die angesprochenen Themen sind typisch grün, etwa Klimaschutz oder die Besteuerung von Millionenerbschaften. Dabei ist auch mit Parolen und Seitenhieben nicht gespart worden. Aus der Grazer Messe berichtet Stefan Holzmeister.
3: Wer heute am Podium die Auftaktrede hält, ist kein Zufall. Judith Schwendner, die aktuelle grüne Grazer Vizebürgermeisterin, die mit ihrer Partei bei der Grazer Gemeinderatswahl Ende Juni die ÖVP überholen und zweitstärkste Kraft in der Stadt werden will. Richtig laut im Publikum wird es dann, als die Parteichefin Leonore Gehwessler die Bühne betritt. Sie schießt immer wieder gegen Superreiche.
4: Und die wollen nichts beitragen. Die wollen nichts beitragen zum Gemeinwesen. Kein Groschen, kein Penny. Die wollen maximal beitragen an die Parteien, denen garantieren, dass der Status quo so bleibt für sie, wie es ist.
3: Auch an Kritik an anderen Parteien spart sie nicht. Der ÖVP sei nichts mehr heilig, außer die eigenen Funktionäre. Die FPÖ sei zudem ein One-Way-Ticket in den Untergang des Landes. Thematisch bleiben die Grünen bei ihren Themen wie Klimaschutz. Stärker herauskommt aber der Ruf nach mehr Gerechtigkeit. Arbeit müsse sich wieder lohnen.
2: Aufmerksame Bankangestellte einer Filiale in Wien-Ladenstraße haben gestern einen Betrugsversuch durch einen falschen Polizisten verhindert und einen 90-Jährigen vor großem Schaden bewahrt. Der Pensionist war in die Bank gekommen, weil er 15.000 Euro abheben wollte, laut seinen Aussagen für eine wartende Person. Weil sich der Kunde auffällig verhalten hat, haben dann die Mitarbeiter der Bank die Polizei gerufen und die sucht jetzt nach dem mutmaßlichen Betrüger. Die Cutterin der ersten Star Wars-Filme, Marsha Lucas, ist im Alter von 80 Jahren gestorben. Sie war die Frau von Regisseur und Produzent Lucas. Als Cutterin war sie entscheidend für den Erfolg der Filme und wurde dafür gemeinsam mit anderen auch mit einem Oscar ausgezeichnet. In der österreichischen Frauenfußball-Bundesliga läuft derzeit das Duell um den Meisterschaftsgewinn zwischen St. Pölten und Austria Wien. Nico Kainz, wie geht's den SKN-Frauen mit der Titelverteidigung?
5: Naja, zur Halbzeit steht's noch 0:0. Die SKN-Frauen müssen heute gewinnen, um den 11. Titel in Folge feiern zu können. Und sie sind auch bemüht und haben mehr Spielanteil als ihr Gegner. Die besten Torchancen liegen aber auf Seiten der Austria. Einmal köpft Weiß den Ball knapp über das Tor, kurz danach scheitert Land SKN-Torfrau Schlüter ebenfalls per Kopf. Der Spielverlauf verspricht also eine spannende zweite Hälfte. Jetzt heißt es Daumen drücken für die St. Pöltnerinnen.
2: Danke vielmals und wir schauen zum Radio Niederösterreich Wetter und da gibt es eine Wetterwarnung für die niederösterreichischen Bezirke Hollerbrunn, Tulln, Korneuburg und St. Pöltenland. Hier erstreckt sich derzeit eine intensive Gewitterlinie, die sich weiter in Richtung Osten und Süden ausbreitet. Die Gewitter treffen demnächst im Großraum Wien ein. Es kann wolkenbruchartig regnen, hageln und Sturmböen geben. Bis morgen beruhigt sich dann das Wetter wieder. Die Gewitter klingen im Laufe der Nacht ab. Morgen wird es dann wechselhaft warm und teilweise schwül, bis 22 bis 29 Grad. Aktuell hat es 19 Grad in St. Pölten, 28 in Gensendorf, 27 Grad werden aus Ternitz sowie aus Wien gemeldet, 22 hat es in Langenlebern und 20 in Zwettl. 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Alles ruhig auf unseren Straßen. Gute Fahrt.

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1: Einen wunderschönen Nachmittag. Wir feiern heute in Grumbach in der buckligen Welt ein sommerliches Wochenende und 15 Jahre Eiskreisler. Herzlich willkommen alle miteinander. Und zum Feiern, zum Geburtstag feiern, da gehört natürlich auch die entsprechende Musik dazu. Die Geburtstagsständchen, die kommen heute regional, heute von unseren Nahversorgern sozusagen persönlich geliefert. Annelie Lang und einer Grumbacherin. Die Renate ist hier bei uns und die eröffnet gleich musikalisch. Und ich tanze mit dir, bitteschön.

0: Dankeschön, vielen, vielen Dank.
1: Und da wird auch schon das Tanzbein geschwungen. Ja, alle feiern beim Eiskreisler. Nur die Chefleute, die Andrea und die Georg Bloch-Berger, die sind heute nicht da, denn die haben, es tut ihnen eher ein bisschen leid, glaube ich, aber sie haben trotzdem eine wunderschöne, wichtige, familiäre Verpflichtung. Andrea und Georg, wo seid ihr denn?
2: Wir sind in London dabei, wo unser Sohnemann, der Fabian, unter dem Künstlernamen Fab Fox, heute im Finale dabei ist bei Britain's Got Talent.
3: Bin ja eigentlich schon fast mehr nervös wie der Fabian. Bin jetzt dort dabei, ihm die Daumen zu drücken. Hoffe, wie der Georg schon gesagt hat, dass das alles gut ausgeht. Und ich hoffe, wir sehen Sie bald wieder mal.
1: Ja, wir drücken auf jeden Fall ganz kräftig die Daumen, egal wie es ausgeht. Wir sind mächtig stolz auf den Fabi. Und ja, in den Sommermonaten, da spielt er ja hier täglich zwei Zaubershows im Eventstadel, hier beim Eiskreisler in der Kulisse. Also da kann man sich vom Sohn des Hauses B und verzaubern lassen. Und B und verzaubern wird jetzt gleich da Andy Lee Lang mit Marie, Marie, bitte sehr.

0: Vielen Dank. Dankeschön.
1: Andy Lee Lang, Marie Marie. Also, ich muss ehrlich sagen, liebe Maria Buchecker, es kommt nicht oft vor, dass meine Interviewgäste mit einem Titel begrüßt werden. Ist es bei dir Standard, dass, wenn du irgendwo auftrittst, vorher Marie Marie gespielt wird?
2: Naja, Standard nicht, aber es gibt wirklich viele Lieder mit Maria Maria, gell?
1: Absolut, der Andy hat das irgendwie gespielt. Liebe Maria, du bist beim Eiskreislauf von Anfang an mit dabei. Angefangen hat das ja als kleine Milchwirtschaft, die Schulmilch produziert hat, und dann haben wir gesagt, naja, irgendwie möchten wir das ein bisschen expandieren und über den Sommer was tun. Und auch diese Idee gehabt, dann Eis zu machen. Wie habt ihr das Ganze begonnen?
2: Ja, wir haben das wirklich in sehr kleinen Kreis begonnen. Neben dem Kuhstall haben wir ganz eine kleine Produktion gehabt. Da haben wir eben 2 Mitarbeiter gehabt und haben zum Experimentieren angefangen.
1: Das war 15 Jahre zuvor. Die ersten Experimente, ihr habt ja da gleich einen Klassiker geboren, sozusagen von der Eissorte her. Da gibt es ein Eis, das seit 15 Jahren beständig, ihr das was gesagt, beständig geil ist, ein beständig beliebt ist, und zwar
2: Butterkekseis.
1: Butterkekseis, das ist wieder so die Trademark auch hier. 15 Jahre werden jetzt gefeiert. Wie werden die gefeiert?
2: Also wir haben die ganze Woche Eispreise wie vor 15 Jahren. Und wir haben heute schon Gratis-Eis gehabt von 10 bis 14 Uhr. Und morgen in Grumbach haben wir auch wieder Gratis-Eis von 10 bis 14 Uhr.
1: Und da gibt es extra zum Jubiläum auch neue Eissorten. Vielleicht kannst du die ganz langsam einmal aufzählen, weil mit Eis bringt man das vielleicht teilweise gar nicht so direkt in Verbindung.
2: Ja, genau. Wir haben sehr kreative Köpfe in der Produktion. Das eine wäre das Schnitzel mit Zitrone. Dann haben wir ein Bauernbroteis, ein Grammeleis, ein Nussstrudeleis und ein Topfenstrudel mit Erdbeer.
1: Boah. Und deine Lieblingssorte?
2: Butterkeks.
1: Okay, na gut. Du bist in den 15 Jahren hier tätig, und ich denke mir mal, bei den vielen Menschen, die hier vorbeikommen, da gibt es schon die ein oder andere, naja, nennen wir es Hoppala oder Panne, die passiert, oder gibt es irgend so Erlebnisse, die dich ganz besonders beeindruckt und gefesselt haben?
2: Ja, es war wirklich einmal was sehr Lustiges. Bei uns kommen ja auch Gruppen zu Besuch, und da war eben eine Busgruppe da, und wie es zum Heimfahren war, kommt die Reiseleitung ganz aufgelöst, sie braucht einen Schraubenschlüssel. Und mir, bitte, für was brauchen Sie einen Schraubenschlüssel? Hat sie gesagt, naja, der Buschauffeur hat sich in der Toilette eingesperrt. Und dann haben wir gesagt, nee, wir haben eher einen Techniker, sie soll bitte sagen, wo das WC, wo er sich eingeschlossen hat. Hat sie gesagt, im Bus. Jetzt war Gott sei Dank der Bus nicht zugesperrt, und er hat das Handy auch nicht mitgehabt. Und dann ist mir unser Techniker zum Bus gegangen und hat eine halbe Stunde probiert, ihn zu befreien von der Toilette im Bus. Das war schon sehr amüsant.
1: Und jetzt sagst du oft mit Schraubenzieher, nicht mit dem Seitenschneider.
2: Nein, die Tür ausgehängt.
1: Okay. Also, ja, man ist um keine Lösung verlegen. Vergessen wird ja auch so einiges da immer wieder, gell?
2: Ja, es wird wirklich immer sehr viel vergessen. Die Klassik sind natürlich die Kapperl, die Badehosen. Wird dann auch angerufen, sie sollen es holen. Aber es ist auch einmal ein schöner Kinderwagen vergessen worden.
1: Mit oder ohne Inhalt?
2: Ohne Inhalt, okay. Aber nie abgeholt.
1: Okay, gibt es da vielleicht noch irgendwann als Ausstellungsstück. Also da gibt es einiges zu erzählen, was hier schon alles vorgekommen ist. Ein herzliches Dankeschön, alles Gute für die nächsten 15 Jahre, mindestens einmal. Maria Buchecker, Dankeschön. Musik kommt jetzt von der Renate. Du bist mein Herz.

0: Dankeschön, vielen, vielen Dank.
1: Renate, du bist mein Herz. So ein bisschen der Auftrittstitel vielleicht für den Andy Lee Lang. Verzeihung, Professor Andy Lee Lang. Seit November Professor. Wie ist das passiert?
2: Naja, 40 Jahre Bühne wurden dann doch irgendwie belohnt und das Schöne an dieser Auszeichnung war, die anderen wurden halt im Bundeskanzleramt oder so verliehen, das vor Publikum auf der Bühne. Und das war eigentlich schön, dass die Fans, denen ich das ja zu verdanken habe, das mitgekriegt haben und mit mir feiern durften. Es war ein schöner und würdiger Anlass und ist auch schön, wenn man nach so langem Durchhalten in diesem Beruf irgendwo auch diese Auszeichnung bekommt.
1: Du trägst den Titel mit Stolz und Würde?
2: Ja, schon. Also ich meine, ich lasse mich jetzt, wenn jetzt jemand zu mir Andy sagt, ist das okay. Ich tue nur die Leute, danken habe, das mitgekriegt haben und mit mir feiern durften. Es war ein schöner und würdiger Anlass und ist auch schön, wenn man nach so langem Durchhalten in diesem Beruf irgendwo auch diese Auszeichnung bekommt.
1: Du trägst den Titel mit Stolz und Würde?
2: Ja, schon. Also ich meine, ich lasse mich jetzt, wenn jetzt jemand zu mir Andy sagt, ist das okay. Ich tue nur die Leute korrigieren, wenn sie mir

0: Karriere, was gibt's denn heuer? Was gibt er denn, der Herr Professor?
1: Ich freue mich, heuer zum zweiten Mal einen Nestroy spielen zu dürfen, und zwar im wunderschönen Schloss Weitra, den Lumpazi Vagabundus geben zu dürfen. Und wie man von Weitra weiß, ist es ja nicht das klassische Nestroy-Stück, sondern immer versetzt mit Musik. Im Vorjahr war es Johann Strauss mit Liebesgeschichte und Heiratssache, und heuer die Musik von Karl Michael Zierer.
0: Okay, welche Rolle wird dir zugedacht?
1: Alles klar. Na, sag, der böse Geist, Lumpazi Vagabundus, ja.
0: Der böse Geist, also wenn Sie den guten Professor Lang als bösen Geist sehen wollen, ist auch schön, gell, wenn man auf der Bühne mal so die dunklen Seiten rauskehren kann, oder?
1: Es wird sehr schön, denn ich sitze jeden Tag 2 Stunden in meiner Maske. Viele werden mich im Programmheft suchen müssen, die das wissen, wer ich bin, aber es war im Vorher schon so spannend, dass die Leute gekommen sind beim Frühstück. Wir haben gewusst, dass sie mitspielen, aber wir haben schauen müssen, wer sie sind.
0: Siehst, das sind die umgekehrten Probleme. Manche sitzen stundenlang, dass sie es gleich schauen, du sitzt stundenlang, damit sie herrichten.
1: Genau.
0: Alles klar. Den Eiskreisler kennst du saisonal gerecht aus dem Winter, aus dem Eis, kann man sagen, gell?
1: Vom Skisport, ja. Ich bin im Team des Eiskreislers bei einer Veranstaltung gefahren und ich kannte das Logo, ich kannte den Namen, habe natürlich nicht gewusst, wo sie zu Hause sind, aber da wurden mir die Augen geöffnet, dass das halt Sorten sind, die man nicht überall anders kriegt, und ich durfte mich heute durch einige durchkosten. Sehr, sehr spannend und sehr, sehr gut.
0: Und dann sagst du uns gleich deine Lieblingseissorte, bitteschön.
1: Marmorkugelhupf.
0: Also du bist auf der süßen Seite sozusagen.
1: Ja, das war ein Erlebnis für Gaumen und Sinne.
0: Der gute Geist, der den bösen Geist mimt, Professor Andy Lee Lang. Und ich würde sagen, über Musik reden ist also wie ein erzähltes Mittagessen. Machen wir einfach Musik. Du hast ja sehr viele Coverversionen von legendären Titeln aufgenommen. Der nächste ist See You Later, Alligator. Warum ist es genau der geworden, oder warum genau ist der ins Programm eingerutscht?
1: Gute Frage, das ist immer so eine Sache. Es kommen Titel in dein Leben. Also See You Later, Alligator habe ich die ersten 30 Jahre meiner Karriere nicht gespielt, weil er mir zu abgedroschen war. Und irgendwann kommt der Zeitpunkt, wo du diese Nummer nicht mehr von jedem hörst oder von jeder, und dann denkst du dann, ja, eigentlich ein cooler Song, nimm ihn doch selber auf. Also es ist immer so, man ist viel her, dann denke ich mir, na, und irgendwann wachsen sie in dein Programm, und das ist dann sehr schön.
0: Ein zurückgewachsener Titel. Wir freuen uns. Professor Andy Lee Lang mit See You Later, Alligator. 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

0: Dankeschön.
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2: Wir feiern heute mit 15 Jahre Eiskreisler hier in Grumbach und es ist da alles eisig. Außer die Temperaturen und die Stimmung. Also die sind schon ganz kräftig unterwegs und die gute Stimmung, das merkt man natürlich auch. Man muss ein bisschen hinter die Kulissen schauen. So die vielen, vielen Menschen, die hier dafür sorgen, dass die Gäste zufrieden sind. Da habe ich zum Beispiel meine Eisdrink-Expertin hier. Nein, eigentlich die Kaffeehausleiterin, die Christina Winkler. Grüß dich Gott.
3: Hallo.
2: Christina, wie bist du daher gekommen?
3: Ja, ich war eigentlich 4 Jahre in Schlabing jetzt auf Wintersaison. Bin ursprünglich aus Grumbach und habe mir gedacht, ich gehe mal hin, da ist es ein bisschen ruhiger. Aber dem ist nicht so. Das kann ich bestätigen, vor allem im Sommer.
2: Also Party gewöhnt und Party verwöhnt aus Schlabing. In Grumbach gibt es auch Party, Eisparty halt. Was ist denn so das Angenehmste eigentlich als Eiskaffeehauschefin?
3: Ja, es ist natürlich immer sehr cool, wenn wir die neuen Eisbecher überlegen, was wir da machen können und sie dann durchkosten können. Oder wenn wir von den neuen Eissorten auch schon mal vorab eine kleine Kostprobe bekommen.
2: Wie funktioniert sowas? Wie entstehen solche Kreationen? Wird da mit Formeln und mit Zutaten experimentiert oder sitzt man da zusammen, redet lang, trinkt vielleicht ein bisschen was und hat Ideen, die am nächsten Tag dann noch immer gut klingen? Oder wie geht das?
3: Ja, eher das Zweitere. Man probiert sie einfach durch und schaut, was kommt gut zusammenpassen und was schmeckt miteinander. Und dann muss man einfach kosten. Es hilft nichts.
2: Es hilft nichts, muss man kosten. Eis und Drinks, das passt ja auch ganz gut zusammen. Was hättest denn du da so für den sommerlichen Cocktail zu Hause, für unsere Hörerinnen und Hörer, für Tipps, wie man das am schönsten oder besten oder geschmackvollsten kombinieren könnte?
3: Ja, ganz besonders gut passt zum Beispiel ein Hugo eine, wenn man sich ein Kugelsorbet, vor allem ein Holunderblütensorbet oder ein Zitronensorbet reingibt. Dann noch ein bisschen Limette, frische Minze. Das passt perfekt zusammen. Das gibt dem Ganzen noch mehr einen neuen Geschmack.
2: Gibt es irgendwelche Kombinationen, wo du sagst, nein, das geht überhaupt nicht?
3: Nein, ja, also, es gibt nichts, was es nicht gibt.
2: Okay, also dem Geschmack und den Vorstellungen sind keine Grenzen gesetzt. Wie du gesagt hast, man muss die Kreationen ausprobieren, ob sie sich bewähren oder vielleicht zu interessant sind für die Nachwelt. Was ist deine Lieblingseissorte?
3: Ja, die Maria hat es auch schon gesagt, meine ist auch Butterkeks. Aber jetzt haben wir ja gerade die besonderen Eissorten und da ist Marmorkugelhupf auch besonders lecker.
2: Okay, das Wiener Schnitzel mit Zitrone hast du auch schon gekostet?
3: Ja, habe ich auch schon gekostet, kann man machen auf jeden Fall.
2: Ein interessantes, geschmackliches Erlebnis. Ich sage ein herzliches Dankeschön, Christina Winkler. Alles Gute. Danke dir. Musik kommt von der Renate. Dieser Moment.

0: Dankeschön, vielen, vielen Dank.
1: Wir sind hier in Krumbach in der buckligen Welt. Ich kenne die Gegend seit Jahrzehnten und ich kenne ihn auch schon seit, ja, kann man auch schon Jahrzehnten sagen, den Christian Stachel. Grüß dich Gott.
2: Grüß dich.
1: Christian, du deines Zeichens hier in deiner Rolle als Bürgermeister, aber vor allem als Krumbacher Original und Urgestein, kann man sagen, trotz der jungen Jahre. Ich muss ja gestehen, ich habe es nicht so richtig am Schirm gehabt, aber voriges Jahr bei der Sommertour ist mir so richtig bewusst worden. Das Krumbach ist ja so eine richtige Sommermetropole geworden, oder?
2: Stimmt, die ist voriges Jahr aufgefallen beim Freibad. Apropos Freibad, ja. Das haben wir heute auch aufgesperrt, für alle frei zugänglich. Also wir freuen uns auf viele Gäste.
1: Okay, das Freibad hat am Wochenende offen oder unter der Woche auch? Wie?
2: Wir sperren immer auf, wenn das Wetter passend ist und täglich ab 9 Uhr geöffnet.
1: Okay, also täglich ab 9 Uhr ins Freibad oder wenn man sich ein bisschen was anschauen möchte. Ich glaube, weit über die Grenzen hinaus bekannt, das Museumsdorf in Krumbach. Das ist also eine große Spezialität, oder?
2: Sehr beliebt unser Museumsdorf bei vielen Gästen, aber auch vor allem bei jenen, die sich trauen, sich zu trauen. Also wer heiraten möchte, das ist in Krumbach gerne gesehen.
1: Da ist im Museumsdorf, da kann man im Stadl heiraten, vor dem Stadl heiraten, auf der großen Bühne heiraten, also überall.
2: Wo man will.
1: Wo man will. Der Fantasie sind wieder keine Grenzen gesetzt. Vielleicht eine Parallele auch zum Eis. Ja, und sonst kann man hier in der Gegend natürlich die Ruhe genießen, sportlich oder gemütlich, wie man es möchte. Sportlich, mit Radl zum Beispiel.
2: Ja, unsere Gegend ist einfach wunderschön, die bucklige Welt, wie man sie kennt. Oder im Land der 1000 Hügel, hinter jedem Hügel schaut es anders aus und das kann man mit einem E-Bike, mit einem Radl oder läuferisch oder zu Fuß sehr gut erkunden.
1: Ich wollte mir gerade outen und empfehlen, ein E-Bike zu nehmen, weil man da einfach an einem Tag 1000 Hügel mehr schafft. Es geht doch teilweise ein bisschen steil bergauf und bergab. Und steil bergauf und bergab ist vielleicht auch das Stichwort. Es ist meistens sehr ruhig und beschaulich in der Gegend, aber einmal im Jahr, da röhren die Motoren.
2: Stimmt. Und zwar heuer wieder, im August, wird die OBM-Bucklige Weltrallye wieder stattfinden, auf die wir sich schon sehr freuen.
1: Da ist Krumbach quasi auch eine Zentrale. Was habt ihr da alles?
2: Ja, das Fahrerlager unter Anführungszeichen beim Mobilitätscenter und wir sind stolz darauf, dass das bei uns stattfindet.
1: Und ein ganz wichtiges Thema, das, wie ich weiß, dir auch ein großes Anliegen ist. Wer einen Hunger oder einen Durst in der Gegend hat, ist quasi selber schuld, denn die Gastroszene ist da groß und bunt.
2: Stimmt, wenn man das Wirtshaus an der Gemeindegrenze, nach der Gemeindegrenze mitzählt, dann haben wir 10 Wirtshäuser, wenn wir es so nennen, also von der Pizzeria über Hausmannskost bis zum Haubenlokal in Krumbach kriegt man
1: alles. Alles dabei. Und deine Lieblingseissorte, was wäre denn das?
2: Schon vorher erwähnt worden, Butterkeks natürlich.
1: Okay, das ist bitte nicht abgesprochen. Ja, es ist alle fliegen auf den Butterkeks. Na gut, dann sage ich ein herzliches Dankeschön, alles Gute und einen wunderschönen Sommer mit Freibad Museumsdorf und allem, was Krumbach und die Region hier zu bieten hat. Danke, Christian Stachel. Der Professor Andy Lilang ist wieder dran mit einem wunderschönen Titel. Il Mondo.

0: Vielen Dank. Dankeschön.
1: Il Mondo, das ist ja ausnahmsweise keine Eissorte, was der Andi Lanang jetzt besungen hat. Wäre vielleicht eine Anregung. Genau. Wir feiern hier heute 15 Jahre Eiskreisler und wenn man so schaut, die Leute, die dieses Unternehmen am Laufen halten, sind durchwegs hier aus der Region, allerdings mit internationaler Erfahrung, kann man sagen. Zum Beispiel der Produktionsleiter, der Thomas Stocker. Thomas, du hast eigentlich ursprünglich in Kirchschlag dein Wesen getrieben und bist dann in die große, weite Welt gegangen und wieder zurückgekommen. So was Ähnliches haben wir schon gehört. Wo warst du überall?
2: Genau, also ich habe in der Region gelernt, in Bad Schönau, Koch, Kellner, war dann am Schiff und in Spanien und bin dann wieder zurückgekommen in die Region und durch Zufall eigentlich zu Georg und Andrea dann gestoßen. Kennt haben wir uns schon vorher, aber ja.
1: So kommen wir dann wieder zusammen. Die Produkte, die ihr verarbeitet, die sind ja stark auf die Region bezogen. In der Region gibt es da alles, was man braucht?
2: Ja, gibt es ja vieles. Wie zum Beispiel Ziegenkäse, Mohn, dann Kernöl, Schokolade, Birnen, Äpfeln. Aber natürlich unser Hauptprodukt ist die Milch vom eigenen Bauernhof. Die wir tagtäglich frisch vom Steuer in die Produktion pumpen und dann verarbeiten.
1: Das heißt, da gibt es vom Steuer in die Produktion so eine richtige Milchpipeline?
2: Richtig, ja. Kommt cool. Frisch in die Produktion, wie gesagt, täglich frisch, genau.
1: Okay. Wie kann man sich denn so diese Produktentwicklung oder diese Eisküche, wie kann man sich das vorstellen? Also das ist immer der Kurssteuer, da kommt die riesen Pipeline herunter. Wie geht es dann weiter? Wie schaut diese Eisküche aus? Denkt man, es wird mit einer normalen Küche wenig zu tun haben, oder?
2: Schon, eigentlich als Eislabor, das sind viel Pasteure, Eismaschinen, Schockfroster und so weiter. Aber genaueres könnt ihr euch bei uns gerne in der Zeitreise anschauen. Gibt es einen guten Film dazu. Da haben wir dann einen guten Einblick auch in die Produktion.
1: Okay, wir haben auch schon ein bisschen über die Produkte und die Produktentwicklung gesprochen. Warst du zum Beispiel beim Wiener Schnitzel mit Zitrone beteiligt?
2: Ja, anfänglich die Idee ist dann Fabian und so weiter kommen und ich habe es dann ausprobiert und es ist überraschend gut geworden eigentlich dann. Aber man muss sich einfach trauen.
1: Man muss sich trauen. Ja. Ja, diese Produktentwicklung, wie geht das? Gibt da irgendwelche Richtung vor oder wie passiert das bei euch?
2: Eher teilweise sehr spontan. Es ist wie beim Kochen. Man muss sich einfach trauen und manchmal hat man spontane Idee, manchmal braucht man ein bisschen länger zum Überlegen und natürlich jeder Mitarbeiter, der Ideen hat, ist gern willkommen und darf natürlich auch ein bisschen mitreden, ja.
1: Also die werden das diskutiert, die Ideen, dann werden es gekostet, die Ideen und dann für die Marktreife.
2: Richtig, genau.
1: Okay. Deine Lieblingseissorte würde ich natürlich auch noch gerne wissen, nachdem ich schon alle meine Interviewgäste heute gefragt habe. Wie schaut das bei dir aus?
2: Ziegenkäse.
1: Okay, einmal ein Ausreißer. Okay, Ziegenkäse. Wie ist das eigentlich, wenn man täglich am großen Eiskessel steht? Isst man jeden Tag ein Eis?
2: Ja, natürlich. Also ich koste jeden Tag Eis und ich liebe es nach wie vor. Also schmeckt immer noch und wird auch so bleiben, ja.
1: Okay, dann Dankeschön. Thomas Stocker, Produktionsleiter hier beim Eiskreisler. Alles Gute. Dankeschön. Musik kommt jetzt auch wieder. Jetzt hast du mir meinen Zettel geholt. Ein bisschen ein Lüftel kommt da jetzt auf. Musik kommt von der Renate. So, Sommer mit dir. Bitteschön.

0: schön, Krumbach, ihr seid ein Wahnsinn.
1: Für die Renate ist es heute ein Heimspiel hier in Krumbach, wie man es vielleicht an der akustischen Umgebung erkennt. Wir haben uns kurzfristig aufgrund leichten Niederschlags nach drinnen begeben. Flexibel ist man ja da. Neben mir steht jetzt der Papa von der Renate.
2: So ist es, jawohl.
1: Beim Heimspiel mit dabei?
2: Ich bin immer dabei beim Heimspiel, wenn es geht. Wenn ich da bin, schon, natürlich, ja. Und immer, soweit es geht.
1: Soweit es geht, immer dabei beim Heimspiel, natürlich auch in Krumbach. Wie ist es daheim zu spielen, Renate?
0: Wunderbar, ich freue mich, dass eben meine Familie da ist, aber auch meine Freunde und ganz viele Fans. Danke euch allen. Ihr habt mich immer weiter drin, dass ich so viele Lieder geschrieben habe und auch so viel Freude mit der Musik habe.
1: So, a Sommer, die aktuelle Single, die du quasi heute hier präsentierst. Du hast so a Sommer gesungen, draußen hast du zum Regen angefangen.
0: Ja, aber wir brauchen ja den Regen eh ganz gut hier in Krumbach. Aber die Sonne kommt sicher nachher wieder. Und hier am Hügel habe ich meine ersten Lieder geschrieben. Und da bin ich auch beim Wandertag als Kind gewesen. Und es ist immer wieder ein Platz, wo ich gern zurückkomme.
1: Und da gibt es ja auch ein Video, das du hier gedreht hast, gell?
0: Genau, für den Grand Prix der Volksmusik damals habe ich in der Umgebung hier mein erstes Video gedreht.
1: Also heimatverbunden, naturverbunden, viel unterwegs zurzeit.
0: Ja, jetzt gehe ich auf große Interviewtour von Sender zu Sender. Und natürlich ist auch Hochzeitssaison und Geburtstagsfeiern. Es wird ziemlich bunt im Sommer werden.
1: So ein Sommer. Deine Lieblingseissorte muss ich jetzt natürlich noch abfragen.
0: Ich habe viele, aber am liebsten mag ich cremige Sachen, so Schokolade und Vanille.
1: Okay, also die Klassiker.
0: Die Klassiker, aber heute, glaube ich, werde ich das Schnitzeleis probieren, weil ich Schnitzel wirklich liebe.
1: Vor allem, es ist nicht nur Schnitzel, es ist Schnitzel mit Zitrone.
0: Das wird spannend allerdings.
1: Ja. Ich habe schon getestet. Probier's. Wiederholungsgefahr besteht. Ein herzliches Dankeschön. Alles Gute. Toi für so ein Sommer. Möge der Titel viel gespielt und gehört werden. Wir freuen uns immer natürlich, wenn du bei uns bei Radio 4 Viertel mit dabei bist. Ganz genauso wie wenn Andy Lang, der Professor Andy Lang hat eigentlich auch schon die platinene Radio 4 Viertel Jahre. Andy, ja schon, du hast schon einige Jährchen Radio 4 Viertel immer begleitet, gell?
3: Ich glaube, wir sind so sicher 20 Jahre miteinander unterwegs immer wieder, schätze ich einmal, ja?
1: Ja. Ja, wenn man schaut, gemeinsam sind wir kurz über 40. Also das
3: ja. Und das Schöne ist, ich habe viele Orte kennengelernt, wo ich noch nie war. Ich bin zum Beispiel auch noch nie in Krumbach gewesen bei Maiskreisler. Also ihr bringt mich immer an schöne Städte.
1: Jawohl, Niederösterreich ist schön und groß. Und ich würde sagen, auf das singen wir eins. Under the Moon of Love, Andy Lee Lang.

0: Vielen Dank, danke vielmals.
1: Der absolute Wahnsinn. Ja, ich muss sagen, ich habe schon einiges erlebt, aber dass Radio 4 Viertel dann zur Dance-Party wird, das ist, kommt jetzt nicht so oft vor. Alle Menschen, die draußen im Freigelände unterwegs waren, haben sich jetzt mittlerweile hier im Kaffeehaus versammelt. Platz für 2000 Leute, überhaupt kein Problem. Gell? Jeder hat einen gemütlichen Sitzplatz und ihr seid genau richtig da, denn die Eiskreisler Jubiläumstorte, die da steht, sieht man leider im Radio sehr schlecht, aber wunderschöne Torte, die wird jetzt, die Geburtstagstorte, die wird jetzt in Kürze angeschnitten. Wir verabschieden uns, das Radio 4 Viertel-Team mit Ingrid Song, Florian Baumgartner, Tobias Karl, Andi Zimmerl. Mein Name ist und bleibt Tom Schwarzmann. Wir freuen uns auf ein Wiedersehen und Wiederhören und wünschen noch einen wunderschönen Tag mit Radio Niederösterreich. Musikalisch ein herzliches Dankeschön auch an die Renate und den Andy Lilang, die wir jetzt beide noch einmal zur Stimme kommen lassen. Die Renate mit Mitten im Leben lieben uns zuvor. Andy Lilang, Kissing in the Back Row of the Movies.
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1: Liebe Grüße noch nach Krumbach. Lasst euch das Eis gut schmecken. Esst für uns eins mit. Jetzt übernehmen wir wieder im Nachrichtenstudio. Das Wichtigste aus Niederösterreich, Österreich und der Welt jetzt mit Ursula Köhler. Es ist 16 Uhr.
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3: Der Budgetplan ist fertig, sagt Finanzminister Matterbauer heute. Seine Budgetrede hält er ja erst am 10. Juni, aber schon jetzt seien alle Details fixiert, so Matterbauer am Rande des SPÖ-Landesparteitags in Vösendorf.
4: Ich kann hier verkünden, die Öffentlichkeit weiß es noch gar nicht, wir sind fertig. Wir haben heute Vormittag das letzte Ministerium zugemacht, das heißt, wir haben das Budget in trockenen Tüchern. Das ist ein Sparpaket und ein Sparbudget, überhaupt keine Frage. Es ist notwendig, weil eben das Defizit, das uns hinterlassen wurde, so enorm hoch ist und wir jetzt die Dinge sanieren müssen.
3: Sagt Matterbauer, ein Sparbudget also. Trotzdem kündigt Vizekanzler und SPÖ-Chef Andreas Babler, wie er sagt, frisches Geld für den Wohnbau an. Er betont,
5: dass ich jetzt diese Fehler reparieren kann, die schwarz-grün gemacht haben, dass ich die Mittel, die nicht aus der Wohnbaumilliarde abholbar waren, weil das Konstrukt so schlecht war. Die Kriterien so komisch waren, dass es gar keiner anholen hat können, dass ich jetzt die Mittel freimachen kann. Fast eine Dreiviertelmilliarde Euro für frischen Wohnbau.
3: So Babler. Beim Landesparteitag in Vösendorf wurde außerdem Sven Hergovich mit 86,3% der Delegiertenstimmen als Landesparteivorsitzender der SPÖ Niederösterreich wiedergewählt. Die Versicherungsanstalt Öffentlich Bediensteter Eisenbahnen und Bergbau erhöht mit 1. Juni den Selbstbehalt, und zwar drastisch, von derzeit 10% auf 20%. Das hat die BVAEB auf ihrer Website bekannt gegeben. Die Hauptversammlung habe diesen Schritt beschlossen, um trotz der angespannten Budgetsituation das Leistungsniveau auch in Zukunft sicherstellen zu können, heißt es dort. Hochspannung im Saisonfinale um den Meistertitel in der Frauenfußball-Bundesliga. Klaus Fischer, ist St. Pölten die Titelverteidigung gelungen?
6: Ja, es hat für einige Sekunden ganz danach ausgesehen. Es ist ein unfassbares Saisonfinale in Wien. St. Pölten ist in der 9. Minute der Nachspielzeit in Führung gegangen. Penaud hat per Elfmeter getroffen. Die Austria braucht ja unbedingt ein Unentschieden, und das hat man jetzt doch noch geholt. Im Gegenzug mit dem letzten Angriff der Partie gelingt der Wiener Austria der Ausgleich zum 1:1 in der 10. Minute der Nachspielzeit. Es wird wahrscheinlich noch einmal Anstoß geben, aber die St. Pöltenerinnen natürlich jetzt am Boden. Ich bin nicht ganz sicher, ob das Spiel jetzt schon zu Ende ist. Der Jubel ist jedenfalls riesengroß in Wien. Favoriten. Das ist mit ziemlicher Sicherheit der erste Meistertitel in der Clubgeschichte für die Austria-Frauen, die da nicht aufgegeben haben nach dem 0:1. Da war der 11. Titel für St. Pölten in Folge schon zum Greifen nahe. Die Austria hätte beinahe alles verspielt, aber dann schafft man im Gegenzug also doch noch das 1:1, und damit steht die Wiener Austria jetzt ganz oben.
3: Danke, Klaus Fischer. Und das Radio Niederösterreich Wetter, das hat leider eine Wetterwarnung.
1: Es kann immer noch Regen und Gewitter geben. Die können im Laufe des Nachmittags auch heftiger werden und kräftiger ausfallen. Und auch Sturmböen sind möglich. Es wird sehr warm. Die Temperaturen steigen auf 24 bis noch 29 Grad. 24 sind jetzt schon in Melk und Mistelbach, 23 in St. Pölten, 22 in Schwechat, 21 in Horn. Wien misst aktuell 19 Grad. Heute am Abend und in der Nacht, auch da sind noch Schauer oder teils kräftige Gewitter möglich. Im Laufe der Nacht klingen die Schauer und Gewitter dann ab, und zumindest teilweise klart es dann auf. Die Temperaturen sinken auf 18 bis 10 Grad in der Nacht. Morgen am Sonntag, da wird es wechselhaft warm und teilweise schwül. Am Nachmittag werden Schauer und Gewitter häufiger und auch da wieder teilweise kräftig. Die höchsten Temperaturen morgen, die liegen bei 22 bis 29 Grad. 16.04 Uhr ist es, Radio Niederösterreich mit dem schnellsten Verkehrsservice im Land. Und wenn wir jetzt im Moment nach Niederösterreich schauen, da baut sich jetzt Stau auf der A2 der Südautobahn Richtung Wien. Nach einem Unfall ist zwischen Dreiskirchen und dem Knoten Guntramsdorf die Überholspur gesperrt. Stau baut sich da auf. Dann A22 Donauuferautobahn Richtung Stockerau. Die Unfallstelle am Knoten Korneuburg ist geräumt. Es ist wieder alles frei. Dann weiter nach Wien, A1 Westautobahn Richtung Wien zwischen Pressbaum und Wien-Auhof. Da ist nach einem Unfall die Überholspur blockiert. Und eine Demo ist am Franz-Josefs-Quai unterwegs. Die weitere Strecke führt über die Dampfschiffstraße und die Franzensbrücke bis zur Prater Hauptallee. Entlang der Route wird der Verkehr immer wieder angehalten. Im Umkreis kann es immer wieder zu Stau kommen. Momentan plus 10 Minuten am Franz-Josefs-Quai, der Schüttelstraße und der unteren Donaustraße. Eine sichere Fahrt wünsche ich Ihnen. Kommen Sie gut an Ihr Ziel.
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1: Und da übergebe ich doch gleich nochmal an Klaus Fischer vom Radio Niederösterreich Sport.
6: Ja, danke. Wir sind noch was schuldig, nämlich das Endergebnis, der Schlusspfiff ist da in Wien. St. Pölten verpasst leider den Titel in der Frauenfußball-Bundesliga. Ein paar Sekunden sind noch gespielt worden seit den Nachrichten. Jetzt ist es amtlich Endstand 1:1. Die Austria ist Meister, St. Pölten damit leider nur Zweiter.
1: 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Tina Turner auf Radio Niederösterreich.

0: freuen sich schon einige Ingrams an der Donau. Glitzer, Lederhose, pinke Knopfharmonika, so kennen wir allen Melissa Naschenweng. Die hat mittlerweile schon 8 Amadeus-Preise erhalten, ist sogar als Wachsfigur bei Madame Tussauds in Wien verewigt und am Donnerstag spielt sie beim Festival am Steiner Tor in Krems. Allerdings, ihre Karriere ist nicht immer so steil bergauf gegangen, wie sie selber erzählt. Morgen ganz persönlich in der Radio Niederösterreich Nahaufnahme.
1: Es war schon echt hart und Druck von allen Seiten und das wird sie wohl da bocken und sonst müssen wir es lassen. Und ich bin sehr oft nach Auftritte ins Krankenhaus gefahren, habe immer wieder abgecheckt und sie haben dann immer gesagt, aber du bist einfach jetzt an einem Punkt, wo es echt gefährlich wird. Und ja, das war schon echt eine zache Zeit, weil teilweise während dem Auftritt ist mir vorgekommen, ich kriege keine Luft. Das war, ja, ich habe immer gedacht, ich muss jetzt einfach sterben.
0: Das ist sie Gott sei Dank nicht. Sie sorgt für ordentlich viel Schwung und Musik. Jetzt mit ihrer neuen Nummer bei uns, Heimat in mir. Und morgen in der Radio Niederösterreich Nahaufnahme. Ab 9 Uhr.

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1: 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Einen schönen Nachmittag. 27 Grad hat es gerade draußen, das Maximum in Hohenau an der Mach. Auch mit Sonnenschein zum Wetter schauen wir gleich zuvor noch zum Verkehrsservice. A2 Südautobahn Richtung Wien zwischen Dreiskirchen und dem Knoten Guntramsdorf. Das war jetzt kurz gesperrt, die Sperre ist aber wieder aufgehoben. Auf dem Pannenstreifen der rechten Fahrspur kommt man jetzt langsam an der Unfallstelle vorbei. Sie verlieren aktuell 10 Minuten. In Wien gibt es noch eine Meldung, A1 Westautobahn Richtung Wien zwischen Pressbaum und Wien-Auhof. Da ist nach einem Unfall die Überholspur blockiert. Ansonsten geht's gut. Eine gute Fahrt. Damit zum Radio Niederösterreich Wetter. Es gibt heute auch Regen und Gewitter und die können auch heftig ausfallen. Im Moment regnet es in Raps an der Theia oder in Seibersdorf bei aktuell 19 Grad. Auch heute am Abend und in der Nacht sind noch Schauer oder teilweise kräftige Gewitter möglich. Im Lauf der Nacht klingen Schauer und Gewitter ab und zumindest teilweise klärt es dann auf. Die Temperaturen sinken auf 18 bis 10 Grad. Vereinzelt werden es auch einstellige Werte. Morgen am Sonntag wechselhaft warm und teilweise schwül. Am Nachmittag werden Schauer und Gewitter häufiger und teilweise kräftig. Die höchsten Temperaturen morgen, die liegen bei 22 bis 29 Grad. 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

0: das ist schon wahnsinnig beeindruckend. Da muss man sich tief verbeugen vor diesem Menschen. Die meisten von uns schaffen nicht einmal einen Triathlon im Leben. Und er schafft jeden Tag einen. Das war jetzt wirklich eine lange und verrückte sportliche Reise für Valentin Neuhauser. Der hat 12 Tage lang jeden Tag einen Triathlon über die Mitteldistanz gemacht. Auf dem Weg von Rom nach St. Pölten. Das bedeutet 1,9 Kilometer Schwimmen jeden Tag, 90 Kilometer Radfahren jeden Tag und 21 Kilometer Laufen jeden Tag. Und heute steht die letzte Etappe Richtung St. Pölten auf dem Programm.
1: Tatsächlich geschafft. 12 Triathlon Mitteldistanz in 12 Tagen. Das ist kein Ich-Projekt, das ist ein Wir-Projekt. Das ist immer Umfeld, das sind Eltern, das sind Freunde, das ist die Freundin, die das Ganze unterstützen. Unter anderem sind Freunde von mir zur letzten Etappe jetzt mit Zug nach Maritell reingefahren und wir fahren jetzt gemeinsam nach Hause, nach St. Pölten. Sie bringen mich heim quasi. Es ist wunderschön. Es soll Beweis sein an Leute, die das hören, dass große Ziele machbar sind, wenn man einen ersten Schritt macht. Wir sehen uns morgen. Challenge St. Pölten. Alles Liebe.
0: Ja, morgen ist Valentin Neuhauser wieder unterwegs und zwar mit 2000 anderen bei der Triathlon Challenge in St. Pölten. Gut aufgewärmt ist er ja mittlerweile nach seinen 12 Triathlons von Rom nach St. Pölten. Start der Triathlon Challenge in St. Pölten ist morgen um 7 Uhr live auch in ORF 1 zu sehen. Neil Diamond auf Radio Niederösterreich.

die größten Hits aller Zeiten. Bei uns auf Radio Niederösterreich und genauso machen wir weiter, oder? Exile, Kiss You All Over, gleich auf Radio Niederösterreich gemixt mit Kylie Minogue und Milk and Honey. Halleluja! Einen schönen Nachmittag und schönes Wochenende!

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3: Angenehmen Samstagnachmittag, es ist der 30. Mai, im Journalstudio für uns Ursula Köhler.
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5: Die Spritpreisbremse wird verlängert, wenn auch abgespeckt. Sven Hergovich ist heute als Landesparteivorsitzender der SPÖ Niederösterreich wiedergewählt worden. Und das Wetter bringt morgen Sonne und Gewitter. Morgen wäre die im April eingeführte Spritpreisbremse ausgelaufen. Sie soll ja die Treibstoffkosten dämpfen, die infolge des Iran-Kriegs in die Höhe geschnellt sind. Heute haben sich ÖVP, SPÖ und NEOS auf eine neuerliche Verlängerung der Maßnahme um einen weiteren Monat geeinigt. Aber die Entlastung fällt niedriger aus als im Mai. Tanja Malle berichtet.
6: Die Senkung der Preise für Benzin und Diesel wird im Juni abgespeckt fortgesetzt. Die Spritpreise sind ja mittlerweile deutlich niedriger als am Höhepunkt der Iran-Krieg bedingten Preissteigerungen, als die Maßnahme von der Bundesregierung eingeführt worden ist. Zur Erinnerung, die Bremse besteht aktuell noch aus zwei Instrumenten. Zum einen wird von staatlicher Seite die Mineralölsteuer gesenkt. Im Mai waren das 2 Cent pro Liter, ab Juni werden es 1,7 Cent sein. Zum anderen mussten große Mineralölkonzerne ihre Gewinnspannen bisher reduzieren. Über diesen Weg kamen im Mai noch einmal 2,5 Cent pro Liter an Preisdämpfung dazu. Im Juni fällt dieser Teil der Spritbremse nun weg. Bis August soll der Preisrunterhebel dafür sorgen, dass Preissenkungen auf dem Ölmarkt unverzüglich an die Kunden weitergegeben werden.
5: Sven Hergovich ist heute bei einem Landesparteitag der SPÖ Niederösterreich in Vösendorf mit 86,3% der delegierten Stimmen als SPÖ-Landesparteivorsitzender wiedergewählt worden. Angesichts interner Debatten und einer doch nicht Gegenkandidatur durch Staatssekretärin Ulrike Königsberger-Ludwig wurde in Vösendorf heute die Einigkeit der Sozialdemokratie beschworen. Katja Bernhardt berichtet direkt von dort.
7: 86,3% seien ein starkes Zeichen der Geschlossenheit zu Hergovich. Er liegt damit unter dem Ergebnis seiner ersten Wahl. Da waren es 96,2%. Nach internen Diskussionen hatte Hergovich zuvor die Einigkeit der Partei beschworen.
8: Wir sind eine Partei, wir haben eine Geschichte und wir haben vor allem einen Auftrag, diejenigen zu vertreten, die keine starke Lobby haben.
7: Finanzminister Matterbauer überrascht mit einer Ansage zu den Verhandlungen über das Doppelbudget.
9: Wir sind fertig. Wir haben heute Vormittag das letzte Ministerium zugemacht. Das heißt, wir haben das Budget in trockenen Tüchern.
7: Ein Sparpaket, wie Matterbauer betont. Dennoch kündigt Vizekanzler und SPÖ-Chef Andreas Babler frisches Geld für den Wohnbau an.
10: Das sind die Mittel, die nicht aus der Wohnbaumilliarde abholbar waren, weil das Konstrukt so schlecht war. Die Kriterien so komisch waren, dass es gar keiner anholen hat können, dass ich jetzt die Mittel freimachen kann.
7: Es handelt sich um fast eine Dreiviertelmilliarde Euro, so Babler.
5: Reaktionen auf die Wahl von Sven Hergovich kommen von ÖVP und Grünen. ÖVP-Landesgeschäftsführer Matthias Zauner sagt, er hoffe, dass sich Hergovich jetzt wieder seinen Amtsgeschäften widmen könne. Und für die Grünen sagt Klubobfrau Helma Krismer, mit dem Wahlkampftheater um die Notarztstützpunkte müsse jetzt Schluss sein. Die SPÖ die Entscheidungen zum Gesundheitsplan 2040 plus ja mitgetragen habe. Kein Stau, kein Verkehrschaos wie befürchtet. Die Sperre der Brenner Autobahn in Tirol ist bis dato relativ entspannt über die Bühne gegangen. Auch aus Südtirol, Bayern oder Salzburg werden keine größeren Behinderungen gemeldet. Offenbar dürften sich die Durchreisenden die Warnungen und Appelle der Behörden zu Herzen genommen haben und ihre Fahrt verschoben oder abgesagt haben. Denn aktuell herrsche, heißt es, auf allen wesentlichen Routen weniger Verkehr als normal. Und das, obwohl eben die Brenner Autobahn bis 19 Uhr gesperrt ist. Das Freibad in Eckenburg musste gestern Nachmittag nach einem Chlorgasaustritt evakuiert werden. Im Technikraum war eine Chlorgasflasche undicht geworden. Die Feuerwehr konnte die Flasche rasch bergen und sicher entsorgen. Verletzt wurde niemand. Und auch wenn heute heftige Gewitter übers Land gezogen sind, die hohen Temperaturen haben zuletzt viele an die Seen oder in die Freibäder gezogen. Das Wasser ist zwar noch relativ frisch, und weil all das eine Belastung für Herz und Kreislauf darstellt, warnt die Wasserrettung derzeit vor erhöhter Unfallgefahr. Niederösterreich heute berichtet um 19 Uhr in ORF 2 darüber. Ins Ausland. Andrew Mountbatten-Windsor. Vor mehr als einem halben Jahr hat er alle seine royalen Titel verloren. Im Februar wurde er wegen des Vorwurfs des öffentlichen Fehlverhaltens festgenommen. Und seither hofft die Polizei auf Hinweise und Informationen. Deshalb brisant. Laut Medienberichten wusste der Buckingham Palace schon vor Jahren über E-Mails Bescheid, in denen Andrew geheime Regierungsinformationen weitergegeben hat. Mehr von Katharina Wagner.
11: Die britische BBC, sie berichtet heute E-Mails, die zeigen, dass Andrew Mountbatten-Windsor vertrauliche Regierungsinformationen mit einem Geschäftsfreund teilte, sollen dem Buckingham Palace schon vor 6 Jahren bekannt gewesen sein. Sie sollen Teil von rund 30.000 Dokumenten sein, die ein Gericht im Palast schon 2020 übermittelt hatte. Viele dieser Nachrichten würden aus der Zeit zwischen 2001 und 2011 stammen, als Andrew Großbritanniens Sonderrepräsentant für internationalen Handel und Investment war. Schon vor Monaten berichteten Medien, Andrew habe vertrauliche Regierungsinformationen über Island geteilt. Vom Buckingham Palace heißt es bisher nur, wegen laufender polizeilicher Ermittlungen könne man sich nicht zu dem Fall äußern.
5: Und wir schauen zum Sport. In der Frauenfußball-Bundesliga war das Spiel um den Meistertitel zwischen St. Pölten und Austria an Dramatik kaum zu überbieten. Der SKN verspielt in letzter Sekunde den 11. Meistertitel in Folge, Nico Kainz.
12: 1:1 endet die Partie in der Generali Arena. Und dieser Punkt reicht der Austria zum erstmaligen Titelgewinn. Dabei trifft St. Pölten in der 8. Minute der Nachspielzeit zur Führung, aber im Gegenzug gleicht die Austria doch noch aus und verhindert den nächsten Meistertitel für das Team von Kapitänin Jennifer Klein.
13: Das Spiel geht halt länger als 90 Minuten. Am Ende haben sie ihre Stärke ausgespielt und über den Standard halt das 1:1 gemacht. Das ist extrem bitter. Alle Standards haben wir super verteidigt und genau den letzten nicht. Also es sollte halt nicht sein.
12: Die Austria ist damit Meister und auch Cupsieger. In einer Stunde beginnt das Champions-League-Finale der Männer. Arsenal fordert Titelverteidiger Paris Saint-Germain in Budapest. Und im Radsport verteidigt Felix Gall beim Giro d'Italia als Tageszweiter auf der vorletzten Etappe seinen zweiten Gesamtrang.
5: Danke, Nico Kainz. Wir schauen weiter zum Radio Niederösterreich Wetter und da ist die Hitzewelle vorerst einmal unterbrochen.
3: Das Radio Niederösterreich Wetter bis zu, nicht mehr allzu viel Grad gibt's heute. Maximal 29 möglich, aber von denen sind wir im Moment weit entfernt. 24 aktuell in Wiener Neustadt, da ist es wolkenlos. Wieselburg ebenso 24, wolkig. Gänserndorf 19 Grad bei leichtem Regen. St. Pölten, Krems und Wien sogar nur 23 Grad. Wärmer ist es noch in den anderen Bundesländern. Linz misst 29 Grad, da ist es heiter. Graz 28, da ist es bedeckt. Eisenstadt 22, da ist es wolkenlos. In der Nacht kann es auch weiterhin noch ein paar Schauer und teilweise auch kräftige Gewitter geben. Im Lauf der Nacht klingen dann Schauer und Gewitter aber ab und zumindest teilweise klärt es auch auf. Die Temperaturen sinken auf 18 bis 10 Grad. Vereinzelt werden es auch einstellige Werte. Morgen am Sonntag wechselhaft warm und teilweise schwül. Am Nachmittag werden Schauer und Gewitter wieder häufiger. Teilweise können sie auch wieder kräftig ausfallen bei 22 bis 29 Grad. 17.08 Uhr, Radio Niederösterreich mit dem schnellsten Verkehrsservice im Land. Viertelstunde länger noch auf der A2 der Südautobahn Richtung Wien, zwischen Dreiskirchen und dem Knoten Guntramsdorf. Wegen der Aufräumarbeiten nach einem Unfall sind die beiden linken Fahrstreifen gesperrt. Dann S3 Weinviertler Schnellstraße Richtung Wien, Sperre wegen Bauarbeiten zwischen Obermallebern und Stockerau Nord. Der Verkehr wird ab Göllersdorf über die B19 und die B4 umgeleitet. Das dauert noch im Lauf des Wochenendes, sollte dann am Montag um 5 Uhr früh erledigt sein. Und Wien A1 Westautobahn Richtung Wien, die Unfallstelle zwischen Pressbaum und Wien-Auhof ist geräumt. Da ist wieder alles frei. Eine gute Fahrt wünsche ich.
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3: Ich muss schon sagen, wenn man da jetzt so richtig durchatmet nach dem Regenguss, dieser frische Geruch von diesem warmen Regen, dieser Luft, die dann da so steht, gemischt mit dem Duft von Hollerstauden, irgendwie schon herrlich, wenn man da nach dem Regen eine Runde draußen dreht. 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Olsen Brothers, Fly on the Wings of Love. Das ist Ihr Nachmittag mit Radio Niederösterreich. Schönes Wochenende.

0: Gratisrate Niederösterreich am Samstagnachmittag. Und wer einen eigenen Garten hat, der kann das im Moment täglich genießen. Einfach rausgehen, schauen, ob man wieder die eine oder andere rote Erdbeere findet und dann am besten gleich frisch naschen oder mit ins Haus nehmen und irgendwie verarbeiten. Und wer keinen eigenen Garten hat, dann einfach ab auf die heimischen Erdbeerfelder. Selber pflücken.
1: Wenn man mehr braucht, zahlt sie sich aus. Ne? Wenn ich, was ich 4 Kilo brauche, naja, macht sie, man rentiert sie sich ein bisschen. Ne?
2: Ja, selber pflücken ist ein Erlebnis. Ist beim schönen Wetter ist ja das eine tolle Freizeitgestaltung. Wir brocken da Erdbeeren für die Marmelade. Die wird dann nachher gleich eingekocht. Die haben ein besonders gutes Aroma da.
0: Und weil sie so ein super Aroma haben, das Rezept für einen Erdbeerstreuselkuchen gibt es bei uns auf noe.orf.at unter Rezepte. Also einfach nachbacken und genießen.
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2: 17.30 Uhr Radio Niederösterreich mit dem schnellsten Verkehrsservice im Land. Aktuell A2 Südautobahn Richtung Wien. Die Unfallstelle zwischen Dreiskirchen und dem Knoten Guntramsdorf ist geräumt. Es sind wieder alle Fahrstreifen für Sie frei. Der Stau hat sich aufgelöst. Ansonsten kommen Sie jetzt auch wieder gut voran. Eine sichere Fahrt wünsche ich Ihnen durch den Samstagabend. Das Radio Niederösterreich, Wetter 26 Grad jetzt noch in Waidhofen an der Ips, 25 Grad in Horn, dort gibt es im Moment Sonnenschein. Regen aktuell bei 19 Grad in Wieselburg oder auch oben auf der Rax, da regnet es gerade bei 13 Grad. Auch am Abend können noch Gewitter möglich sein, ebenso in der Nacht. Im Lauf der Nacht klärt es dann auf bei 16 bis 10 Grad. Auch morgen kann es im Tagesverlauf wieder Gewitter geben. Es wird schwül, teilweise sonnig, bei bis zu 29 Grad. Die größten Hits aller Zeiten bei uns auf Radio Niederösterreich. Berlin, Take My Breath Away. Schönes Wochenende.

0: Samstagnachmittag auf Radio Niederösterreich und Sommerstimmung, Urlaubsfeeling, alles mit dabei auf der Seebühne in Mörbisch. Starnacht am Neusiedlersee. Immer wieder ein tolles Open-Air-Erlebnis für alle Fans.
1: Das ist jetzt schon die dritte Starnacht. Wir waren schon im Starnacht-Wörthersee und letztes Jahr in der Wachau. Und heuer wollten wir unbedingt Neusiedlersee machen.
2: Es ist einfach, die Starnacht ist sowieso immer super.
1: Ja, die ganze Atmosphäre, die Musik, vor allem kommen wir eigentlich wegen den Künstlern noch.
3: Auf wen freuen Sie sich?
1: Auf Cosmo und Julien Le Play.
0: Cosmo übrigens zum ersten Mal dabei bei der Starnacht. Der hat die Stimmung in Mörbisch bei der Generalprobe auch so richtig genossen.
4: Beim ESC waren zwar viele österreichische Fans, aber es war doch eine sehr große und so europäische Veranstaltung. Und jetzt ist es mal so ein Burgenland-Heimspiel und das fühlt sich einfach toll an.
0: Und sie kommt auch immer wieder gern zur Starnacht, die Meierin.
5: Ich liebe den Facettenreichtum an KünstlerInnen, die sich auf der Bühne einfach bewegen. Es ist bei der Starnacht einfach alles erlaubt und alles möglich. Und es wird nicht in Genres gedacht, sondern in, ich glaube, Persönlichkeiten. Und das gefällt mir irrsinnig gut.
0: In Persönlichkeiten sind einige mit dabei. Nick P., Julien Le Play, Peter Kraus mit Sohn Mike oder Liz Mitchell von der legendären Gruppe Boney M. Alle heute drauf auf der Starnacht-Bühne. 20.15 Uhr ORF 2 und für uns jetzt als Vorgeschmack die neue Nummer von der Meierin. Gold.

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Radio Niederösterreich am Samstagnachmittag und gleich geht's in den Abend über, nämlich in den Radio Niederösterreich Hit Samstag. Der Abend kann nämlich was bei uns, vor allem am Samstag, wenn Sie Freunde eingeladen haben oder vielleicht mit Nachbarinnen und Nachbarn zu Hause sitzen oder im Garten und einfach ein Glas Wein trinken, dann haben wir die besten Hits für Sie jetzt dann gleich mit dabei. Ab 18 Uhr, der Radio Niederösterreich Hit Samstag steht schon in den Startlöchern mit den größten Hits aller Zeiten und da sind dann auch so sommerliche Klassiker mit dabei. Mit der zum Beispiel.

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2: 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Es ist 18 Uhr.
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5: Eine angemeldete Protestkundgebung in Matra am Brenner hat heute die A13 für Stunden lahmgelegt. Tausende Menschen haben gegen das immer stärker werdende Verkehrsaufkommen demonstriert. Große Staus hat es trotz der Sperre nicht gegeben, berichtet Stefan Lindner.
6: Ab 11 Uhr vormittags mussten Autos, Lkw und andere Kraftfahrzeuge auf der A13 geschätzten 4000 Menschen Platz machen. Mit Plakaten und Transparenten forderten sie Maßnahmen gegen den ständig wachsenden Transit- und Schwerverkehr. Initiator der Demo war der Grässer Bürgermeister Karl Mühlsteiger.
7: Also die Teilnehmerinnen und Teilnehmer haben zweifellos heute Geschichte geschrieben, im positiven Sinne in Tirol und im Wipptal vor allem. Und ich muss sagen, ich bin überwältigt. Aber nur so haben wir das Signal auch nach Brüssel senden können, dass es eigentlich genug ist, genug.
6: Die Forderungen sind unter anderem mehr Verlagerung auf die Schiene, höhere Mautgebühren oder besserer Lärmschutz. An der Kundgebung haben auch zahlreiche Vertreter des Tiroler Landtags teilgenommen. Zu größeren Staus ist es trotz der stundenlangen Sperre nicht gekommen.
5: Die Verhandlungen für das Doppelbudget 2027-28 sind soweit abgeschlossen. Das hat Finanzminister Martha Bauer heute am Rande des SPÖ-Landesparteitags in Vösendorf erklärt. Details will Martha Bauer in seiner Budgetrede am 10. Juni vorstellen. Das Budgetbegleitgesetz, mit dem die meisten Einsparungen auf den Weg gebracht werden, soll Anfang kommender Woche in Begutachtung gehen. Die Sicherheitssituation in der Straße von Hormuz bleibt kritisch. Das stellt die britische Behörde für die Sicherheit der Handelsschifffahrt heute in einer Mitteilung klar. Seit Tagen laufen ja zwischen den USA und dem Iran intensive Verhandlungen über ein Rahmenabkommen zur Verlängerung der geltenden Waffenruhe und für weitere Verhandlungen in dem Konflikt. Vor wenigen Minuten hat das größte Spiel im europäischen Vereinsfußball begonnen. Paris trifft im Champions-League-Finale auf Arsenal, Nico Kainz.
8: Ja, das Duell heißt beste Offensive gegen beste Defensive. Paris hat im Turnierverlauf bereits 44 Mal treffen können. Arsenal hat in den 14 Partien lediglich 6 Gegentore kassiert und ist zudem ungeschlagen. Für die Londoner wäre der heutige Sieg ein ganz besonderer. Noch nie in ihrer Vereinsgeschichte konnten sie die Champions League gewinnen. Die Pariser wiederum sind amtierender Sieger und wollen somit ihren Titel verteidigen. Paris könnte ebenfalls heute etwas Historisches schaffen, denn seit der Einführung des neuen Formats 1992 hat es lediglich Real Madrid geschafft, seinen Titel zu verteidigen. Der derzeitige Spielstand im Champions-League-Finale noch 0:0. Radio Niederösterreich berichtet für Sie.
5: Danke, Nico Kainz. Gewitter sind auch am Abend noch möglich. Jenny Frank hat leider wieder eine Unwetterwarnung für Sie im Radio Niederösterreich-Wetter.
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2: Das ist eine Unwetterwarnung für Oberösterreich und Niederösterreich. Also jetzt gerade fürs Innviertel, Mühlviertel, den oberösterreichischen Zentralraum und bei uns in Niederösterreich das Mostviertel. In diesen Regionen ziehen in der kommenden Stunde kräftige Gewitter durch und die bringen neben wolkenbruchartigem Regen, kleinerem Hagel und zahlreichen Blitzen auch gefährliche Sturmböen. Bringen Sie lose Gegenstände und Gartenmöbel sicher unter. In den von Unwetter betroffenen Gebieten kann es auch zu Beeinträchtigungen des Verkehrs oder zu Stromausfällen kommen. Auch in der Nacht kann es teilweise noch kräftige Gewitter geben und auch morgen sind wieder Gewitter möglich. Da wird schwül bei bis zu 29 Grad. Im Moment sind 17 Grad in Amstetten, da ist es stark bewölkt. Horn misst 25, ebenso Retz, Bruck an der Leiter 24, St. Pölten 23. Andere Bundesländer, Graz noch 28 Grad, Wien 25, Eisenstadt 23 und heiter ist es aktuell in Linz bei 20 Grad. 18.04 Uhr Radio Niederösterreich mit dem schnellsten Verkehrsservice im Land. Da kommen Sie im Moment wieder störungsfrei voran. Eine sichere Fahrt wünsche ich Ihnen.
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2: Die größten und besten Hits, damit Sie einen genialen Samstagabend verbringen können. Da brauchen Sie nicht mühevoll eine eigene Playlist zusammenstellen. Das machen wir für Sie und da passt einfach jeder Hit. Chubby Checker gleich mit dabei, gemixt mit Wham! Ihr Samstagabend auf Radio Niederösterreich.

0: gerade recht unterschiedlich im Land, während in Amstetten im Ostviertel gerade Gewitter niedergehen, brutzelt's. An anderen Ecken und Enden 27 Grad noch in La an der Thaya bei Sonnenschein. Da kann man noch so richtig schön alles mögliche am Grill heraufschmeißen und sich über einen gemütlichen Sommerabend freuen. Und es gibt immer wieder gute Tipps von unserer Radio Niederösterreich-Köchin Andrea Karrer. Also wer ein saftiges Steak haben will, sollte das beachten.
1: Weil nur abgehangenes, also gut abgelegenes Fleisch dann beim Braten oder Dünsten weich wird, mürb wird. Es wird hellrotes Fleisch wird beim Braten hart. Das geht nicht. Also man muss wirklich aufpassen, dass man wirklich beim Fleisch ein abgehangenes, gut abgehangenes Rindfleisch kauft. Das ist ganz, ganz wichtig, sonst wird es nichts.
0: Alle Tipps noch einmal zum Nachhören von Andrea Karrer rund um saftige Steaks, sound.orf.at. Da finden Sie alle Infos. Und die größten Hits aller Zeiten, die gibt's jetzt.
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0: 18.30 Uhr ist es, Radio Niederösterreich mit dem schnellsten Verkehrsservice im Land. Es geht wieder gut in Niederösterreich, auch in Wien. Es gibt eine Meldung vom öffentlichen Verkehr. Die Franz-Josefs-Bahn, die ist jetzt zwischen Sigmundsherberg und Göpfritz wegen einer Stellwerkstörung unterbrochen. Ein Schienenersatzverkehr mit Bussen wird gerade eingerichtet. Ansonsten geht's gut. Eine gute Fahrt wünsche ich Ihnen, vor allem eine sichere, denn immer noch aufrecht ist die Radio Niederösterreich-Wetterwarnung.
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0: Aktuell nach wie vor für Oberösterreich und Niederösterreich. In Oberösterreich, wenn Sie dort unterwegs sind, im Innviertel, Mühlviertel und im oberösterreichischen Zentralraum. Und in Niederösterreich ist es das Mostviertel. In diesen Regionen ziehen in dieser Stunde kräftige Gewitter durch. Die bringen neben wolkenbruchartigem Regen, kleinerem Hagel und zahlreichen Blitzen auch gefährliche Sturmböen. Also alles, was irgendwie lose ist, ins Freie, also aus dem Freien rausholen und in Sicherheit bringen. Geben dann Bescheid, sobald das alles wieder ein bisschen leichter geworden ist. Dann auch in der Nacht kann es noch teilweise kräftige Gewitter geben und auch morgen sind noch Gewitter möglich. Da wird schwül bei bis zu 29 Grad. Und damit geht's weiter mit dem Radio Niederösterreich Hit Samstag.

0: die Buggles auf Radio Niederösterreich. Und beim Champions League-Finale zwischen Paris und Arsenal läuft gerade die erste Hälfte. Die Londoner, muss man sagen, sind perfekt in die Partie gestartet, Nico Kent.
1: Ja, Arsenal führt 1:0. Das Tor erzielt Kai Havertz in der 6. Minute. Marquinhos schießt unglücklich Trossard an. Der Ball springt zu Havertz, der aus spitzem Winkel trifft. Seit dem Tor steht Arsenal sehr tief und kompakt, kann aber immer wieder gefährliche Konter fahren. Paris hat mehr Ballbesitz, aber noch keine gefährlichen Torchancen. Arsenal kann den ersten Champions League-Titel ihrer Vereinsgeschichte einfahren. Für Paris geht es um die Titelverteidigung. Radio Niederösterreich hält sie weiterhin auf dem Laufenden. In der Frauenfußball-Bundesliga endet das Entscheidungsspiel zwischen St. Pölten und Austria 1:1. In der Nachspielzeit gelingt dem SKN zunächst der vermeintliche Siegestreffer, doch die Austria kann in letzter Sekunde ausgleichen. Somit bleibt dem SKN der 11. Titel in Folge verwehrt, der zwischenzeitlich aufgrund des hohen Punkterückstands schon fast außer Reichweite war, Jennifer Klein.
2: Ja, es hat irgendwie zwei Seiten, weil ich bin total stolz auf die Mannschaft. Wir haben uns extrem gut zurückkämpft im Meister-Playoff. Wir haben extrem gute Leistungen gebracht und uns halt die letzte Chance heute erkämpft und fast genutzt. Das ist halt, natürlich ist es jetzt bitter, aber zusammenfassend, wenn man zurückschaut, bin ich trotzdem extrem stolz, weil wir die Saison noch fertig gespielt haben.
1: Die Austria darf sich in dieser Saison nicht nur Meister, sondern auch Cupsieger nennen. Radprofi Felix Gall radelt bei der Giro d'Italia seinem größten Erfolg entgegen. Bei der vorletzten Etappe wird der Osttiroler Tageszweiter und verteidigt so seinen Gesamtrang 2 souverän.
3: Die Ermüdung ist natürlich sehr groß, oder sagen wir die mentale Ermüdung war jetzt doch schon ein bisschen auf Nadeln heute oder angespannt auf jeden Fall.
1: Einmal geht's noch für Gall. Er geht mit einer Minute 25 Vorsprung vor dem Gesamtdritten Hindley in die letzte Etappe. Der Tagessieger Vingegaard ist mit über 5 Minuten Vorsprung kaum noch einzuholen. Bei der Eishockey-Weltmeisterschaft in der Schweiz kann sich der Gastgeber im Halbfinale souverän 6:0 gegen Norwegen durchsetzen und trifft morgen im Finale auf Kanada oder Finnland. Beim Grasski-Weltcup-Saisonstart im deutschen Neudorf gewinnt Lara Tainor von der Union Trattenbach den Riesentorlauf. Bei den Männern wird Sebastian Posch vom WSV Traisen Dritter. Und in St. Pölten findet morgen die Triathlon-Challenge statt. 2000 Sportlerinnen und Sportler sind beim Bewerb über die Mitteldistanz dabei. ORF 1 überträgt ab 6:45 Uhr live.

Wieder die Zeit, wo man in der Küche steht und im Kochtopf rührt und einkocht. Natürlich verwenden da einige ganz, ganz, ganz viel Zucker, damit die Marmelade dann auch besonders gut haltbar ist und natürlich auch süß schmeckt. Das funktioniert aber auch ohne Zucker. Wie geht das, einkochen ohne Zucker? 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Heute mit Werner Fetz. Niederösterreich heute startet in 11 Minuten. Jetzt Udo Jürgens bei uns. Vielen Dank für die Blumen.

wollen wir das ab nächsten Ersten mal probieren. 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
3: Einen angenehmen Samstagabend. 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
5: In der Demokratischen Republik Kongo sowie in Uganda geht der Kampf gegen den erneuten Ausbruch des Ebola-Virus weiter. Bisher haben die Gesundheitsbehörden 18 Todesfälle bestätigt. Rund 250 Verdachtsfälle werden derzeit untersucht. Es gibt mehr als 100.000 mögliche Erkrankte. Laut WHO könne der Ausbruch gestoppt werden, aber die Herausforderungen sind groß, denn es gibt viele. Denn noch gibt es gegen die Ebola-Variante keine Therapie oder Impfung. Veronika Mauler hat mit der Sprecherin des Internationalen Roten Kreuzes Afrika gesprochen.
6: Ebola-Tote sind weiter hoch ansteckend und dürfen nicht auf traditionelle Weise begraben werden. Deshalb gehen Rotkreuz-Teams von Tür zu Tür, um die Menschen aufzuklären. Von der Handhygiene über Meldepflichten bis hin zu Sicherheitsvorkehrungen bei Begräbnissen, sagt Kate Kamatu, die Sprecherin des Internationalen Roten Kreuzes Afrika.
7: We are having people going into homes with personal protective equipment.
8: Wir schicken Mitarbeiter in Schutzausrüstung in die Häuser und die Leichen werden in Leichensäcke gelegt. Das entspricht nicht den üblichen Gepflogenheiten. Wenn die Menschen solche Dinge sehen, ist das zum Beispiel ein Fall, in dem Falschinformationen die Runde machen könnten.
6: Es sei wichtig, das Vertrauen der Menschen zu gewinnen, so Kamatu. Unsichere Bestattungen, bei denen Angehörige die Toten ohne Schutzausrüstung berühren, gelten als einer der Haupttreiber für die Ausbreitung des Ebola-Virus.
5: Laut dem russischen staatlichen Atomkonzern Rosatom hat eine ukrainische Kampfdrohne das von Russland kontrollierte Kernkraftwerk Saporischschja getroffen. Wichtige Anlagen seien bei der Explosion nicht beschädigt worden, aber es sei ein Loch in die Wand einer Turbinenhalle gerissen worden. Eine Stellungnahme der Ukraine dazu liegt noch nicht vor. Beim Champions-League-Finale zwischen Paris und Arsenal ist gerade Halbzeitpause. Die Londoner führen 1:0 durch ein Tor von Kai Havertz, Nicola Kainz.
9: Ja, der Deutsche bringt den englischen Meister bereits in Minute 6 in Führung. Das Spiel ist wie erwartet, Paris mit deutlich mehr Ballbesitz und Arsenal steht hinten kompakt und lauert auf Konter. Torchancen gibt es auf beiden Seiten, wobei die Londoner mit ihren Kontern gefährlicher wirken. Die besten Torchancen, zunächst hat PSG die Chance auf den Ausgleich, Fabian fällt der Ball im 5-Meter-Raum überraschend auf den Kopf, der Ball geht aber über das Tor. Kurz vor der Pause werden die Londoner nochmal gefährlich, Ødegaard bespielt Havertz im Strafraum, PSG-Verteidiger Marquinhos rettet dann im letzten Moment. Es ist also ein offener Schlagabtausch, die zweite Hälfte verspricht Spannung.
5: Und wir informieren Sie natürlich auf Radio Niederösterreich auch weiterhin. Zahlreiche heftige Gewitter sind in den letzten Stunden über Niederösterreich gezogen. Laut Feuerwehrsprecher Klaus Stebal gibt es aktuell etwa 35 kleinere Einsätze wegen umgestürzter Bäume oder kleineren Überschwemmungen. Die Lage sei darüber hinaus aber ruhig. Ähnlich wie heute wechselhaft und teilweise gewitterig wird das Wetter dann morgen. Jenny Frank hat jetzt die genauen Aussichten für Sie.
3: Also die heftigen Gewitter sind noch nicht ganz vorbei. Die können auch jetzt am Abend und in der Nacht noch niedergehen, auch begleitet von Sturmböen. In der Nacht kühlt es dann ab auf 16 bis 10 Grad. Jetzt hat es noch 25 Grad draußen in Wiener Neustadt und Wien. 24 in Langenlois und Mistelbach, 21 in St. Pölten und 16 aktuell in Weidhofen an der Ips. Und auch morgen sind dann vor allem am Nachmittag wieder Gewitter möglich. Es wird schwül bei bis zu 29 Grad. 19.03 Uhr ist es, Radio Niederösterreich mit dem schnellsten Verkehrsservice im Land. Im Moment auch dem besten. Es ist alles ruhig. Eine gute Fahrt wünschen wir Ihnen zurück. So, viel Musik.
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3: Ein Abend voller Klassiker. Perfekt für eine Hausparty bei Ihnen daheim. Und was braucht man dafür? Viele, viele Partyhits. Last Ketchup. Ketchup-Song. Und dann gleich Reinhard Fendrich.

ist ja nett. Solche Mails bekommt man gerne. Die Grete schreibt: Danke für die super Musik. Wir sitzen gerade in Horn im Garten mit selbstgemachtem Eis und einem Glas Prosecco mit Freundinnen Heike, Maria und Brigitte. Bei uns scheint noch die Sonne und wir genießen die Musik. Ja, das ist wunderschön. Genießt die Sonne, genießt den Prosecco und vor allem das selbstgemachte Eis. Und dazu gleich Wolfgang Petri mit Wahnsinn und die Traveling Wilburys. 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

0: Einen angenehmen Abend mit Radio Niederösterreich. 19.30 Uhr ist es auf den Straßen. Kommen Sie gut voran in Niederösterreich, Wien und im Burgenland. Eine sichere Fahrt wünsche ich Ihnen. 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
1: Die Brennerautobahn führt von Tirol nach Italien. Auf dieser Brennerautobahn ist meistens viel Verkehr. Viele Lastwagen sind dort etwa unterwegs. Heute hat es auf der Autobahn einen großen Protest gegen den Verkehr gegeben. Wegen einer Demonstration hat die Polizei die Autobahn bei Matrei am Brenner gesperrt. Seit 11 Uhr konnte dort niemand mehr fahren. Weil die Behörden aber vorher vor der Sperre gewarnt haben, waren dort nicht viele Fahrzeuge unterwegs. Daher gab es keine Staus und kein befürchtetes Verkehrschaos. In dem Land Laos waren 5 Männer tagelang in einer Höhle eingeschlossen. Laos ist ein Land in Südostasien. Die Männer haben in der Höhle nach Gold gesucht. Regen hat einen Teil der Höhle überflutet. Darum konnten die Männer nicht mehr heraus. Gestern konnten Helfer den ersten von ihnen befreien. Die anderen 4 Männer sind heute freigekommen. Sie konnten sich alleine aus dem Berg befreien. Ein Video zeigt, wie einer nach dem anderen aus der Höhle herauskam. Die Rettungskräfte haben dabei gejubelt. 2 Personen werden aber immer noch vermisst. Bei einer Suche hat man sie nicht gefunden. Der Buckelwal Timmy ist jetzt in Dänemark an Land gebracht worden. In den letzten Wochen hat Timmy für Schlagzeilen gesorgt. Das Tier war vor der Ostseeküste in Deutschland gestrandet. Zwar haben es Helfer geschafft, den Wal wieder ins Meer zu bringen, dort ist er dann aber verendet. Der leblose Körper von Timmy wurde mit einem Seil an einen Strand gezogen. Er ist ziemlich aufgebläht. Die Behörden haben den Menschen in der Umgebung gesagt, dass sie nicht an den Strand kommen sollen. Denn man könnte sich in der Nähe des Tieres mit Krankheiten anstecken. Das waren die Nachrichten in einfacher Sprache, präsentiert von Felix Schneider-Storm.
0: Damit zum Radio Niederösterreich Wetter. Heftige Gewitter können auch am Abend und in der Nacht noch niedergehen, auch begleitet von Sturmböen. In der Nacht kühlt es ab auf 16 bis 10 Grad. Auch morgen sind vor allem am Nachmittag wieder Gewitter möglich. Es wird schwül, zeitweise sonnig, bei bis zu 29 Grad plus. Damit noch zum Radio Niederösterreich Sport in der Champions League. Beim Finale zwischen Paris und Arsenal läuft die 2. Spielhälfte. Nico Kainz, wie schaut's in Budapest aus?
2: Vor wenigen Minuten ist der Ausgleich gefallen. Kvaratskhelia wird von Mosquera im 16er gefoult. Den Elfmeter verwandelt Dembélé souverän. Der derzeitige Spielstand also 1:1. Und das nicht ganz unverdient. Paris erhöht nach der Pause die Schlagzeilen und kann die Arsenal-Defensive knacken. Das Spiel wird zunehmend härter. Es werden die ersten gelben Karten verteilt. Die Pariser Fans sind jedenfalls wild am Feiern und erzeugen eine richtige Nebelschwade. Schön langsam geht's in die heiße Schlussphase. Wir berichten dann wieder live für Sie auf Radio Niederösterreich.
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0: Na, da passt das perfekt dazu. Rian, Verwandtschaftstreffen. Auf Radio Niederösterreich, einen schönen Abend.

0: am Wochenende geschlossen. Kleinere Speisekarte oder mehr Ruhetage unter der Woche. Irgendwie kriegen wir das alle mit. Personalmangel in der Gastronomie und das schon seit Jahren. Sarah Brankl hat ein Gasthaus in Klosterneuburg besucht, das dringend Unterstützung benötigt.
1: Dieses Gasthaus in Klosterneuburg sucht seit einem Jahr einen Koch oder eine Köchin. Und es bewerben sich schon Leute, aber die sind eher aus anderen Gründen da. Das vermutet zumindest der Wirt Klaus Döller.
2: Die meisten wollen nicht arbeiten. Da ist nur als Antwort ist gegeben worden, wegen 200 Euro im Monat arbeite ich nicht. Was heißt das? Er kriegt nur um 200 Euro mehr, als wie er von AMS kriegt.
1: Nicht nur dieses Gasthaus sucht dringend Personal. Viele Gasthäuser reduzieren jetzt ihre Öffnungszeiten oder kürzen ihre Speisekarte. Das hat uns auch die Wirtschaftskammer Niederösterreich bestätigt. Und ich habe mich umgehört, ob das die Lokalbesucher stört.
3: Bei der Speisekarte nicht, weil es gibt immer Alternative. Aber mit der Zeit, das ist schon sehr bequem, wie sie haben. Weil sie haben jeden Tag eigentlich offen.
4: Früher oder später muss man damit rechnen, dass die Betriebe das machen müssen. Natürlich, ja.
5: Ich habe mein Leben lang in der Gastronomie gearbeitet. Ich finde, das ist der beste Job, den man haben kann. Man ist zu Zeiten zu Hause, wo alle anderen arbeiten und arbeitet halt am Wochenende vielleicht. Aber ich habe immer mehr Zeit für meine Kinder gehabt.
0: So kann man es auch sehen, kommt aber leider immer seltener vor.

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1: Heiße Schlussphase beim Champions League-Finale. Die Atmosphäre im Spiel zwischen Paris und Arsenal muss spannungsgeladen sein, Nico Kenz.
2: Ja, von Spannung kaum zu überbieten bei einem Spielstand von 1:1. Die beiden Mannschaften schenken sich nicht viel und gehen hart in die Zweikämpfe. In den letzten Minuten geht es hin und her zwischen den 16ern. Die beste Chance auf den Siegestreffer hat dann Paris durch Kvaratskhelia. Der Georgier setzt sich an der Mittellinie gegen Arsenal-Verteidiger Saliba durch. Er rennt mit dem Ball bis vors Tor und nagelt ihn aus spitzem Winkel an die Stange. Also jetzt einen Siegestipp abzugeben, wäre sehr riskant. In den letzten Minuten kann wirklich noch alles passieren. Wenn nach Tore von Havertz und Dembélé keine mehr fallen, geht es in die Verlängerung.
1: Und wenn noch Sie jetzt Fußball schauen oder einfach gemütlich im Garten sitzen, es geht weiter mit dem Radio Niederösterreich Hits Samstag. Die besten Hits, die größten Hits aller Zeiten, jetzt für Sie. Für eine gute Partystimmung.

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1: Mit Rosanna Zara am Mikrofon. Ab übernächster Woche kann man beim AMS die neue Weiterbildungszeit beantragen. Sie löst die Bildungskarenz ab. Das neue Modell ist deutlich strenger als die oft als zu lasch kritisierte Bildungskarenz. Mehr von Eva Haslinger.
2: Höhere Zugangshürden und strengere Anforderungen, das bringt die neue Weiterbildungszeit. AMS-Chef Johannes Kopf.
3: Ich glaube, es gibt sehr sinnvolle, wesentliche Einschränkungen, die diesen früheren Missbrauch doch massiv bekämpfen.
2: Um dieses Modell zu nutzen, muss man seit mindestens einem Jahr beim aktuellen Dienstgeber beschäftigt sein. Früher genügte ein halbes Jahr. Es wird nicht mehr möglich sein, unmittelbar nach einer Elternkarenz eine Weiterbildungsbeihilfe in Anspruch zu nehmen. Die Ausbildung muss mindestens 20 Wochenstunden umfassen. Bei Studien müssen 20 ECTS pro Semester absolviert werden. Außerdem hat man keinen Rechtsanspruch auf eine Beihilfe. Das AMS kann den Antrag ablehnen, wenn es eine Bildungsmaßnahme für nicht sinnvoll hält. Bei besser verdienenden Beschäftigten muss der Arbeitgeber 15% der Förderung übernehmen.
1: Die Sperre der Brenner-Autobahn ist wieder beendet. Alle Spuren sind wieder offen. Ein Protest hat die A13 heute 8 Stunden lang lahmgelegt. Rund 4.500 Menschen haben trotz hoher Temperaturen gegen das immer stärkere Verkehrsaufkommen am Brenner demonstriert. Sven Hergovich ist heute bei einem Landesparteitag in Vöstendorf als Chef der SPÖ in Niederösterreich wiedergewählt worden. Angesichts interner Debatten und einer doch nicht Gegenkandidatur durch Staatssekretärin Ulrike Königsberger-Ludwig wurde in Vöstendorf heute die Einigkeit der Sozialdemokratie beschworen. Katharina Bernhardt berichtet.
4: 86,3% seien ein starkes Zeichen der Geschlossenheit zu Hergovich. Er liegt damit unter dem Ergebnis seiner ersten Wahl. Da waren es 96,2%. Nach internen Diskussionen hatte Hergovich zuvor die Einigkeit der Partei beschworen.
5: Wir sind eine Partei, wir haben eine Geschichte und wir haben vor allem einen Auftrag, diejenigen zu vertreten, die keine starke Lobby haben.
4: Finanzminister Matterbauer überrascht mit einer Ansage zu den Verhandlungen über das Doppelbudget.
6: Wir sind fertig. Wir haben heute Vormittag das letzte Ministerium zugemacht. Das heißt, wir haben das Budget in trockenen Tüchern.
4: Ein Sparpaket, wie Matterbauer betont. Dennoch kündigt Vizekanzler und SPÖ-Chef Andreas Babler frisches Geld für den Wohnbau an.
7: Das sind die Mittel, die nicht aus der Wohnbaumilliarde abholbar waren, weil das Konstrukt so schlecht war. Die Kriterien so komisch waren, dass es gar keiner anholen hat können, dass ich jetzt die Mittel freimachen kann.
4: Es handelt sich um fast eine 750 Millionen Euro, so Babler.
1: Eine ukrainische Drohne soll das von Russland kontrollierte Atomkraftwerk Saporischschja getroffen haben. Laut dem russischen Atomkonzern Rosatom sind dabei keine wichtigen Anlagen beschädigt worden, die Wand einer Turbinenhalle sei aber gerissen. Die Ukraine hat sich zu dem Vorfall noch nicht geäußert. Das waren die Nachrichten mit Rosanna Zara. Das Wetter.
8: Ein Regengebiet mit einigen Gewittern liegt jetzt über dem Süden Ober- und Niederösterreichs sowie Teilen Salzburgs und der Steiermark und zieht weiter südwärts. Teilweise sind immer noch stürmische Böen dabei. Im Laufe der Nacht werden die Schauer dann langsam seltener. Die Temperaturen sinken auf 18 bis 8 Grad. Morgen Sonntag wechseln in ganz Österreich Sonnenschein und mehr oder weniger dichte Wolken. Und im Laufe des Tages bilden sich vielerorts zum Teil kräftige Regenschauer und Gewitter. Sehr windig und schwüle 23 bis 30 Grad. Etwas kühler wird es dann am Montag. So viel zum Wetter mit Jörg Stibor.
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1: Mit Rosanna Zarrer am Mikrofon. Die Grünen haben heute in Graz ihren Bundeskongress abgehalten. Die angesprochenen Themen waren typisch grün, etwa Klimaschutz und Besteuerung von Millionenerben. Dabei ist auch nicht mit Parolen und Seitenhieben gespart worden. Aus der Grazer Messe berichtet Stefan Holzmeister.
2: Wer heute am Podium die Auftaktrede hält, ist kein Zufall. Judith Schwentner, die aktuelle grüne Grazer Vizebürgermeisterin, die mit ihrer Partei bei der Grazer Gemeinderatswahl Ende Juni die ÖVP überholen und zweitstärkste Kraft in der Stadt werden will. Richtig laut im Publikum wird es dann, als die Parteichefin Leonore Gehwessler die Bühne betritt. Sie schießt immer wieder gegen Superreiche.
3: Und die wollen nichts beitragen. Die wollen nichts beitragen zum Gemeinwesen. Kein Groschen, kein Penny. Die wollen maximal beitragen an die Parteien, denen garantieren, dass der Status quo so bleibt für sie, wie sie ist.
2: Auch an Kritik an anderen Parteien spart sie nicht. Der ÖVP sei nichts mehr heilig, außer die eigenen Funktionäre. Die FPÖ sei zudem ein One-Way-Ticket in den Untergang des Landes. Thematisch bleiben die Grünen bei ihren Themen wie Klimaschutz. Stärker herauskommt aber der Ruf nach mehr Gerechtigkeit. Arbeit müsse sich wieder lohnen.
1: In der türkischen Hauptstadt Ankara hat der abgesetzte Oppositionschef Özgür Özil heute tausende Anhänger mobilisiert. Özil forderte einen sofortigen Parteitag der CHP und attackierte Präsident Erdogan. Hintergrund ist, dass Özil vor 2 Wochen durch ein Gerichtsurteil abgesetzt wurde. Beobachter sprechen dabei von einem Angriff auf die Demokratie in der Türkei. Millionen Menschen schützen sich vor Gelsenstichen mit Mückensprays, die den chemischen Wirkstoff DEET enthalten. Eine neue Studie zeigt nun aber, dass die Insekten durchaus lernen können, das Abwehrmittel zu tolerieren. Raphael Krabscher berichtet.
4: Ein Forschungsteam hat es geschafft, Gelbfiebermücken zu trainieren. Die Insekten durften zuerst an einem Beutel mit warmem Blut saugen und rochen dabei den in Insektenschutzmitteln gängigen Wirkstoff DEET. Danach wurde das Blut entfernt und nur noch DEET gesprüht. Der Verhaltensforscher Claudio Lazzari erklärt.
5: Nach nur 4 Durchgängen versuchten fast 60% der mit DEET trainierten Gelsen trotzdem zu stechen, sobald sie den Wirkstoff rochen. 4 Durchgänge haben gereicht, um diese Verhaltensänderung auszulösen.
4: Die Gelsen haben offenbar gelernt, den Wirkstoff mit Futter in Verbindung zu bringen und wurden sogar von ihm angezogen. Lazzari gibt trotzdem Entwarnung. Für diese Konditionierung brauche es spezielle Laborbedingungen, die in der Natur kaum vorkommen. Gelsenschutzmittel mit DEET bleiben also weiterhin wirksam, solange man die Packungsanleitung befolgt.
1: Und in der Fußball-Champions League gewinnt im Finale Arsenal gegen PSG. Paris gewinnt das Elfmeterschießen. Wir berichten gleich ausführlich in den nächsten Nachrichten. Das waren soweit die Nachrichten mit Rosanna Zarrer. Und damit jetzt noch zum Wetter.
6: In der Steiermark und im Südburgenland regnet es jetzt noch recht verbreitet, ebenso im Lungau. Vereinzelt sind noch Gewitter und stürmische Böen dabei. Im Laufe der Nacht werden die Schauer dann langsam seltener. Die Temperaturen sinken auf 18 bis 8 Grad. Morgen Sonntag wechseln in ganz Österreich Sonnenschein und Wolken und im Laufe des Tages bilden sich vielerorts teils kräftige Regenschauer und Gewitter. Auch abseits der Gewitter oft lebhafter bis kräftiger Westwind. Zum Teil schwül bei 23 bis 30 Grad. Etwas kühler wird es dann am Montag. So viel zum Wetter mit Jörg Stibor.
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1: Mit Rosanna Zara im Nachrichtenstudio. Die Dreierkoalition hat sich heute geeinigt, die Spritpreisbremse zu verlängern. Morgen Sonntag wäre sie ja ausgelaufen. Die Entlastung fällt diesmal allerdings niedriger aus. Die Mineralölsteuer bleibt gesenkt. Die Ölkonzerne werden ab Juni aber nicht mehr zur Kasse gebeten. Tanja Malle berichtet.
2: Die Senkung der Preise für Benzin und Diesel wird im Juni abgespeckt fortgesetzt. Die Spritpreise sind ja mittlerweile deutlich niedriger als am Höhepunkt der Irankrieg bedingten Preissteigerungen, als die Maßnahme von der Bundesregierung eingeführt worden ist. Zur Erinnerung, die Bremse besteht aktuell noch aus zwei Instrumenten. Zum einen wird von staatlicher Seite die Mineralölsteuer gesenkt. Im Mai waren das 2 Cent pro Liter, ab Juni werden es 1,7 Cent sein. Zum anderen mussten große Mineralölkonzerne ihre Gewinnspannen bisher reduzieren. Über diesen Weg kamen im Mai noch einmal 2,5 Cent pro Liter an Preisdämpfung dazu. Im Juni fällt dieser Teil der Spritbremse nun weg. Bis August soll der Preisrunterhebel dafür sorgen, dass Preissenkungen auf dem Ölmarkt unverzüglich an die Kunden weitergegeben werden.
1: Der Protesttag am Brenner heute ist ohne das befürchtete Verkehrschaos zu Ende gegangen. Mehr als 4000 Menschen haben stundenlang gegen die Verkehrsflut in der Region protestiert, trotz hoher Temperaturen. Die Autobahn war ab 11 Uhr nicht mehr befahrbar. Seit 19 Uhr ist die Fahrt wieder frei. Der Tech-Milliardär Peter Thiel tritt doch nicht bei den Wiener Festwochen auf. Intendant Milo Rau und Geschäftsführerin Artemis Fagianis haben den umstrittenen Auftritt vor kurzem überraschend abgesagt. Man nehme die kritischen Stimmen sehr ernst. Es habe wegen Thiel zahlreiche Absagen von Beteiligten der Festwochen gegeben, heißt es in einer Aussendung. Thiel steht in der Kritik, unter anderem, weil er Unterstützer von US-Präsident Trump ist und gegen die freiheitliche Demokratie eintritt. Er hätte Ende nächster Woche im Rahmen der Wiener Festwochen unter dem Titel Armageddon und Antichrist von der Theologie zur Realpolitik diskutieren sollen. In Deutschland hat die FDP Wolfgang Kubicki zum neuen Bundesvorsitzenden gewählt. Er hat sich gegen die Europapolitikerin Marie-Agnes Strack-Zimmermann durchgesetzt, die überraschend gegen Kubicki angetreten ist. Aus Berlin, Andreas Pfeiffer.
3: Die überraschende Kampfkandidatur der Europaabgeordneten Marie-Agnes Strack-Zimmermann sollte einen tendenziellen Rechtsruck der FDP verhindern. Vergeblich.
4: Auf Wolfgang Kubicki entfielen 390 Stimmen und auf Marie-Agnes Strack-Zimmermann 259.
3: Mit 59% wird Wolfgang Kubicki Chef einer gespaltenen Partei, die er vor der politischen Bedeutungslosigkeit retten will.
5: Ich nehme die Wahl an und ich spüre die Bürde der Erwartungen und ich will versuchen, mit Ihnen allen dieser Bürde gerecht zu werden.
3: Die nächste Bewährungsprobe ist die Landtagswahl in Sachsen-Anhalt im September. Dort droht die FDP, wie heuer bereits in Baden-Württemberg und Rheinland-Pfalz, an der 5%-Hürde zu scheitern.
1: Auch sportlich war das heute ein spannender Tag. Christoph Ott fasst das Wichtigste zusammen und beginnt mit dem Finale der Champions League.
6: Paris Saint-Germain gewinnt das Finale der Fußball-Champions League gegen Arsenal. Die Franzosen setzen sich nach einem 1:1 Unentschieden in der regulären Spielzeit im Elfmeterschießen durch und verteidigen damit erfolgreich den Titel. Damit ist PSG erst die zweite Mannschaft nach Real Madrid, der das gelingt. In der Frauen-Bundesliga trennen sich die Austria und St. Pölten in der letzten Runde nach einer dramatischen Schlussphase mit einem 1:1 Unentschieden. Damit gewinnen die Wienerinnen erstmals den Meistertitel. Radprofi Felix Gall beendet die 20. Etappe beim Giro d'Italia hinter dem dänischen Gesamtführenden Jonas Vingegaard als Zweiter. Damit festigt der Osttiroler vor dem morgigen Zieleinlauf in Rom auch in der Gesamtwertung seinen zweiten Platz und steht vor seinem bisher größten Erfolg. Bei den Tennis French Open gewinnt Anastasia Potapova in Paris gegen die Titelverteidigerin Coco Gauff aus den USA nach fast 3 Stunden und Satzrückstand mit 4:6, 7:6 und 6:4. Damit steht die 25-Jährige im Achtelfinale und trifft dort nun auf Anna Kalinskaya. Und im Doppelbewerb stehen Alexander Erle und Lukas Miedler nach einem 7:5, 4:6 und 6:4 Erfolg gegen das US-Doppel. Kitiram ebenfalls im Achtelfinale.
1: Das waren die Nachrichten mit Rosanna Zara. Und damit noch zum Wetter.
7: Die Schauer im Süden gingen jetzt langsam ab. Einzelne Regenschauer können sich heute Nacht aber vor allem in den Alpen wieder bilden. Der Wind lässt nach und die Temperaturen gehen auf 18 bis 8 Grad zurück. Morgen Sonntag gibt es zunächst noch streckenweise dichtere Wolken und einzelne Schauer. Bald aber überwiegt der Sonnenschein. Allerdings entstehen schon gegen Mittag wieder mehr oder weniger dichte Quellwolken und nachfolgend zahlreiche und teils auch kräftige Regenschauer und Gewitter. Windig und zum Teil schwül, bei Höchstwerten zwischen 23 und 30 Grad. So viel zum Wetter mit Jörg Stibor.
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1: Mit Rosanna Zara am Mikrofon. Das Doppelbudget der Bundesregierung ist fertig. Das sagt heute Finanzminister Markus Marterbauer, und zwar beim Landesparteitag der SPÖ Niederösterreich in Vösendorf, bei dem Sven Hergovich als roter Landeschef wiedergewählt wurde. Tanja Malle berichtet.
2: Seit heute Vormittag seien die Verhandlungen für das Doppelbudget 2027-28 abgeschlossen. Es sei ein Sparbudget, verkündigte Finanzminister Markus Marterbauer, SPÖ, heute.
3: Es ist ein Sparpaket und ein Sparbudget, überhaupt keine Frage. Es ist notwendig, weil eben das Defizit, das uns hinterlassen wurde, so enorm hoch ist und wir jetzt die Dinge sanieren müssen.
2: Das Budgetbegleitgesetz wird für Anfang der kommenden Woche erwartet. Bundesparteichef Andreas Babler, er verantwortet in der Regierung die Wohnagenten, kündigt er indes an, die Kriterien für die noch von Türkis-Grün beschlossene Wohnbaumilliarde lockern zu wollen.
4: Das sind die Mittel, die nicht aus der Wohnbaumilliarde abholbar waren, weil das Konstrukt so schlecht war. Die Kriterien so komisch waren, dass es gar keiner anholen hat können, dass ich jetzt die Mittel freimachen kann.
2: Rund 3/4 des Geldes seien von den Ländern noch nicht abgeschöpft worden.
1: Das Kreuzfahrtschiff Hondius darf nach dem Hunter-Virus-Ausbruch wieder weiterfahren. Laut niederländischen Behörden ist das Schiff erfolgreich gesäubert und desinfiziert worden. Damit kann es jetzt von Rotterdam aus wieder in See stechen. Bei dem Hunter-Virus-Ausbruch auf der Hondius sind 3 Passagiere gestorben. In Großbritannien gerät das Königshaus in die Kritik. Es geht um Andrew Mountbatten Windsor, der ja wegen Fehlverhalten alle seine royalen Titel verloren hat. Wie jetzt bekannt wurde, soll der Buckingham-Palast schon seit Jahren über die Vorwürfe gegen Andrew Bescheid wissen. Katharina Wagner berichtet.
5: Die britische BBC, sie berichtet heute E-Mails, die zeigen, dass Andrew Mountbatten Windsor vertrauliche Regierungsinformationen mit einem Geschäftsfreund teilte, sollen dem Buckingham Palace schon vor 6 Jahren bekannt gewesen sein. Sie sollen Teil von rund 30.000 Dokumenten sein, die ein Gericht im Palast schon 2020 übermittelt hatte. Viele dieser Nachrichten würden aus der Zeit zwischen 2001 und 2011 stammen, als Andrew Großbritanniens Sonderrepräsentant für internationalen Handel und Investment war. Schon vor Monaten berichteten Medien, Andrew habe vertrauliche Regierungsinformationen über Island geteilt. Vom Buckingham Palace heißt es bisher nur, wegen laufender polizeilicher Ermittlungen könne man sich nicht zu dem Fall äußern.
1: Der steirische Starkoch Johann Lafer ist an Lymphdrüsenkrebs erkrankt. Lafer hat die Erkrankung in einem Interview mit der Bild-Zeitung öffentlich gemacht. Er befinde sich derzeit in chemotherapeutischer Behandlung, so der 68-Jährige. Der Krebs sei vor 2,5 Jahren bei einer Routineuntersuchung entdeckt worden. Das waren die Nachrichten mit Rosanna Zara. Und damit noch zum Wetter.
6: In den nächsten Stunden können vor allem im Bergland noch einzelne Regenschauer durchziehen. Am Vormittag überwiegt dann für ein paar Stunden fast überall der Sonnenschein. Allerdings entstehen schon gegen Mittag wieder mehr oder weniger dichte Quellwolken und nachfolgend zahlreiche und teils auch kräftige Regenschauer und Gewitter. Windig und zum Teil schwül bei 23 bis 30 Grad. Am Montag etwas kühler und unbeständig mit einigen Regenschauern, am längsten an der Alpen-Nordseite. Im Laufe des Tages zwischendurch aber auch Sonne. Sehr windig. So viel zum Wetter mit Jörg Stibor.
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1: Mit Rosanna Zara am Mikrofon. Ärztliche Konsultationen, Diagnosen, Therapien und vieles mehr. Die Versicherungsanstalt öffentlich Bediensteter Eisenbahnen und Bergbau BVAEB verdoppelt den Selbstbehalt für solche Leistungen. Und zwar von derzeit 10 auf künftig 20%. Tanja Malle berichtet.
2: Die Verdoppelung des Behandlungsbeitrags, also des Selbstbehalts, kommt überraschend und tritt bereits am Montag in Kraft. Die Versicherungsanstalt öffentlich Bediensteter Eisenbahnen und Bergbau hat die Erhöhung am Freitag auf ihrer Homepage kundgetan. Erreichbar war dort vorerst aber niemand. Die Erhöhung hat die Hauptversammlung beschlossen. Begründet wird sie online mit der, Zitat, angespannten Budgetsituation. Man wolle das Leistungsniveau in Zukunft sicherstellen. Für Versicherte mit geringem Einkommen gebe es weiterhin die Möglichkeit zur Befreiung bzw. Nachsicht vom Behandlungsbeitrag, so die knappe Mitteilung. Kritik am Vorgehen kommt von den Grünen. Sie sprechen von einer überfallsartigen Verschlechterung der Leistungen. Eine rechtzeitige Information der Versicherten wäre das Mindeste gewesen.
1: Die Internationale Atomenergiebehörde fordert Zugang zum AKW Saporischschja. Die Behörde sei über einen Angriff informiert worden, bei dem ein Loch in die Wand einer Turbinenhalle gerissen worden sei. Man sei ernsthaft besorgt. Laut russischen Angaben ist das AKW von einer ukrainischen Drohne getroffen worden. Die Ukraine weist das zurück und spricht von einem russischen Propagandatrick. Der japanische Investor Softbank will nach eigenen Angaben die Rekordsumme von 75 Milliarden Euro in den Ausbau der KI-Infrastruktur in Frankreich investieren. Das sei die größte KI-Investition in Europa bisher. Die Ankündigung erfolgt kurz vor dem Wirtschaftsgipfel Choose France auf Schloss Versailles, bei dem Präsident Macron am Montag um ausländische Investitionen werben will. Kolumbien wählt heute einen neuen Präsidenten oder eine neue Präsidentin. 14 Kandidatinnen und Kandidaten treten an. Eine Stichwahl gilt als wahrscheinlich. Überschattet wird die Wahl von zunehmender Gewalt und blutigen Anschlägen. In der Demokratischen Republik Kongo und in Uganda geht der Kampf gegen den erneuten Ausbruch des Ebola-Virus weiter. Es gibt mehr als 1000 Verdachtsfälle. Die Herausforderungen sind groß, denn noch gibt es gegen die aktuelle Ebola-Variante keine Therapie oder Impfung. Veronika Mauler berichtet.
3: Ebola-Tote sind weiter hoch ansteckend und dürfen nicht auf traditionelle Weise begraben werden. Deshalb gehen Rotkreuz-Teams von Tür zu Tür, um die Menschen aufzuklären. Von der Handhygiene über Meldepflichten bis hin zu Sicherheitsvorkehrungen bei Begräbnissen, sagt Kate Kamatu, die Sprecherin des Internationalen Roten Kreuzes Afrika.
4: We are having people going into homes with personal protective equipment.
5: Wir schicken Mitarbeiter in Schutzausrüstung in die Häuser und die Leichen werden in Leichensäcke gelegt. Das entspricht nicht den üblichen Gepflogenheiten. Wenn die Menschen solche Dinge sehen, ist das zum Beispiel ein Fall, in dem Falschinformationen die Runde machen könnten.
3: Es sei wichtig, das Vertrauen der Menschen zu gewinnen, so Kamatu. Unsichere Bestattungen, bei denen Angehörige die Toten ohne Schutzausrüstung berühren, gelten als einer der Haupttreiber für die Ausbreitung des Ebola-Virus.
1: Das waren die Nachrichten mit Rosanna Zara. Das Wetter.
6: In den nächsten Stunden können vor allem im Bergland noch einzelne Regenschauer durchziehen. Am Vormittag überwiegt dann für ein paar Stunden fast überall der Sonnenschein. Allerdings entstehen schon gegen Mittag wieder mehr oder weniger dichte Quellwolken und nachfolgend zahlreiche und teils auch kräftige Regenschauer und Gewitter. Windig und zum Teil schwül bei 23 bis 30 Grad. Am Montag etwas kühler und unbeständig mit einigen Regenschauern, am längsten an der Alpen-Nordseite. Im Laufe des Tages zwischendurch aber auch Sonne. Sehr windig. So viel zum Wetter mit Jörg Stibor.
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1: Am Mikrofon ist Rainer Horns, es ist 1 Uhr. Das Doppelbudget ist fertig, das sagt Finanzminister Markus Marterbauer beim Landesparteitag der SPÖ Niederösterreich gestern. Tanja Malle informiert.
2: Seit gestern Vormittag seien die Verhandlungen für das Doppelbudget 2027-28 abgeschlossen. Es sei ein Sparbudget, verkündigte Finanzminister Markus Marterbauer, SPÖ.
3: Es ist ein Sparpaket und ein Sparbudget, überhaupt keine Frage. Es ist notwendig, weil eben das Defizit, das uns hinterlassen wurde, so enorm hoch ist und wir jetzt die Dinge sanieren müssen.
2: Das Budgetbegleitgesetz wird für Anfang der kommenden Woche erwartet. Bundesparteichef Andreas Babler, er verantwortet in der Regierung die Wohnagenten, kündigte indes an, die Kriterien für die noch von Türkis-Grün beschlossene Wohnbaumilliarde lockern zu wollen.
4: Das sind die Mittel, die nicht aus der Wohnbaumilliarde abholbar waren, weil das Konstrukt so schlecht war. Die Kriterien so komisch waren, dass es gar keiner anholen hat können, dass ich jetzt die Mittel freimachen kann.
2: Rund 3/4 des Geldes seien von den Ländern noch nicht abgeschöpft worden.
1: Beim Parteitag ist Sven Hergovich als Chef der SPÖ Niederösterreich wiedergewählt worden mit 86,3% der delegierten Stimmen. Eine ukrainische Drohne soll das Atomkraftwerk Saporischschja getroffen haben. Das meldet Russland, das ja das AKW kontrolliert. Wichtige Anlagen seien dabei nicht getroffen worden, heißt es. Allerdings habe die Drohne ein Loch in die Wand einer Turbinenhalle gerissen. Die Ukraine hat sich bisher nicht geäußert. Die internationale Atomenergiebehörde prüft den Vorwurf. Ihr Chef Rafael Grossi sagt, Angriffe auf Atomkraftwerke seien wie ein Spiel mit dem Feuer. Und Radprofi Felix Gall steht beim Giro d'Italia vor dem größten Erfolg seiner Karriere. Der Osttiroler ist nach Platz 2 weiter auf Podestkurs, berichtet Christoph Ott.
5: Der 28-Jährige muss sich auf der 20. und vorletzten Etappe nur Jonas Vingegaard geschlagen geben. Damit wird Gall bei diesem Giro bereits zum 5. Mal hinter dem dänischen Topstar Zweiter.
6: Ich bin extrem happy jetzt noch einmal, extrem zufrieden jetzt noch einmal so abzuschließen. Ja.
5: Felix Gall festigt damit vor der letzten Etappe auch den 2. Platz in der Gesamtwertung und wird somit wohl der 1. Österreicher auf dem Giro-Podium und der 2. nach fast 70 Jahren auf einem Grand Tour-Podium sein.
6: Meine, wir haben ja noch ein paar Runden in Rom zu drehen und dann die nächsten Tage, wenn ich mal ein bisschen zur Ruhe komme, dann werde ich zurückblicken auf die letzten 3 Wochen und es ist wirklich sehr, sehr gut oder perfekt verlaufen.
5: Auf der heutigen Schlussetappe mit dem Start und Ziel in Rom wird traditionell nicht mehr angegriffen. Damit sollte sich in der Gesamtwertung nichts mehr ändern.
1: Jetzt zum Wetter mit Nathalie Auer.
7: Gestern waren in Oberösterreich, Niederösterreich und im Burgenland ein paar heftige Gewitter unterwegs. Windspitzen um die 100 Kilometer pro Stunde gab es zum Beispiel in Bad Vöslau. Auch heute sind wieder Schauer und Gewitter dabei. Sie werden am Nachmittag und Abend häufiger. Außerdem kann es stellenweise auch zu Unwettern kommen, und zwar vor allem wegen den gefährlichen Sturmböen. Zeitweise ist heute aber auch Platz für Sonnenschein und mit der Sonne wird es warm. 23 bis 30 Grad bekommt es am Nachmittag. Morgen kühlt es dann vorübergehend ab.
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1: Am Mikrofon ist Rainer Horns, es ist 2 Uhr. Die Spritpreisbremse wird erneut verlängert. Darauf hat sich die Dreierkoalition am Abend geeinigt, sonst wäre die Maßnahme heute ausgelaufen. Allerdings fällt die Entlastung im Juni deutlich niedriger aus als im Mai, berichtet Tanja Malle.
2: Nach langem Ringen in der Dreierkoalition stand gestern am späten Nachmittag fest, die Senkung der Preise für Benzin und Diesel wird im Juni abgespeckt fortgesetzt. Die Senkung der Mineralölsteuer macht ab Juni 1,7 Cent aus. Im Mai waren es noch 2 Cent.